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Hallo, ich bin Lilly aus Wiesmo und ich wünsche mir das Lied Mark. 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
1: Hallo zusammen. Schön, dass ihr da seid. Ich weiß, es ist früh am Morgen. Eure Augen sind wahrscheinlich, wenn überhaupt, gerade mal so ein klitzekleines bisschen auf. Umso cooler, dass ihr schon das Mausradio eingeschaltet habt, um gemeinsam mit mir den allerbesten Start in den Tag zu haben. Gleich um 6:10 helfe ich euch auch ein bisschen beim Wachwerden. Da gähnen und strecken wir uns hier so ein bisschen zusammen. Und Ed Sheeran ist jetzt auch für euch am Start. Auf geht's, Dienstagmorgen.

Haben Sie recht, ne, Pavalapap? Es gibt tatsächlich für alles einen Grund. Auch dafür, dass ihr noch so müde seid und euch so fühlt, als könntet ihr euch niemals, nie heute so richtig wach kriegen. Ganz einfach. Euer Körper, der ist noch im Schlafmodus. Und ihr könntet den natürlich jetzt einfach mit einem Klatsch kaltes Wasser ins Gesicht wecken. Es geht aber auch sanfter. Und das probieren wir hier gleich mal zusammen aus. Hier ist die Maus am Morgen. Hallöchen.

So Leute, es ist soweit. Jetzt packen wir uns mal eure Müdigkeit. Hier ist unser Gähn- und Strecksong. Justin Bieber ist das mit seinem Song Daisies, auf Deutsch Gänseblümchen. Und jetzt macht doch mal die Augen zu, bitte. Und stellt euch vor, ihr liegt auf einer Wiese mit ganz vielen Gänseblümchen. Und jetzt streckt mal eure Arme nach oben und zur Seite. Kreist die Füße mal so ein bisschen. Und gähnen nicht vergessen. Könnt ihr auf Kommando gähnen? Probiert's mal aus. Wenn ihr erstmal so tut, als ob ihr gähnt, dann kommt der echte Gähner oft ganz von alleine hinterher. So, und dann wieder strecken und lasst die Wolken über eurer Gänseblümchenwiese vorbeiziehen. Und nochmal strecken in alle Richtungen und ab jetzt noch 3 Minuten für euch Gähn- und Streckauszeit mit Justin Biebers Gänseblümchen.

Habt ihr fertig gegähnt und gestreckt? Ganz gut, oder? Ihr hört die Maus am Morgen, am Dienstag. Es ist 6.13 Uhr und ich bin Nina. Und jetzt, wo wir uns hoffentlich alle wach gegähnt und gestreckt haben, frage ich mal ganz vorsichtig, hat schon jemand Bock auf Pommes? Okay, ist vielleicht noch ein bisschen früh. Vielleicht erstmal Baferflocken oder ins Marmeladenbrot beißen. Aber ich möchte euch trotzdem nicht vorenthalten, dass am Wochenende in Frankreich die Pommes-Weltmeisterschaft stattgefunden hat. 46 Kandidaten aus verschiedenen Ländern sind da in Kategorien wie beste Soße, bestes Familienrezept oder ganz allgemein klassische Pommes gegeneinander angetreten und haben gebrutzelt und frittiert. Und ich habe nur Fotos gesehen, aber ey, 7 Uhr morgens oder 6 Uhr morgens besser gesagt, 6.13 Uhr hin oder her, das sah so lecker aus. Klicky.

0: Hallo, ich bin Mailin. Ich wohne an der Mosel und mein Hobby ist es, Schmetterlinge zu beobachten.
1: Klingt cool, oder? Habt ihr auch schon mal Schmetterlinge beobachtet? Ich finde ja, das hat so was Beruhigendes, wenn die mit ihren schönen bunten Flügeln durch die Luft flattern und mal hier und mal da landen. Mailin hat auch sogar einen Lieblingsort, wo sie die Schmetterlinge am allerliebsten beobachtet.
0: Ich bin jetzt gerade hier im Weinberg. Hier bin ich häufiger. Zum Beispiel flattert hier gerade ein Hauhechelbläuling, auf Latein Polyomatus Icarus. Hier fliegen zum Beispiel Tagfaunaugen, die kennt ihr bestimmt. Das sind diese roten mit den Augenflecken auf den Flügeln. Oder zum Beispiel flattert gerade ein kleines Wiesenvögelchen vorbei. Das erkennt man immer ganz gut, weil es fliegt halt einfach anders als andere Schmetterlinge. Wenn ich mein Hobby mache, dann gehe ich halt häufig raus in den Weinberg, wie gerade, und gucke mir einfach die Schmetterlinge an, gucke, welche Arten sind da und fotografiere die auch. Aber es ist auch total spannend, weil manche Schmetterlinge können auch total laute Geräusche erzeugen. Das ist einfach total schön zu sehen, wie krass eine Art sein kann, von der man eigentlich nichts weiß. Zum Beispiel hier an der Mosel gibt's eine Art, die nennt sich Mosel-Apollo-Falter. Die gibt's nur an der Mosel und nirgendwo anders auf der Erde. Und die ist vom Aussterben bedroht und da setze ich mich auch für ein, dass sie erhalten bleibt. Ich finde, Schmetterlinge sehen total süß aus. Man kennt sie halt nur als rumflatternde Punkte und beschäftigt sich nie wirklich genauer damit. Aber wenn man mal genau rangeht und guckt, ich finde, die sehen einfach total hübsch aus und süß.
1: Ja, ich kann das auf jeden Fall auch total gut nachvollziehen, dass dir das so viel Spaß macht. Ein gutes Hobby, Schmetterlinge beobachten. 6.21 Uhr ist es und hier ist Lea für euch. Das Leben ist schön.

0: Ach, macht ein gutes Morgengefühl, dieser Song, finde ich. Wenn man sich das so sagt, das Leben ist schön, dann fühlt sich alles gleich ein bisschen leichter an. Sogar die müden, schweren Augen, die eigentlich am liebsten noch zu wären. Ihr hört die Maus am Morgen und vielleicht habt ihr ja gestern schon unsere neuen Maus-Radio-Kolleginnen und Kollegen aus der 4A, der KGS Lope in Engelskirchen kennengelernt.
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0: Jawohl, die ganze Woche lang macht die 4A jetzt Maus-Radio-Programm für euch und heute wollen die Kinder euch mal erzählen, warum ihnen der Herbst so gut gefällt.
2: Weil ich im Herbst Geburtstag habe.
3: Ich finde gut am Herbst, dass man sehr viel basteln kann aus den Sachen, die von den Bäumen fallen.
4: Ich finde cool am Herbst, dass man auch Kastanien sammeln kann und damit was basteln kann.
5: Dass man ganz, ganz viel machen kann. Man kann im Wald spazieren, sehen, wie die Blätter sich färben. Das finde ich einfach nur toll.
6: Man kann sich verkleiden, auch zum Beispiel an Halloween.
7: Dass wir an Halloween sehr viele Süßigkeiten sammeln können.
8: Man kann Kürbisse für Halloween schnitzen, Gesichter reinmachen, witzige.
9: Man kann Blätter sammeln und damit basteln.
10: Man kann Drachen steigen lassen.
11: Einen großen Blätterhaufen machen und in die Blätter springen.
12: Tee trinken.
0: Ja, und wisst ihr, was ich am Herbst am super gernsten mag? Kürbissuppe. Wenn ihr alle eure Halloween-Kürbisse aushöhlt, bringt mir gerne das Kürbisfleisch. Da mache ich mir dann eine köstliche Suppe draus. Oh, das liebe ich. Hier ist jetzt Kygo für euch. Heaven on Your Mind heißt dieser Song. Und gleich um halb gibt's dann auch Nachrichten.

0: Ihr hört die Maus am Morgen. Es ist 6.29 Uhr und wisst ihr was? In genau einer Stunde geht hier in Köln die Sonne auf. Dann ist Sonnenaufgang. Man merkt tatsächlich schon wieder, es wird Herbst, Leute. Es wird alles rückt so ein bisschen später. Der Tag, der startet später. Und irgendwie wird es auch ein bisschen schwieriger, dann aufzuwachen, oder? Wenn es so duster ist. Ich finde es ja schon immer ganz schön, wenn morgens schon die Sonne scheint. So, jetzt ist es 7.30 Uhr und das ist Zeit für eine erste Runde.
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0: 6.30 Uhr, sagt der Sebastian mir. Habt ihr gehört, ne? Natürlich, er hat völlig recht. Was ist denn los mit mir? 6:30 Uhr. Ja, und da geht's jetzt um einen Mann in unseren Nachrichten aus Reken im Münsterland. Der hat nämlich im Spanienurlaub eine verrückte Laufaktion gestartet und damit Geld für einen guten Zweck gesammelt. Sebastian, wo ist er denn hingelaufen?
2: Ja, irgendwie nirgendwo hin. Er ist immer im Kreis gelaufen um einen Swimmingpool rum. Im Urlaub in Spanien 4.700 Mal insgesamt immer rum. Rainer Kautscher heißt der Mann, der hat die Idee für diese Aktion wegen seiner Tochter gehabt. Die ist nach dem Schwimmen im Pool 2 Runden um den Beckenrand gelaufen, um ihre Badesachen trocken zu bekommen. Und da hat sich Rainer gedacht, oh, daraus könnte man doch eine richtig coole Spendenaktion machen. Mit seinem Chef hat er dann vereinbart, dass er mindestens 100 Kilometer laufen muss, damit der Chef Geld an die Tierrettung in Reken spendet. Am Ende ist Rainer Kautscher sogar 111 Kilometer um den Pool gelaufen und sein Chef spendet jetzt 10 Euro für jeden Kilometer. 1110 Euro.
0: Boah, richtig gut, richtig viel Geld. Coole Idee von Rainer und mega auch, dass sein Chef da mitgemacht hat. Eigentlich eine gute Idee zum Nachmachen, oder? Ihr müsst ja nicht tagelang im Kreis um den Pool laufen, aber vielleicht fällt euch irgendwas anderes Ausgefallenes ein, für das euch vielleicht Verwandte oder Freunde oder so Geld geben, das ihr dann spenden könnt.
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0: Ja, heute wird wieder ein richtig warmer Sommertag im Herbst. In Köln können es heute bis 29 Grad werden. Das ist auf jeden Fall wieder Sommeroutfit-Wetter. Wenn ihr jetzt gleich schon los müsst, packt vielleicht noch ein dünnes Jäckchen oder ein Pulli ein. Die Luft muss sich erstmal noch aufwärmen, aber heute Mittag ist es dann auf jeden Fall warm. Und dann, Achtung, Jacke oder Pulli nicht in der Schule vergessen.
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6.35 Uhr. Und sag mal, kennt ihr die Monsters? Habt ihr von denen schon mal gehört? Das ist eine Band. Jawohl. Oh. Und die kann richtig gut Musik, die uns morgens aus dem Bett wirft, finde ich. Weil so laut und quietschig und voller Energie. Und das sind drei Musiker. Werwolf Wulfi, der Schlagzeug spielt, Vampir Vince am Bass und Hexe Rosa, die Gitarre rockt und auch noch super singen kann. Und die drei machen Punkrock für euch Kinder. Und ganz neu gibt's jetzt von ihnen ihren Song Gemeinsam. Und der

0: Es ist 6.41 Uhr. Hier ist die Maus am Morgen. Und jetzt hat Lukas eine Frage, die er uns auf den Maus-Anrufbeantworter gequatscht hat.
1: Hallo, ich bin Lukas. Ich möchte gerne

0: Wissen, können Spinnengeräusche machen.
1: Was würdet ihr sagen? Also ich sag auf jeden Fall nein. Spinnen können keine Geräusche machen. Also Spinnen können machen, dass Menschen sehr laute Geräusche machen, wenn sie sie sehen. Und damit meine ich übrigens nicht mich. Und Spinnen können schnell flitzen und tolle Netze spinnen. Aber Geräusche machen? Nee, ich glaube nicht, oder?
2: Welche Geräusche machen eigentlich
3: Spinnen?
4: Ich glaube, dass Spinnen nicht reden können und ich glaube, dass sie auch keine Ohren haben.
5: Ich glaube aber, dass sie so Schallwellen aufnehmen können.
2: Und damit ist die Koala-Klasse der GGS Struck in Remscheid schon mitten im Thema. Spinnen haben keine Ohren und keine Stimme wie wir. Aber geben sie trotzdem Geräusche von sich? Welche der drei Antworten ist richtig? Ist es Nummer 1, sie geben keine Geräusche von sich? Ist es Nummer 2, sie geben ein hohes, für uns nicht hörbares Pfeifen von sich? Oder ist es Nummer 3, sie reiben ihre Tastbeine aneinander. Dadurch entstehen Vibrationen, die andere Spinnen wahrnehmen können.
6: Ich nehme die Nummer 1. Ja, also ich glaube, dass sie gar kein Geräusch machen.
7: Ich denke die Nummer 2, weil Spinnen müssen sich ja auch irgendwie unterhalten.
8: Ich denke die Nummer 2, wegen das Pfeifen hören sie oft mal im Wald.
9: Ich nehme die Nummer 3. Spinnen hören, wenn man ihr Spinnennetz anfasst, kommt so eine Welle. Dann hören die das mit ihren Beinen, fühlen das.
2: Es ist tatsächlich die Nummer 3. Spinnen reiben ihre Tastbeine aneinander. Dadurch entstehen Vibrationen, die andere Spinnen spüren können. Und manche Spinnenarten können tatsächlich mit ihren Beinen hören. Sie haben nämlich besondere Sinneszellen an den Beinen, die so ähnlich funktionieren wie das Trommelfell in unserem Ohr. Für uns Menschen sind die Vibrationen der Spinnen in den allermeisten Fällen nicht hörbar. Forschern aus den USA ist es aber gelungen, diese Geräusche bei großen Spinnen einzufangen und hörbar zu machen. Bei männlichen Wolfsspinnen, die ein Weibchen anlocken. Und das klingt so.
1: Ey, das hätte ich nicht gedacht. Wow! Demnächst im Gebüsch mal ganz vorsichtig ranlauschen ans Spinnennetz. Doro hat ja gesagt, in den allermeisten Fällen sind die Vibrationen für uns Menschen nicht hörbar. Das heißt ja nicht nie, oder?

0: 6.46 Uhr. Das hier ist der allerbeste Start in den Tag. Die Maus am Morgen. Und damit es noch ein bisschen cooler hier für euch ist, möchte ich euch nochmal ausdrücklich dazu einladen, die Musik hier bei uns mitzustimmen. Wünscht euch euer Lieblingslied, zum Beispiel übers Mausmikro. Das findet ihr auf unseren Mausseiten im Netz, wenn ihr da oben auf Hören klickt und dann euch so ein bisschen nach unten weiter durchrollt. Dann seht ihr da das Mausmikro. Da müsst ihr so ein paar Sachen ausfüllen zusammen mit euren Eltern. Dann geht das Mikro an und dann könnt ihr eure Nachricht an uns aufnehmen. Und das ist wirklich ein super einfacher Weg. Was natürlich auch immer geht, ist der Mausanruf an Beantworter. Den erreicht ihr unter 0800 220 5555. Und da könnt ihr uns auch jederzeit anrufen. Quatsch, was erzähle ich? Das war eine falsche Nummer. Das war unsere alte Maus-Live-Nummer. Die Nummer vom Maus-Anrufbeantworter ist 0800 5678 234. Die andere könnt ihr direkt wieder vergessen. Hier sind jetzt auch ein paar, die haben sich Musik gewünscht. Und ich würde sagen, ist doch der perfekte Zeitpunkt, dass wir diesen Wunsch erfüllen.
1: Wir sind Lua, Philippa und Riva. Und wir wünschen uns das Lied Halt, das ist unser Wald von Schule der magischen Tiere. Wir grüßen das ganze Mausradio. Tschüss.

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1: Hier ist die Maus am Morgen und wir müssen über 4 neue Taylor Swift-Songs reden. Die sind jetzt nämlich auf einer neuen Deluxe-Version ihres Albums drauf. The Life of a Showgirl. The Encore heißt das, also die Zugabe. Einen der Songs habt ihr vielleicht schon bei uns gehört, nämlich diesen hier, Patient Zero.

0: Und jetzt ist Martin aus dem Maus-Musikteam hier. Hi Martin.
1: Hallo Nina.
0: Martin, du hast dir natürlich alle 4 Songs schon angehört. Was sagst du?
1: Also ich finde, die 4 neuen Songs klingen genauso gut wie die ersten 12, aber vielleicht etwas verträumter. Also zum Beispiel der Song Pink Cloudings.
0: Ja, klingt cool. Typischer Taylor Swift Sound, würde ich sagen. Worum geht's da in dem Song?
1: Da singt sie darüber, dass jemand das Herz gebrochen hat und entschuldigt sich dafür auch. Fans vermuten jetzt, dass da der Schauspieler Tom Hiddleston gemeint ist. Der spielt zum Beispiel Loki in den Avengers-Filmen. Und mit dem war sie vor 10 Jahren kurz zusammen.
0: Okay, und geht's auch in den anderen Songs um Liebe?
1: Absolut, aber auf unterschiedliche Art und Weise. In dem Song Patient Zero geht's zum Beispiel darum, dass man Freunde davor warnt, nicht denselben Fehler zu machen wie man selber, wenn man in eine neue Beziehung kommt. Vor allem, wenn man den neuen Partner kennt. So nach dem Motto, hey, ich kenne den und habe das selber auch erlebt, also aufpassen.
0: Wenn es in den neuen Songs jetzt schon so viel um Liebe geht, gibt es denn dann auch noch einen Song für ihren Mann, Travis Kelce, den sie ja gerade im Sommer erst geheiratet hat?
1: Na klar, für ihn hat sie Cleveland geschrieben. Und hör mal, ich finde, der klingt fast ein bisschen weihnachtlich.
0: Oh, ich bin gespannt. Hier ist Taylor Swift für euch mit einem neuen Song von ihrem Deluxe-Album The Life of a Showgirl, The Encore. Das hier ist Cleveland.

0: Taylor Swifts neuer Song Cleveland war das. Gehört bei uns in der Maus am Morgen. Und jetzt gleich in den Nachrichten um 7 erzählt uns Sebastian, warum eine Ausflugspartie für ein paar Leute in Bonn gestern, naja, nur man könnte sagen, im Sande verlaufen ist. Oder Sebastian?
1: Ja, plötzlich ging es nicht mehr weiter. Und das war an einem Ort, an dem die Fahrt eigentlich noch gar nicht enden sollte.
0: Ja, hier ist die Maus am Morgen, euer allerbester Start in den Tag. Und ich bin Nina und freue mich, dass ihr da seid. Das hier sind Baker Matt mit Good Feeling für euch. Nochmal ein bisschen durchatmen, da gehörst gleich richtig Fahrt aufnehmen.

0: Leute, ich glaube, ich habe einen Vorsprung gegenüber vielen von euch. Ich bin nämlich schon angezogen. Viele von euch wahrscheinlich noch nicht. Vielleicht sitzt ihr gerade noch am Frühstückstisch im Schlafi oder so oder putzt euch die Zähne. Ich kann euch kurz sagen, was ich anhabe, weil nach 7 gibt es ja gleich unseren Anzieh-Song, die Anzieh-Challenge. Wenn ihr Lust habt, da dabei zu sein, dann könntet ihr euch jetzt schon mal Gedanken machen, was es heute für euch werden könnte. Also ich habe gerade eine Jeans an, darüber habe ich ein T-Shirt und dann habe ich einen Pulli noch oben drüber. Aber ich merke so langsam, dass das ein bisschen warm wird. Also ich glaube, den kann ich irgendwann bald ausziehen. Mehr dazu erzähle ich euch jetzt gleich im Wetter. Aber vorher hat Sebastian für uns noch eine, interessante Nachrichtenmeldung. Ich sag nur, Ausflug im Sande verlaufen. Es ist 7 Uhr.
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0: Im Sommer gab es ja schon Nachrichten, dass in den Flüssen so wenig Wasser ist. Und obwohl ja jetzt Herbst ist, also eigentlich nicht mehr so heiß und mehr Regen, gibt es immer noch richtige Probleme. Sebastian, erzähl mal, welche denn?
2: Ja, es ist immer noch ganz schön trocken. Also ich habe mir besonders den Rhein angeguckt. Der Rhein ist der längste Fluss, den wir in Deutschland haben. Und außerdem ist unser Mausradio-Studio ja in Köln. Da ist der Rhein nur ein paar Meter von uns entfernt. Und im Rhein ist gerade extrem wenig Wasser. In Düsseldorf steckt sogar ein Schiff fest. Das hängt im Hafen fest, weil so wenig Wasser im Rhein ist und die Unterseite vom Schiff auf dem Boden liegt. In Bonn hat gestern auch ein Schiff festgehangen. Das ist dann aber wieder losgekommen.
0: Und woran liegt das?
2: Ja, die einfachste Antwort ist, es hat einfach total wenig geregnet. Im Rhein ist so wenig Wasser wie noch nie. Das liegt natürlich auch an der Klimaerwärmung und damit an uns Menschen, weil wir mit unseren Autos, Fabriken und so weiter so viele Klimagase machen.
0: Und was machen die Schiffe jetzt?
2: Das Schiff in Bonn war ein Ausflugsschiff. Das ist nach ein paar Stunden wieder losgekommen. Aber der Ausflug war dann für die Passagiere früher zu Ende. Eigentlich wollten die noch weiter bis nach Düsseldorf. Das hat dann nicht geklappt. Auf dem Schiff, das es bis nach Düsseldorf geschafft hat, aber jetzt nicht mehr weiterkommt, da sind Transporter drauf, also größere Autos. Das versucht gerade langsam aus dem Hafen rauszukommen. Vielleicht klappt das aber auch erst, wenn es regnet und der Rhein wieder ein bisschen mehr Wasser hat. Da müsste der Kapitän dann einfach warten.
0: Ja, gutes Stichwort. Wetter haben wir ja auch noch.
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0: Ja, und das ist heute schnell erzählt. Ein paar Wolken sind überall in Nordrhein-Westfalen unterwegs, aber es wird warm. Aachen und Duisburg können 29 Grad schaffen, der Rest von Nordrhein-Westfalen aber auch mindestens 26 Grad. Das ist auf jeden Fall Sommertemperatur. Also kurze Hosen und Sommerkleider dürfen noch mal raus. Von Regen leider gerade keine Spur, auch wenn es für den Rhein ganz schön wäre. Auch morgen nicht, da wird es ähnlich wie heute. Aber am Donnerstag, da wird voraussichtlich was runterkommen. Da kann es mal wieder regnen und dann heißt es auch wieder Ahoi auf dem Rhein.
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0: Jawohl, schön, dass ihr da seid. Und ich hatte es euch gerade schon angekündigt, gleich gibt's unsere Anzieh-Challenge. Und wenn ihr da mitmachen wollt, dann schnappt euch jetzt noch schnell eure Klamotten. Vielleicht habt ihr sie euch ja im Kopf schon zurecht sortiert. Und dann sind wir hier gleich gemeinsam beim Anziehen am Start.

Seid ihr schon soweit? T-Shirt, Kleid, Hose, Rock, liegen die alle schon bereit? Es ist 7.06 Uhr und für alle, die nicht schon längst angezogen sind, ist das doch jetzt der perfekte Zeitpunkt, um zeitgleich mit allen anderen Mausfans in die Klamotten zu springen. Und alle, die längst fertig da sitzen, naja, ihr könnt euch zurücklehnen und euch vorstellen, wie die anderen gerade schon durch die Bude fliegen. Ich würde sagen, wenn ihr alle bereit seid, dann starte ich die Maus-Anzieh-Challenge. Auf geht's! So ein bisschen noch aufwärmen hier und dann wird's gleich noch ein bisschen rubbeliger.

4, 3, 2, 1, Ende. Abpfiff. Fertig. Und habt das geschafft in der Zeit? Ich finde, das war machbar, oder? Übrigens, während ihr euch angezogen habt, habe ich meinen Pullover ausgezogen, weil mir jetzt tatsächlich langsam schon ein bisschen zu warm war. Aber ihr braucht doch noch nicht mal Socken heute, oder? Bei 29 Grad und Sommerwetter, da braucht man wirklich nicht viel. Morgen um 7:15 gibt's die nächste Maus-Anzieh-Challenge für euch. Und ich find's richtig cool, dass ihr alle dabei seid und ganz viele von euch bei uns da mitmachen.

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1: Ich und Herr Meier waren das, hier bei uns in der Maus am Morgen um 7.12 Uhr. Und jetzt wollen wir uns hier mal um ein Gefühl kümmern, das ihr bestimmt auch alle kennt. Aufregung oder Lampenfieber vor einer Klassenarbeit oder vor einem Auftritt oder so. Fritzi kennt das.
2: Ich hatte schon mal einen Tanzauftritt. Davor war ich sehr aufgeregt und dann hat mir etwas geholfen.
1: Ja, ein Tipp gegen Aufregung klingt schon mal super. Erzähl mal, was hat dir denn da vorm Tanzauftritt geholfen, Fritzi?
2: Und zwar Satanama, das kenne ich vom Kinderyoga. Da legt man abwechselnd den Zeigefinger auf den Daumen, dann den Mittelfinger, dann den Ringfinger und dann den kleinen Finger. Dann macht man das immer wieder. Das hilft, dass man nicht mehr aufgeregt ist.
1: Tipp, Tipp, Tipp, Tipp, Tipp, Tipp. Guter Tipp. Danke, Fritzi. Ich glaube auch, das kann einen ablenken von der Aufregung. Und die nächste aufregende Situation kommt bestimmt bei uns allen. Und dann wissen wir jetzt, was wir machen können. Tipp, Tipp, Tipp, Tipp. Werde ich auf jeden Fall ausprobieren.

0: Ihr hört die Maus am Morgen und jetzt gleich startet ihr wahrscheinlich in die Schule, hoffentlich mit einem leckeren, frischen Pausensnack im Ranzen. Und ich weiß ja nicht, wie es bei euch ist, aber ich vergesse auch schon mal einen Snack in meiner Tasche. Und dann hole ich da so nach ein paar Tagen ein angebissenes Brot oder so einen angedötschten Apfel raus. Blöd, Verschwendung. Und heute ist tatsächlich der internationale Tag der Lebensmittelverschwendung. Da sollen wir alle nochmal dran erinnert werden. Passt auf, dass nicht so viel Essen im Müll landet. Meine Mauskollegin Marie hat sich dazu mal ein paar Gedanken gemacht. Marie, hast du Tipps für uns, was wir alle machen können, damit nicht so viel Essen im Müll landet?
1: Da gibt es echt viele Möglichkeiten. Zum Beispiel schon beim Einkaufen darauf achten, was braucht denn die Familie für die ganze Woche an Lebensmitteln? Oder einen Essensplan zu machen, das ist auch immer eine tolle Idee. Also sich als Familie gemeinsam hinsetzen und planen. Was soll es Montag, Dienstag, Mittwoch und so weiter zu essen geben? Dann kauft man nämlich wirklich nur die Sachen ein, die auch für dieses Gericht gebraucht werden. Und, ist doch auch toll, so kann jeder ein bisschen mitbestimmen, was es die Woche Leckeres geben soll.
0: Ja, und wenn vom Montag dann noch Nudeln übrig sind, kann man daraus einfach am Dienstag einen leckeren Auflauf machen oder sowas. Aber du hast auch noch ein paar Kinder nach mehr Tipps gefragt, oder?
1: Genau, und ich finde, die hatten schon tolle Ideen. Die Mausfans Mia, Paula, Ben und Rosalie machen zum Beispiel das hier.
2: Zum Beispiel in einer Kantine, dass man sich keine große Portion nimmt, wo dann am Ende was übrig bleibt, sondern dass man sich einfach kleinere Portionen nimmt, aber dafür mehr kleinere Portionen.
3: Wenn mein Bruder das Pausenbrot nicht in der Pause isst, dann esse ich das abends auf.
4: Wenn meine Familie das Abendessen nicht auf isst, dann esse ich es auf.
5: Wenn mir was auf den Boden fällt, dann esse ich es trotzdem, wenn es nicht dreckig ist.
1: Ja, also wenn es auf dem Boden lag, schon mal gucken, ob es noch gut ist. Aber wenn eine Möhre oder ein Stück Apfel runterfällt, kannst du das ja schon noch futtern.
0: Ja, und es gilt doch immer die 3-Sekunden-Regel, oder? Alles, was nicht länger als 3 Sekunden auf dem Boden lag, ist noch top. Bei mir zu Hause, da landen solche Sachen ansonsten auch gerne mal im Käfig von unseren Hasen. Auch wenn wir nach dem Abendessen Salat oder Gurke oder sowas übrig haben. Marie, und dann gibt es ja auch noch dieses Mindesthaltbarkeitsdatum, das da immer draufsteht auf den Lebensmitteln, ne?
1: Guck mal, das ist sogar auf meinem Joghurt zum Frühstück hier drauf. Aber es heißt ja mindestens haltbar bis. Mhm. Also nicht, dass der jetzt sofort schlecht ist, nur weil ich einen Tag drüber bin. Und da hilft auch oft eine ganz einfache Regel. Gucken, also sehe ich Schimmel oder ähnliches, dann weg damit. Riechen, riecht es komisch, dann lieber die Finger davon lassen. Und schmecken. Mal kurz den kleinen Finger reintippen und testen, ob es noch gut ist oder nicht.
0: Ja, danke Marie. Viele gute Tipps gegen Lebensmittelverschwendung haben wir von dir bekommen. Die können wir ja dann heute eigentlich direkt alle mal ausprobieren, damit am Tag der Lebensmittelverschwendung nicht so viel Essen im Mülleimer landet.

0: Eben habe ich euch schon erzählt, die 4a der KGS Lope ist diese Woche unsere Mausklasse aus Engelskirchen. Und auch heute erfüllen wir den Kindern einen Musikwunsch. Erzählt doch mal, was dürfen wir denn für euch spielen?
1: Hallo, ich bin der Raphael.
2: Ich bin Silvi.
3: Ich bin die Stella.
4: Ich bin die Tilda.
5: Und ich die Cara.
6: Wir wünschen uns
7: das Lied
8: Farben sind für alle da
9: von Senta.
10: Ich grüße meine Familie.
11: Ich grüße Mrs. Ordu, weil sie nach Malaysia geflogen ist und da umgezogen ist. Und das ist eine Lehrerin von uns. Und außerdem grüße ich meine Familie.
12: Ich grüße meine Familie und meine Bekannten.
13: Ich grüße meine Familie und meine Stiefbrüder und meinen Stiefvater.
14: Ich grüße Frau Sagalalamla und meine Familie.
0: Na, den Wunsch erfüllen wir euch doch gerne. Und jetzt hört mal, wer hier noch einen kleinen Gruß und Top für euch hat.
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0: Nach dem nächsten Lied haben wir nochmal Mausnachrichten mit Sebastian. Und der steht mir hier jetzt gerade schon gegenüber und strahlt mich allen, weil er irgendwas mitgebracht hat. Sebastian, was ist das?
1: Das ist nur ein Zettel mit einem Namen drauf.
0: So.
1: So, lies mal vor.
0: Ja. Methanothermococcus okinawensis. Was ist das? Eine Krankheit?
1: Nein, das ist ein Mini-Lebewesen. Darum geht's in der Nachricht gleich. Und um den Weltraum.
0: Okay, spannend. Kommt gleich um 7:30.

0: Es ist 7.30 Uhr und das bedeutet Zeit für Nachrichten.
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0: Sebastian, du hast mir gerade eine Nachricht mit dem Mini-Lebewesen
2: Methanothermococcus okinawensis.
0: So, versprochen, die hast du mir. Jetzt kommt sie. Außerdem geht's um den Weltraum und wo es da Leben geben könnte. Forscher sagen nämlich, eine Stelle, die wir eh schon spannend fanden, ist sogar noch besser, als wir dachten. Wo ist das?
2: Gar nicht so weit von uns entfernt. Also zumindest, wenn man sich den ganzen Weltraum anguckt. Nur ein paar Milliarden Kilometer. Und zwar auf einem Mond vom Planeten Saturn. Der Saturn hat über 200 davon und einer dieser Monde heißt Enceladus. Die Oberfläche von Enceladus ist aus Eis, aber unter dem Eis gibt es ein Meer, einen Ozean. Und Wissenschaftler haben jetzt zwei Sachen erforscht. Erstens, auf Enceladus könnte eine Art von Mini-Lebewesen gut überleben, das es auch auf der Erde gibt. Und das ist Methanothermococcus okinawensis. Und die zweite Sache, wir Menschen könnten mit einem ferngesteuerten Raumschiff sogar ganz gut herausfinden, ob es wirklich solche Lebewesen auf Enceladus gibt. Ein Raumschiff braucht aber mehrere Jahre für den Flug. Heißt jetzt also alles noch nicht, dass die Winzlebewesen wirklich auf dem Saturnmond sind. Es wäre nur möglich und wir könnten es sogar rausbekommen.
0: Und weil es so schön war, möchte ich es auch noch einmal sagen, dass Methanothermococcus okinawensis. Ungefähr
2: fast.
0: So. Komm, Zeit für Wetter.
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0: Heute wird's warm. Ihr könnt die Winterklamotten eigentlich nochmal komplett beiseite legen. Heute könnt ihr mit der kurzen Hose dem Sommerkleidchen raus. 29 Grad bekommen wir zum Teil sogar in Nordrhein-Westfalen, in Köln und Duisburg zum Beispiel. Aber auch der Rest des Landes hat mindestens 26 Grad heute Mittag. Jetzt noch vielleicht ein kleines Jäckchen oder ein Pulli über und dann geht's raus. Und damit rein in unsere letzte halbe Stunde hier in der Maus am Morgen.
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7.35 Uhr und manchmal gibt's ja so Tage, da fühlt man sich irgendwie doof, weil vielleicht jemand was Blödes gesagt hat oder weil man irgendwas nicht geschafft hat, was man gerne schaffen wollte. Und wisst ihr, was ich an solchen Tagen mache? Musik an, ganz laut, meine Lieblingssongs. Manchen hilft's aber vielleicht auch einfach Lieder zu hören, in denen es um Mut und um Power und um Selbstliebe geht. Und Patrick Heidenreich ist ein Sänger und der arbeitet in der Kita.

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1: Kleines Ratespiel. Was könnte ich meinen? Sie ist klein, rund und silber und gold. Und vielleicht habt ihr heute eine dabei, um euch damit was zu kaufen. Ha, na klar, ich meine eine Euro-Münze. Aber wie entsteht eigentlich so eine Münze? Und was passiert mit ihr, wenn ihr damit bezahlt habt? Mein Kollege Christian hat mal eine Euro-Münze auf ihrer Reise begleitet.
2: Das hier, das ist noch keine Euro-Münze, das ist einfach ein Stück Metall. Ah, jetzt. Hier in der Münzfabrik, da werden mit einer superschweren Maschine die Münzen ausgestanzt. Sieht aus wie aus so einem Bastelbogen raus. Die Maschine ist aber so kräftig, dass sie aus dem Metallbastelbogen einfach so runde Kreise stanzt. Ja, einmal das Silberne in der Mitte von der Euro-Münze und dann den goldenen Ring. Und hier kommt noch die Prägung drauf, also das Bild, die große 1 neben der Europakarte. Schaut mal auf eine Euro-Münze, wie das aussieht. Eigentlich ganz schön, oder? Die Münzen werden jetzt gezählt, verpackt und die Reise beginnt. Erstmal zur Bank.
3: Hallo, ich würde gern 1 Euro abheben von meinem Konto.
2: Und jetzt kann Lara mit dem Euro in den Kiosk gehen und was kaufen.
3: 10 saure Gurken, bitte.
4: 1 Euro.
3: Bitteschön.
4: Dankeschön.
2: Und jetzt, was macht die Kioskbesitzerin mit dem Euro? Ah, der Kiosk macht zu. Und sie geht wieder zur Bank.
4: Ich möchte bitte 500 Euro einzahlen.
2: Boah, da hat sie aber heute ganz schön viele saure Gurken verkauft. Das Geld landet jetzt auf ihrem Konto bei der Bank. Die Euro-Münze ist wieder bereit für ihr nächstes Abenteuer. Ah, was wohl mit ihr als nächstes gekauft wird? Ein Bleistift? Ein kleines Eis? Eine Flasche Wasser?
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Ihr hört die Maus am Morgen, es ist 7.44 Uhr und mittlerweile, denke ich, seid ihr alle im Tag angekommen, oder? Da frage ich mal ganz vorsichtig, hat vielleicht schon jemand Bock auf Pommes? Vor der Schule vielleicht noch nicht, sagt ihr. Naja, okay, verstehe ich, aber ich möchte euch trotzdem nicht vorenthalten, dass am Wochenende in Frankreich die Pommes-Weltmeisterschaft stattgefunden hat. 46 Kandidaten aus ganz verschiedenen Ländern sind da in Kategorien wie beste Soße, bestes Familienrezept oder aber auch klassische Pommes gegeneinander angetreten und haben gebrutzelt und frittiert. Und ich habe nur Fotos von diesem Event gesehen, aber ey, 7:45 hin oder her. Das sah so lecker aus. Also ich könnte jetzt, glaube ich.

Wie wir waren. Das waren die Punkies mit Antje Schumacher in der Maus am Morgen an diesem September-Dienstag, der ja auch gut und gerne ein Juli-Tag sein könnte, von den Temperaturen her. Das feiere ich sehr. Die Kinder unserer Mausklasse, die 4a der KGS Lope in Engelskirchen, die finden aber auch den Herbst ganz cool. Und zwar aus ganz unterschiedlichen Gründen. Wo sind sie denn? Nee, das sind die Imagine Dragons. Ich wollte euch doch eigentlich noch eine Umfrage vorspielen. Das machen wir gleich. Hier sind erstmal die Imagine Dragons mit Thunder.

0: Ich hatte euch eben schon die Kinder der KGS Loper, der 4A in Engelskirchen, versprochen mit ihren Gedanken zum Herbst und vor allem ihren Gründen, warum sie den Herbst so cool finden. Und hier sind sie jetzt.
1: Weil ich im Herbst Geburtstag habe.
2: Ich finde gut am Herbst, dass man sehr viel basteln kann aus den Sachen, die von den Bäumen fallen.
3: Ich finde cool am Herbst, dass man auch Kastanien sammeln kann und damit was basteln kann.
4: Dass man ganz, ganz viel machen kann. Man kann im Wald spazieren, sehen, wie die Blätter sich färben. Das finde ich einfach nur toll.
5: Man kann sich verkleiden, auch zum Beispiel an Halloween.
6: Dass wir an Halloween sehr viele Süßigkeiten sammeln können.
7: Man kann Kürbisse für Halloween schnitzen, Gesichter reinmachen, witzige.
8: Man kann Blätter sammeln und damit basteln.
9: Man kann Drachen steigen lassen.
10: Einen großen Blätterhaufen machen und in die Blätter springen.
11: Tee trinken.
0: Ja, und ich habe auch noch ein paar Sachen. Ich finde total super am Herbst, dass man nicht so schwitzt wie im Sommer. Und es schwirren keine Mücken rum wie im Sommer. Und nicht zu vergessen und auch nicht zu verachten, Kürbissuppe. Ich liebe Kürbissuppe. Wenn ihr eure Halloween-Kürbisse aushöhlt, dann her mit dem Kürbisfleisch zu mir. Ich mache mir da eine leckere Suppe draus und freue mich wie Bolle. Köstlich!

0: Find Me, das war Tiffany Harris für euch hier in der Maus am Morgen, die jetzt auch gleich schon zu Ende geht. Ja, wir können aber heute auch nochmal ganz kräftig Daumen drücken und zwar für zwei Schulen aus Nordrhein-Westfalen. Heute wird nämlich in Berlin die beste Schule Deutschlands ausgezeichnet. Sogar der Bundeskanzler Friedrich Merz ist bei der Verleihung dabei. Das ist natürlich schon sowieso eine super Sache, dieser Preis. Und wenn da jetzt auch noch zwei Schulen aus Nordrhein-Westfalen dabei sind, die Chancen auf den Preis haben, dann ist das doch ganz besonders besonders. Die Friedrich-von-Bodelschwing-Schule ist dabei aus Bergkamen und die Gemeinschaftsgrundschule Fröndenberg. Und wenn wir alle die Daumen drücken, dann wird das vielleicht was für eine dieser beiden Schulen. Ich bin auf jeden Fall am Start. Hier bin ich jetzt raus. Ich wünsche euch noch einen ganz tollen, hervorragenden Tag. Ganz viel Spaß bei allem, was ihr an diesem sommerlichen Herbsttag so vorhabt. Und jetzt noch nicht ausschalten. Mausradio geht ja sowieso rund um die Uhr weiter. Und jetzt gibt's noch eine gute Nachricht für euch von einer Schildkröte, die aus einer spektakulären Geschichte gerettet wurde. Tschüss, eure Nina.
1: Sprachnachricht von Matthias.
2: Also diese Schildkröte, die hatte richtig Glück. Sie wurde in einem Kompostcontainer in Erftstadt, das ist in der Nähe von Köln, entdeckt. Und wenn sie nicht entdeckt worden wäre, dann hätte das echt übel ausgehen können. Der Container, der sollte nämlich bald geleert werden. Und dann wäre das kleine Panzertier im Müllwagen gelandet. Autsch! Denn in so einem Müllwagen, da werden Sachen ja oft zusammengequetscht oder zerkleinert. Aber zum Glück hat eine aufmerksame Mitarbeiterin von der Kompostfirma das Tier noch entdeckt, bevor die Tonne geleert wurde. Puh, Glück gehabt! Wie die Schildkröte in den Container reingekommen ist, das weiß keiner so genau. Vielleicht hatte sie Hunger. Inzwischen hat sie bestimmt auch was Richtiges zu essen, denn sie ist in einem Tierheim in Bergheim untergebracht. Wem die Schildkröte gehört, das weiß man bis jetzt allerdings noch nicht.
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3: Hallo, ich bin der Armin. Ich wohne in Bocholt. Ich wünsche mir das Lied.

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1: Hallo, ich bin Marie, bin 5 Jahre alt und ich wünsche mir das Lied Fußball im Weltall. Tschüss, und ich grüße meine Mama und meinen Papa und das ganze Team.

Hallo, ich bin Hilde. Ich wünsche mir das Lied Golden. Ich grüße damit meine Mama, meinen Papa, meine kleine Schwester und meinen Bruder.

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1: Hallo, ich bin die Olivia, ich bin 9 Jahre alt und ich wünsche mir das Lied A Million Dreams aus The Greatest Showman und ich grüße damit die Maus, die Ente, den Elefanten, das ganze Mausteam und alle, die ich grüßen kann.
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1: Hallo, mein Name ist Max, ich bin 9 Jahre alt und wohne in Memmingen. Ich würde mir das Lied wünschen, Kings and Queens. Tschüss, ich grüße jetzt alle, die da mit

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1: Hallo, ich bin Inga und ich wünsche mir Heute ist unser Wald von Die Schule der magischen Tiere. Damit grüße ich die ganze Welt.

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1: Hallo, ich bin Elena, bin 9 Jahre alt und wünsche mir das Lied Fata Morgana von Nina Schuber. Damit grüße ich meine Familie, das ganze Maus-Team, meine besten Freunde Nele und Tilda und Maus in der Verantwortung und

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1: Hallo, ich bin Ella, ich bin 5 Jahre alt und ich wünsche mir das Lied Ich frag die Maus von Mark Forster. Und ich grüße damit meine Familie.

0: da.
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2: Hallo, ich heiße Elisa, bin 10 Jahre alt und ich komme aus Kreuzberg. Ich wünsche mir das Lied Ordinary von Alex Warren und ich kusche damit meine Familie. Tschüss.
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Ich heiße Lea und ich wünsche mir das Lied Nie wieder verlieben. Und ich grüße damit die Ente, die Maus und den Elefanten und meine Familie. 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
1: So, irgendwo hier auf meinem Handy habe ich doch dieses Stimmenwechselprogramm. Ich müsste doch eigentlich jetzt machen können, dass ich klinge wie ein Roboter. Achtung! Nee, also das kann ja gar nicht nach Roboter. Vielleicht nochmal, warte, ich mache nochmal eine neue Aufnahme. Also, was will ich sagen? Ich bin ein mega intelligenter Roboter. Mein Name ist Superchecker Robotobi. So, und wenn ich jetzt den richtigen Knopf treffe, dann müsste doch eigentlich...
2: Ich bin ein mega intelligenter Roboter und mein Name ist Superchecker Robotobi.
1: Das war gut. So gefällt mir das.
3: Zugang Checkerbude genehmigt.
1: Hallo liebe Leute, schön, dass ihr wieder mit dabei seid bei einer neuen Folge Checkpot. Ich hoffe, alle eure Kabel sind gut verdrahtet. Ich hoffe, eure Sensoren sind poliert und ihr habt Bock auf einen Blick in die Zukunft. Denn heute geht es um Roboter. Und natürlich bin ich auch diesmal nicht alleine in der Checkerbude, sondern habe zum Glück menschliche Unterstützung an meiner Seite. Mein Gast heute ist Emma. Hallo Emma, ich freue mich sehr, dass du da bist.
4: Hallo Tobi.
1: Wie geht's dir?
4: Gut.
1: Sag mal, du bist der perfekte Gast, ne? Weil ich habe gehört, du bist ein riesen Roboter-Fan.
4: Ja, das stimmt. Ich habe zu Hause auch mehrere kleine Roboter.
1: Okay, man könnte sagen, andere Leute haben halt Haustiere zu Hause, einen Hamster und einen Hund. Und du hast halt Roboter, oder wie?
4: Ja.
1: Schön.
4: Also es gibt von vielen Firmen so kleine Spielzeugroboter.
1: Mhm.
4: Und dann bekommt man eine sehr genaue Anleitung und muss sie zusammenbauen. Das ist wie so ein Puzzle quasi. Und am Ende hat man einen kleinen Roboter.
1: Und du hast die tatsächlich selbst, also zusammengebaut sogar? Mit allen Verdrahtungen und Verkabelungen und so?
4: Ja.
1: Was sind das für Roboter?
4: Die sind wirklich nur so mini klein wie eine Hand. Also nicht so groß, aber die können richtig coole Sachen.
1: Was können die denn?
4: Also zum Beispiel einer kann fegen, der andere malen.
1: Wirklich?
4: Tanzen, mir hinterherlaufen.
1: Nicht im Ernst?
4: Ja.
1: Hast du welche dabei?
4: Ja, klar. Hier.
1: Oh, wow. Und du hast auch noch einen, da sehe ich.
4: Ja, der hat so wie so Spinnenbeine, 6 Stück.
1: Aha.
4: Und dann hat er so einen eher ovalförmigen Kopf und hat hinten wie so einen kleinen Rucksack. Das sieht richtig niedlich aus. Und Arme hat er auch.
1: Und ist alles in allem vielleicht wirklich so hoch wie deine Hand, ne? Würde ich jetzt
4: ja.
1: mal so denken.
4: Ja.
1: Und wie heißt der?
4: Ich gebe den eigentlich nie so richtig Namen.
1: Okay, okay. Gut, und der, den du mir gerade in die Hand gedrückt hast, der ist auch so groß wie meine Hand ungefähr?
4: Ja.
1: Meiner hat nicht 6 so Spinnenbeine, sondern, wie würdest du das sagen, sind das so Reifen eher, oder?
4: Räder, ja.
1: Ja, genau. Vorne 2, hinten nur eine Kugel, kann damit wahrscheinlich aber super links und rechts abbiegen und so
4: ja,
1: weiter.
4: Ja, das ist das Hinterrad.
1: Also der Kopf sieht ein bisschen aus wie ein Fernglas einfach.
4: Ja.
1: Also das ist wahrscheinlich hochgradig viele Sensoren sind und hat auch Arme. Was könntest du jetzt mit denen so machen?
4: Also den ich hier habe, der kann mir hinterherlaufen. Und den du hast, der kann malen.
1: Okay, das gucken wir uns auch gleich an, wie die sowas machen. Aber vorher darfst du eine Sache machen, die kein Roboter darf, nämlich Checkerfragen stellen.
4: Meine erste Frage ist, wann ist ein Roboter ein Roboter? Frage Nummer 2 lautet, wobei können uns Roboter helfen? Und meine dritte Frage, wie entwickelt man einen Roboter?
1: Finde ich 3 fantastische Fragen. Ich würde sagen,
4: das checken wir für euch.
1: Okay, also Emma hat gerade ihren Roboter schon mal angeschaltet. Das ist der mit den Spinnenbeinen. Und was? Ach, krass. Und jetzt hältst du da deine Hand vor den und was? Der folgt dir deiner Hand.
4: Also wenn ich sie nah dran mache, kommt er zurück. Und wenn ich sie weiter weg mache, muss er die immer sehen. Und dann kommt er zu mir gelaufen.
1: Ist ja verrückt. Der kann wirklich laufen. Und du kannst ihn hinführen, wo du willst, oder? Führ ihn doch mal zu deiner ersten Checkerfrage.
4: Meine erste Frage ist, wann ist ein Roboter ein Roboter?
1: Okay, also ich weiß auf jeden Fall, wo es richtig viele Roboter gibt, nämlich in der Automobilbranche. Also in diesen großen Fabriken, wo Autos hergestellt werden, werden ganz viele Roboter eingesetzt, die eben, was weiß ich, Autoteile zusammenschweißen und jeden Handgriff exakt gleich machen, nie müde werden.
4: Ja, also ich denke auf jeden Fall, im Gegensatz zu Werkzeug, das man selber mit der Hand bewegen muss, bewegen sie sich ganz eigenständig und man muss nichts dafür tun. In denen ist einfach richtig viel Elektronik drin.
1: Elektronik ist ein wichtiges Stichwort, stimmt. Was glaubst du, brauchen Roboter noch? Was gehört noch zu einem Roboter?
4: Kabel, Motoren.
1: Sensoren, ne? Roboter müssen ja ihre Umwelt wahrnehmen.
4: Ja.
1: Es gibt auch jetzt auch immer öfter das Stichwort KI, künstliche Intelligenz. Vielleicht kann Checky, unsere Datenbank, genauer erklären, was der Unterschied ist zwischen Robotern, wie wir sie gerade beschrieben haben, und dieser künstlichen Intelligenz. Hau doch mal bitte auf den gelben Knopf.
5: Einen Roboter kann man anfassen. Er bewegt sich und erledigt Aufgaben. Künstliche Intelligenz ist dagegen unsichtbar. Oft ist sie in modernen Robotern eingebaut. KI kann man sich also eher wie das Gehirn von einem Roboter vorstellen. Künstliche Intelligenz kann einen Roboter klüger machen.
1: Soweit haben wir das, Jackie, aber hast du vielleicht noch ein konkretes Beispiel, wie künstliche Intelligenz einem Roboter wirklich helfen kann? Also, weil eigentlich ist doch ein Roboter selbst schon ganz schön schlau, dachte ich.
5: Ein Staubsaugerroboter ist so gemacht, dass er mit Sensoren die Abstände im Raum genau auschecken kann. Er dreht zum Beispiel um, wenn er an eine Wand fährt. Oder kann herumliegenden Gegenständen ausweichen. Wenn ein Staubsaugerroboter auch noch künstliche Intelligenz besitzt, dann kann er nicht nur das, was er von Anfang an kann, sondern er kann dazu lernen. Zum Beispiel merkt er sich, wo beim Putzen besonders verschmutzte Stellen waren und schrubbt diese beim nächsten Mal automatisch mehr. So etwas kann ein Roboter ohne künstliche Intelligenz nicht.
1: Was ist eigentlich mit dir, Jackie? Bist du auch eine Art von Roboter oder wie ist das?
5: Ich bin eine Datenbank. Datenbanken sind keine Roboter.
1: Oh, das sagt sie jedes Mal. Sie sagt wirklich jedes Mal diesen Spruch. Ja, habe ich mir schon gedacht. Und du bist aber auch eine einzigartige Datenbank. Es gibt nur dich, nur hier, nur bei uns in der Checkerbude. Obwohl ich es auch spannend fände, mir vorzustellen, wie Jackie als Roboterdame aussehen würde.
4: Also ich würde sie mir mit so einem ganz schicken Kleid vorstellen und so ganz weiß. Also ganz edel. Und sie hat Beine und Arme und so Blinklichteraugen.
1: Schön.
4: Blaue Blinklichteraugen.
5: Würde mir bestimmt gut stehen.
1: Also ich stelle mir Jackie als Roboter eher so vor mit einem riesigen Kopf. Also riesig gigantischer Kopf. Und bevor du dich jetzt beschwerst, Jackie, das ist nett gemeint, einfach weil du so viel im Kopf hast, weißt du?
5: Wenn ich in eine Robotergestalt schlüpfen könnte, würde ich deinen Job einfach komplett übernehmen, Tobi. Jackpot. Wenn ich so drüber nachdenke, der Name passt zu mir eh fast besser als zu dir. Oder sagen wir doch einfach gleich, Jackypot.
1: Also das geht mir ein bisschen zu. Leute, ich würde sagen, wir machen das jetzt hier mal. Hau doch mal bitte den grünen Gecheck-Knopf, liebe Emma. Roboter sind technische Maschinen, die sich dank komplizierter Elektronik bewegen und bestimmte Aufgaben erledigen können. Bei einem Roboter mit künstlicher Intelligenz ist die KI sozusagen das Gehirn des Roboters.
4: Gecheckt!
1: Emma, weil wir es doch gerade kurz von so einem Staubsaugerroboter hatten, ich habe tatsächlich auch einen hier in die Checkerbude mitgebracht. Diesen hier, guck mal. Sieht ein bisschen aus wie eine Frisbee, oder? Wie so eine rote Frisbee?
4: Ja, und unten dran ist so ein Netz. Da sind auch irgendwie zwei Knöpfe und da sind dann Räder.
1: Genau, da sind Räder.
4: Die sich auch drehen können.
1: Ich zeig dir das mal kurz. Also, ich habe hier nämlich noch so Staubtuch. Staubtuch. Und das kann man an dieses Netz unten so dran klemmen, was Emma gerade beschrieben hat. So, und jetzt kann ich den mal anschalten und einfach mal über den Boden laufen lassen. Soll ich mal?
4: Ja.
1: Okay, los geht's.
4: Auf jeden Fall.
1: Ja, jetzt dreht er da so seine Kreise und fährt gegen die Wand und fährt immer weiter gegen die Wand. Namen hat er noch nicht, Emma. Wie würdest du ihn nennen?
4: Wischi.
1: Wischi?
4: Ja.
1: Also, so richtig fit ist er nicht, der Wischi, aber ist zumindest eine kleine Art von Roboter, weil er eben eine Aufgabe erledigt, nämlich in dem Fall den Boden zu wischen.
4: Ja.
1: Kommen wir doch nochmal zu deinen Mini-Robotern. Du hast vorhin gesagt, einer von denen kann malen. Ist das der, den du mir hier gerade in die Hand gedrückt hast vorhin?
4: Ja.
1: Ne? Also das ist der mit dem Fernglaskopf quasi. Wie kann der malen?
4: Also erstmal musst du den Stift reinklemmen vorne.
1: Emma hat mir jetzt hier gerade so einen ganz normalen Filzstift gegeben, Farbe blau, mit so einer Art Klemme drumherum.
4: Ja, die Halterung.
1: Ah, super, da ist so eine Vorrichtung und da passt dieser Filzstift einfach so dran und jetzt könnte man sagen, hat der kleine Robi, der hat auch noch keinen Namen, ne?
4: Nee.
1: Wollen wir ihn Mali nennen?
6: Ja, das ist eine gute Idee.
1: Weil er doch malen kann.
6: Ja.
1: Jetzt hat Mali also diesen blauen Stift hier so zwischen den Rädern hängen.
6: Jetzt musst du den anschalten.
1: Uah, seine Augen leuchten.
6: Jetzt musst du ihn auf ein Blatt Papier setzen und dann kannst du malen. Der kann einen Kreis malen oder ein Herz, aber das Herz ist nicht ganz so schön.
1: Ich möchte trotzdem gerne das nicht so schöne Herz ausprobieren. Warte, ich drücke ihn dir mal wieder in die Hand, das machst vielleicht besser du jetzt.
6: Ja.
1: Okay, also, der steht jetzt auf diesem weißen Blatt Papier.
6: Oben sind so Tasten und da muss ich das jetzt eingeben.
1: Ah. Das ist jetzt ein bisschen so, dass sie da offensichtlich einen bestimmten Code hat. Zweimal geradeaus, einmal rechts und jetzt macht sie alles doppelt und dreifach und jetzt fängt er, glaube ich, gleich an zu malen.
6: Jetzt muss ich auf den mittleren Knopf.
1: Okay, warte, wir zählen runter. 3, 2, 1, go! Ah! Boah, ich raste aus. Mali fährt los. Mali fährt los und dreht sich so halb im Kreis. Und jetzt ist der Stift auch auf dem Boden. Und er malt! Er malt! Ich raste aus. Mali hat ein halbes Herz jetzt nur gemalt, aber das lag nur daran, dass ich da reingequatscht habe. Und wie hat das jetzt funktioniert?
6: Wenn man auf den vorderen Pfeil drückt, fährt er geradeaus. Und es ist immer so ein bestimmter Zentimeter Länge. Und das muss man halt eingeben.
1: Das heißt, du hast dir auch selbst die Kombination für die Herzform überlegt und einprogrammiert?
6: Ja.
1: Alter, Emma, du machst mich fertig. Also, wenn wir hier gerade schon so sehen, was Roboter alles können, ich finde, da passt auch super deine zweite Checker-Frage.
4: Meine zweite Frage ist, wobei können uns Roboter helfen?
1: Ja, so ein paar Bereiche haben wir ja schon angesprochen. Also es ging schon darum, dass Roboter zum Beispiel Autos zusammenbauen. Wir haben gerade Staubi gesehen. Nee, Wischi?
6: Wischi.
1: Was gibt's noch?
6: Ich bin auch schon mal in einem Café von einem Roboter bedient worden.
1: Nicht dein Ernst?
6: Also das war im Futurium in Berlin, das ist so ein Zukunftsmuseum.
1: Mhm, kenne ich.
6: Und da gibt's auch ein Café und dann ist da so ein Roboter rumgefahren und der hat bedient und abgeräumt.
1: Wie sah der aus?
6: Der hatte auch so einen ovalen Kopf, der war so weiß und hatte vorne so ein Tablett.
1: Mhm.
6: Und dann hatte er auch mehrere Fächer, wo man so Tablette reinschieben konnte.
1: In seinem Körper quasi?
6: Ja.
1: Ach, ist ja krass.
6: Und dann hat er unten noch so ein Fach und da war dann die ganze Elektronik drin.
1: Und wahrscheinlich dann zwei Reifen oder so ähnlich? Oder ist der gelaufen?
6: Ja. Nee, der ist gefahren.
1: Mhm.
6: Ich fand's richtig lustig.
1: Mir fällt noch eine Sache ein. Für den Roboter-Check im Fernsehen habe ich mal so einen Unterwasser-Roboter getroffen. Der konnte 150 Meter in die Tiefe tauchen, also fast wie ein U-Boot.
6: Cool.
1: Und hat dann da, weiß ich nicht, bei der Forschung geholfen und so weiter. Oh, guck mal, Jackie blinkt. Ich glaube, die will auch noch was loswerden.
5: Roboter können besonders hilfreich sein in Umgebungen, wo Menschen schlecht hinkommen. Zum Beispiel war ein kleiner, mit Werkzeugen und Messgeräten ausgestatteter Roboter schon auf dem Mars. Der sogenannte Mars Rover. Und um bei eurem Unterwasserbeispiel zu bleiben, auch da hofft man, dass Roboter Menschen unterstützen. So könnten viele kleine Unterwasserroboter die Ozeane erkunden und mit diesem Wissen könnte man besser Artenschutz betreiben. Roboter könnten vielleicht sogar Mikroplastik aus dem Meer fischen und so die Meere wieder sauberer machen.
6: Aus dem Meeren Mikroplastik fischen, das gefällt mir richtig gut.
1: Mir auch. Ich finde nämlich insbesondere dann, wenn Technik und Fortschritt und eben Roboter gehören ja dazu, uns Menschen helfen, die Erde zu schützen, die wir ja eigentlich leider viel zu sehr kaputt machen, da finde ich, sind Roboter genau richtig.
6: Auf jeden Fall.
1: Fällt dir noch ein Bereich ein, Jackie, wo Roboter uns im Alltag helfen können, vielleicht vor allem so in Zukunft?
5: Vor allem für ältere Menschen könnten Roboter hilfreich sein. Ein Alltagshilferoboter könnte zum Beispiel schwere Einkaufstüten tragen oder auch jemandem die Socken anziehen, der das alleine nicht mehr schafft. In Schulen könnten Roboter Lehrerinnen und Lehrer vielleicht nicht ersetzen, aber zusätzlich unterstützen. Auch bei medizinischen Untersuchungen könnte ein Roboter helfen. Man müsste nicht mehr zum Arzt, sondern die Ärztin könnte über Video zugeschaltet werden und der Roboter vor Ort wäre dann sozusagen der verlängerte Arm der Ärztin.
1: Wenn ich mir überlege, dass nicht ein Mensch mich operiert, sondern der Arm, gesteuert von mir aus vom Menschen, aber dann doch ein Roboter, finde ich irgendwie, ich weiß nicht.
6: Ja, wenn der Roboter dann was falsch macht.
1: Ja.
6: Das ist irgendwie gefährlich.
1: Vor allem, wer ist dann dafür verantwortlich? Die Ärztin, die dem Roboter den Auftrag gibt und ihn steuert? Oder vielleicht sogar die Firma, die den Roboter gebaut hat? Das ist ja alles nicht so ganz leicht zu bestimmen.
6: Ja, ich hätte dann auch Angst vor Robotern, wenn die irgendwie überreagieren und zum Beispiel mit einem Messer rumwerfen, mit dem sie eigentlich Karotten schneiden sollen.
1: Oh Gott, das ist ein Horrorszenario. Deshalb braucht man, glaube ich, wirklich gute Regeln und Gesetze, wie man in Zukunft, also wie wir Menschen im Grunde in Zukunft, mit Robotern umgehen. Auf der anderen Seite ist natürlich toll, dass sie im Alltag helfen können. Man muss nur, glaube ich, gleichzeitig auch aufpassen, dass sie nicht Menschen ersetzen und Leuten zum Beispiel ihren Arbeitsplatz wegnehmen.
6: So wie Jackie deinen Job übernehmen will.
1: Stimmt. Aber auch über solche Entwicklungen muss man nachdenken, wenn man über Roboter spricht. Ich finde, das sind wirklich alles super spannende Checker-Fragen, die du dabei hast. Und die hier haben wir im Grunde gut geklärt, oder?
6: Auf jeden Fall.
1: Roboter können uns an Orten helfen, wo wir nicht leicht hinkommen. Zum Beispiel im Weltall oder unter Wasser. Aber Roboter werden auch immer häufiger im Alltag auftauchen. Im Haushalt oder bei der Pflege von älteren Menschen.
6: Gecheckt!
1: Wenn du dir jetzt einen Roboter wünschen könntest, was sollte er machen können?
6: Also der sollte auf jeden Fall kochen können.
1: Aha.
6: Und insgesamt im Haushalt helfen.
1: Mhm.
6: Ich würde auch schon gerne mit ihm sprechen können, dass er mich sehen kann.
1: Mhm.
6: Er sollte mir gute Geschichten vorlesen können.
1: Mhm.
6: Und er sollte auf jeden Fall schick aussehen.
1: Mhm.
6: Und er soll weiß sein und der soll Beine und Arme haben. Und es soll einfach alles verdeckt sein. Einen Kopf soll er haben.
1: Also du stellst ihn dir schon menschenähnlich vor. Man soll nicht erkennen, dass es ein Technikgerät ist.
6: Ja.
1: Dann sind wir schon bei deiner dritten Checkerfrage, glaube ich.
6: Meine dritte Frage lautet, wie entwickelt man einen Roboter?
1: Also du willst wissen, was muss man als Entwickler oder Entwicklerin machen, damit ein Roboter zum Roboter wird und auch wirklich funktioniert?
6: Ja, bei meinen 4 Mini-Robotern, da musste ich einfach nur die Anleitung befolgen und mir nicht groß was überlegen.
1: Und wenn was kaputt geht, kannst du das dann...
6: Da kann ich einfach nur die Batterien wechseln.
1: Ah ja, okay.
6: Austauschteile bestellen.
1: Und ich meine, wir haben ja gerade gesehen, du kannst die schon programmieren, dass sie Sachen malen können.
6: Ja.
1: Aber dir geht es wahrscheinlich wirklich darum, wie erfindet man Roboter neu, sodass die Sachen
6: ja
1: können. Ja, genau. Ich habe eine Idee, wen wir da anrufen könnten.
6: Wen denn?
1: Und zwar die Brüder Bastian und Julian Brumbi. Die sind 16 und 15 Jahre alt und haben schon richtig viel Erfahrung darin, Roboter zu bauen und zu entwickeln. Ich wähle schon mal die Nummer. Mal gucken, ob sie rangehen.
7: Hallo, hier ist Julian.
1: Hallo Julian, hier ist Tobi. Guten Tag.
7: Hallo Tobi.
1: Sag mal, ist dein Bruder da?
7: Komm mal kurz, da ist der Tobi dran. Ah, hey Tobi.
1: Wir sind nämlich gerade in der Checkpot-Folge zum Thema Roboter und haben eine Frage, bei der ihr, glaube ich, ganz bestimmt weiterhelfen könnt.
7: Total gern, was wollt ihr wissen?
1: Also es geht gerade um das Entwickeln von Robotern und ihr habt bei der Roboter-Olympiade mitgemacht. Vielleicht könnt ihr erstmal so ein bisschen davon erzählen, was ist denn das?
7: Also das ist ein Wettbewerb für Schülerinnen und Schüler und es geht darum, Roboter nur aus Lego-Teilen und kleinen Motoren und Sensoren zu bauen. Und diese Roboter muss man so programmieren, dass sie zum Beispiel Objekte einsammeln, die bestimmte Farben haben. Oder in diesem Jahr ist die Aufgabe, eine kleine Lego-Stadt wieder aufzubauen, die nach einem Erdbeben kaputt ist.
1: Also warte mal, ihr baut Roboter und programmiert sie so, dass die eine Lego-Stadt wieder aufbauen können?
7: Genau.
1: Das ist ja crazy. Wenn ihr da bisher schon so erfolgreich mitgemacht habt, was ist euch da schon gelungen?
7: Also da gibt es zuerst in vielen Regionen in Deutschland Wettbewerbe. Die Besten davon kommen ins Deutschlandfinale.
1: Mhm.
7: Wer da wieder vorne landet, der darf beim Weltturnier mitmachen. Und 2023 waren wir in Panama und sind dann auch Zweiter geworden.
1: Das heißt, ihr zwei seid amtierende Vize-Weltmeister in dieser Roboterbauliga.
7: Ja, kann man so sagen.
1: Herzlichen Glückwunsch. Wie sieht denn euer Roboter aus?
7: Also von der Größe passt er gerade so in einen Schuhkarton.
1: Mhm.
7: Und er fährt auf 2 Rädern und hat auch Greifarme.
1: Und jetzt aber mal ganz konkret, weil darüber haben Emma und ich auch gerade noch geredet. Wie habt ihr den entwickelt? Wie funktioniert sowas?
7: Man darf den Roboter nicht mit einer Fernbedienung steuern, wie ein Spielzeugauto oder so.
1: Mhm.
7: Man darf nur einmal einen Knopf drücken, dann muss der alles selber hinbekommen. Deswegen muss man nicht eben nur passend zusammenbauen, sondern man muss ihn auch programmieren.

0: Ding ist relativ einfach, aber manche Befehle sind ja gar nicht so leicht zu programmieren. Man kann ja nicht einfach schreiben, hey, mach eine Drehung, da keine Eingabe des Programms so versteht, sondern man muss das Ganze mathematisch dann ausrechnen. Also zum Beispiel Reifenumdrehung und erst dann kann man das programmieren.
1: Ich stelle mir auch vor, es ist ja jetzt nicht nur mach eine Drehung, sondern wenn ihr eine Lego-Stadt, die zerstört wurde, wieder aufbauen sollt, ist ja viel, viel komplizierter noch, oder?
0: Ja, da gibt es auch dann Greifarme, braucht man Befehle dafür und alles.
1: Ja, krass. Und welche Schulfächer würdet ihr sagen, muss man gut können, um sowas hinzukriegen?
0: Man muss Mathe schon können und vielleicht auch Physik, was jetzt kein richtiges Schulfach ist. Man muss halt noch Logik so verstehen und Computerwissen ist auch gut, wenn man das kann.
1: Emma, hast du noch eine Frage an die beiden?
2: Ja, hat denn euer Roboter überhaupt einen Namen?
0: Also unser letzter, der hat den Namen Flash gehabt,
2: Oh, cool.
0: weil der so schnell immer gefahren ist, also hat so ausgeschaut.
1: Ah ja, genau. Flash ist Englisch und heißt Blitz, ne? So schnell wie ein Blitz.
0: Ja, das ist ja auch ein Superheld und der ist der schnellste Mensch der Welt.
1: Cool. Hey, Julian, Bastian, vielen, vielen Dank euch und ganz viel Erfolg natürlich bei der Meisterschaft, bei der nächsten.
0: Ja, sehr gerne.
1: Macht's gut, bis dann.
0: Ciao, ciao.
1: Bist du denn gut in Mathe, Emma? Könntest du auch sowas programmieren?
2: Programmieren nicht so, aber ganz gut bin ich schon in Mathe.
1: Hättest du denn Bock, so dieses Programmieren am Computer richtig zu lernen, auch irgendwann?
2: Ja, auf jeden Fall. Also ich will später vielleicht mal so Roboterentwicklerin werden.
1: Dann schreibst du aber bitte auf den Hinterkopf oder so von dem Roboter, entwickelt von Emma, weil dann kann ich an dich denken, wenn ich das sehe und wenn ich dann ein alter Opa bin und mir dein Roboter die Socken anzieht, weiß ich, ach, ja, damals, das war die Emma in meiner Checkerbude.
2: Okay, versprochen.
1: Das ist lieb. Dann drück doch ein letztes Mal für heute bitte den Gecheck-Knopf. Roboter entwickeln ist eine komplizierte Sache. Man muss Roboter nicht nur bauen, sondern auch am Computer passende Befehle für den Roboter programmieren. Dazu braucht man Logik, Mathe, Physik und Computerwissen.
2: Gecheckt!
1: So, liebe Emma, damit haben wir, würde ich sagen, unsere Checkerfragen besser geklärt, als 20, 30, 50 superschlaue Roboter das gekonnt hätten.
2: Auf jeden Fall. Aber wie ich von den anderen Folgen weiß, du musst mir noch ein Geheimnis verraten.
1: Das stimmt.
2: Hast du denn überhaupt ein Robotergeheimnis?
1: Also es ist vielleicht kein echtes Robotergeheimnis, aber es ist ein Geheimnis. Und zwar, als ich ein Kind war, so alt wie du,
2: Ja.
1: da gab es natürlich noch keine Roboter, so wie wir die heute kennen. Und es gab auch keine zum Selbstzusammenbauen, die malen können.
2: Ja.
1: Aber wir hatten damals natürlich auch schon so ältere Computer und vor allem Konsolen, also so Spielkonsolen, die man halt nicht an den Fernseher angeschlossen hat, sondern die man so in der Hand halten konnte.
2: Ja.
1: Und die waren ganz alt mit schwarz-weißem Bildschirm und so weiter. Aber da konnte man so ein Modul reinstecken hinten und daran war eine Antenne befestigt. Und wenn man die Antenne rausgezogen hat, dann konnte man mit diesem kleinen alten Handrobotercomputer konnte man Fernsehen gucken. Und so war ich in der Lage, als 9- oder 10-Jähriger unter der Bettdecke Fernsehen zu gucken, zum Beispiel den Krimi, der gerade lief, den meine Eltern mir niemals erlaubt hätten, im Fernsehen zu gucken, konnte ich trotzdem gucken.
2: Lustig.
1: Und wer von euch jetzt noch nicht genug gehört hat, der kann gerne einfach noch andere Checkpot-Folgen hören. Gibt's alle in der ARD-Audiothek. Oder, Tipp von mir, ihr hört mal ins Lachlabor rein. Da untersuchen nämlich meine wunderbaren Kollegen Tina und Mischa immer eine lustige Frage, die sie von Kindern gestellt bekommen. Zum Beispiel, kann man einen Ballon mit Pupsen aufblasen? Und ich bin froh, dass zumindest Roboter nicht pupsen.
2: Und wenn sie es irgendwann tun, hoffe ich nicht, dass es
1: Ja,
2: stinkt.
1: das wäre schlau. Guck mal, wenn man es doch selbst programmiert, dann kann man doch machen, dass wenn sie pupsen, dass es zumindest gut riecht.
2: Ja, nach Erdbeeren.
1: Nach Erdbeeren oder nach Kirschen.
2: Oh, lecker.
1: Hauptsache Früchte.
2: Ja.
1: Aber ich muss sagen, es hat mir wirklich viel Spaß gemacht. Danke dir.
2: Ja, super gerne.
1: Macht's gut, liebe Leute. Bis zum nächsten Mal. Tschüss.
2: Tschüssi.
1: Dieses halbe Herz. Kannst du es nochmal zeigen? Kannst du ihn nicht nochmal losschicken?
2: Ja, bestimmt.
1: Die andere Hälfte, kann er die auch nochmal?
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1: Also diese Schildkröte, die hatte richtig Glück. Sie wurde in einem Kompostcontainer in Erfstadt, das ist in der Nähe von Köln, entdeckt. Und wenn sie nicht entdeckt worden wäre, dann hätte das echt übel ausgehen können. Der Container, der sollte nämlich bald geleert werden. Und dann wäre das kleine Panzertier im Müllwagen gelandet. Autsch! Denn in so einem Müllwagen, da werden Sachen ja oft zusammengequetscht oder zerkleinert. Aber zum Glück hat eine aufmerksame Mitarbeiterin von der Kompostfirma das Tier noch entdeckt, bevor die Tonne geleert wurde. Puh, Glück gehabt. Wie die Schildkröte in den Container reingekommen ist, das weiß keiner so genau. Vielleicht hatte sie Hunger. Inzwischen hat sie bestimmt auch was Richtiges zu essen, denn sie ist in einem Tierheim in Bergheim untergebracht. Wem die Schildkröte gehört, das weiß man bis jetzt allerdings noch nicht.
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2: Ich freue mich total, dass ihr eingeschaltet habt. Hier ist das Mausradio mit mir, Annika.
3: Wenn euer Hund Hunger hat, was gebt ihr dem dann? Also ich schätze, ich hoffe, es ist Hundefutter. Und bei Katzen, Katzenfutter. Und wenn ihr ein Meerschweinchen habt, dann gibt's hoffentlich Meerschweinchenfutter. So, ihr habt das Konzept kapiert, denke ich. Aber wie ist das eigentlich bei so einem ganz bestimmten Knabberzeug? Da haben wir nämlich eine Frage zu reinbekommen.
4: Hallo, ich bin Carla und ich habe eine Frage an die Maus. Ich wollte fragen, warum Studentenfutter heißt. Und damit grüße ich meinen Papa, meine Schwester und meine Mutter.
3: Gut, dass wir den Christoph hier haben. Der ist für die Antwort auf diese Frage erstmal in den nächstbesten Kiosk marschiert.
5: Und dann hätte ich noch gern eine Packung von den Kaugummis da.
6: Gerne.
5: Oh, und eine Packung von dem Studentenfutter.
6: Kann ich denn da mal bitte deinen Studierendenausweis sehen, Christoph?
5: Was? Mein Studierendenausweis?
6: Ja.
5: Aber Kim, du weißt doch, dass ich schon seit Jahren nicht mehr Moment mal. Soll das heißen, Studentenfutter dürfen hier nur Studentinnen und...
6: War ein Witz.
5: Ach so.
6: Hier sind das Studentenfutter und die Kaugummis.
5: Danke.
6: Macht zusammen 3,40 €.
5: Hier, bitteschön.
6: Danke.
5: Aber ist schon komisch, dass das Studentenfutter heißt. Wieso eigentlich?
6: Steht denn hinten auf der Packung was drauf?
5: Moment, nein, da steht nur, was drin ist. Also Rosinen, Haselnüsse, Paranüsse, Walnüsse, Cashewkerne und Mandeln.
6: Sind auf jeden Fall alles Zutaten, die einem beim Denken helfen.
5: Wieso?
6: Na, Mandeln zum Beispiel haben viel Vitamin E, Cashewkerne haben viel Vitamin B. Überhaupt sind in der Mischung viele Nährstoffe drin, die der Körper gut gebrauchen kann.
5: Hier steht noch, der beliebte Snack seit 400 Jahren. Vielleicht frage ich da mal nach. Zeitmaschine, bring mich zu Studentinnen und Studenten.
6: Oh nein.
5: Was denn?
6: Damals gab's noch keine Studentinnen.
5: Was?
6: Ja, früher durften nur die Jungs zur Universität gehen und lernen.
5: Das ist ja total unfair.
6: Ja, ziemlich.
5: Also, Zeitmaschine, bring mich zu den Studenten, die vor 400 Jahren studiert haben.
7: Zeitkurs ist programmiert. Bereit macht in 3, 2, 1.
8: Romanum Continent Sanguinem. Haben Sie eine Frage, junger Mann?
5: Entschuldigung, ich hab mich nur verschluckt.
8: Wieder zu viel Studentenfutter gefuttert, wie? Wo war ich? Ach ja, also, Sanguinem Mucum Blam.
5: Sag mal, seid ihr alle Lateinstudenten?
9: Nein, Medizin.
5: Aber wieso redet der Professor denn dann Latein?
9: Na, egal in welchem Fach. Hier sind doch alle Vorlesungen auf Latein. Das ist die Sprache der Wissenschaft.
5: Puh.
9: Ja, mir raucht davon auch schon der Kopf. Kann ich was von deinen Mandeln und Trauben haben?
5: Ja, klar. Hier. Aber dürft ihr das denn während der Vorlesung essen?
9: Das ist das Einzige, was erlaubt ist.
5: Ah.
9: Hey, da sind ja noch ganz andere Nüsse drin. Hm. Haselnüsse, Walnüsse und was ist das?
5: Paranüsse.
9: Kenn ich gar nicht. Ja, du musst aber aus einer sehr reichen Familie kommen.
5: Wieso?
9: Naja, Mandeln sind ja schon teuer. Aber du hast ja noch die ganzen anderen Nüsse hier.
5: Ach, du willst sagen, Mandeln sind in deiner Zeit, also ich meine hier, etwas sehr Teures?
9: Ja, aber ja, es ist ja ziemlich harte Arbeit, Mandeln zu ernten. Hm. Und sie wachsen nicht überall gleich gut. Nur reiche Familien können sich Mandeln leisten. Ne?
5: Aber wenn das nur was für Reiche ist, wieso nennt man diese Mischung denn dann Studentenfutter?
9: Ja, guck dich doch mal unter den Studenten hier um. der da vorne sitzt, das ist der Sohn eines Grafen. Aha. Der dort drüben ist der Sohn eines Herzogs und der Vater von dem da hinten, das ist ein ganz reicher Stoffhändler.
5: Und dein Vater?
9: Naja, der handelt mit Mandeln. Daher kenne ich mich auch so gut mit den Preisen aus. Ach, Entschuldigung, jetzt habe ich dir fast alles weggefuttert. Das ist aber auch lecker.
5: Ach, macht nichts. Ich hole mir später noch eine Packung. Wenn du willst, kannst du auch das hier nehmen.
9: Was ist das denn?
5: Kaugummi. Aber ich glaube, den solltest du erst nach der Vorlesung kauen. Sonst gibt's Ärger mit dem Professor. Die Studenten früher, die kamen meistens aus reichen Familien. Und nur deshalb konnten sie sich einen Snack leisten, der ihnen beim Denken half, der aber sehr teuer war. Mandeln und Rosinen. Studentenfutter. Oh, ich glaube, ich muss jetzt mal wieder los. So eine ganze Vorlesung auf Latein, die zieht sich wie Kaugummi.
2: Boah, wie gut, dass Christoph seine Zeitmaschine hat. Sonst hätten wir solche Antworten auf so Fragen wie diese niemals bekommen.

0: Ich bin nicht mehr in der Pubertät. Ist keine Überraschung, aber es freut mich ehrlicherweise, denn es war jetzt nicht so eine wahnsinnig grandiose Zeit, muss ich zugeben. Ich war schlecht drauf, wusste nicht warum, hab viel geheult, wusste nicht warum und ich hatte auf einmal Pickel. Wo kommen die her? Was wollen die da? Also es waren nie so viele, muss ich zugeben. Klopf auf Holz, ich hatte immer Glück. Aber ich hatte so ein paar, die sind immer wieder gekommen und zwar immer an denselben Stellen. So mitten auf der Nase hatte ich einen. Es war mein Hasspickel und was habe ich natürlich damit gemacht? Also ich gebe euch einen Tipp, in Ruhe gelassen habe ich ihn mit Sicherheit nicht. Eher das Gegenteil, immer schön dran rumgepult und rumgequetscht. Und das kann dazu führen, dass die Pickel zwar dann irgendwann weggehen, aber dann so miese kleine Narben hinterlassen und dann doch irgendwie für immer da bleiben. Und da hat Theo auch eine ganz bestimmte Frage zu.
1: Warum sehen manche Pickel aus wie Löcher auf der Haut?
2: Ich weiß eigentlich nichts darüber, aber ich habe eine Vermutung. Ich glaube, weil die Haut sich durch die Pubertät weiterbildet und dadurch entstehen Pickel.
3: Weil man Pickel ja auch ausdrücken muss, man hat irgendwie so einen Drang dazu. Und wenn man die dann ausdrückt, dass man irgendwie mit den Fingern oder mit den Nägeln halt einfach so in die Haut geht, dass das so ein bisschen schädlich für die Haut ist und dadurch dann das so ein bisschen aussieht, als hätte man Löcher auf der Haut.
4: Weil das halt so eine Narbe ist.
5: Also wieso das so aussieht, weiß ich leider nicht, aber ich weiß halt nur, dass es eine Hautpflegecreme gibt. Meine Schwester hat letztens bei einer Freundin übernachtet und da hat die es jede Nacht angehabt.
6: Viele Jugendliche tun so einiges gegen Pickel oder Mitesser. Pickel, das sind die mit dem gelben Pünktchen. Mitesser sehen eher dunkel aus. Aber beide stören. Sie sind am liebsten auf der Stirn, dem Kinn oder der Nase. Da, wo wirklich jeder hinguckt. Oft tauchen sie über Nacht ohne Vorwarnung auf. Und manchmal ist noch lange nach dem Pickel ein winzig kleiner Krater auf der Haut zu sehen.
7: Ja, zum Beispiel auf der Nase, wenn man mal beobachtet, da sind so ganz kleine Löcherchen. Das sind Poren, die halt aussehen, als wären das Löcher.
3: Aber das kommt einem auch wahrscheinlich nur so vor, weil richtig Löcher in der Haut haben geht ja gar nicht.
6: So ist es. Diese Löcher sind in Wirklichkeit Hautgänge oder Poren. Sie sind super wichtig für die Haut und immer dort, wo Talg aus dem Inneren der Haut nach außen kommt. Talg ist so eine Art Hautfett. Es wird in der Haut produziert und sorgt dafür, dass die Haut schön geschmeidig bleibt, sagt der Kinder- und Jugendarzt Axel Gerschlauer.
8: Die Haut ist aus drei Schichten aufgebaut. Und damit alle Sachen, die in so einer tollen Haut produziert werden, also Schweiß und Talg, auch an die richtigen Stellen kommen, also auch an die Oberfläche, gibt es da überall klitzekleine Gänge. Die führen halt von Schicht 2 durch Schicht 1 ganz nach oben an die Oberfläche. Und bei dem Gang durch die Oberfläche, zur Oberfläche, da wird der Gang geweitet. Aber eben nur für eine kurze Zeit, weil der ist elastisch, so ein bisschen wie Gummi.
6: Auch Pickel und Mitesser weiten, wenn sie rauskommen, diese gummiartigen Hautausgänge. Normalerweise bilden sich die Poren schnell wieder zurück. Deshalb wäre es am besten für die Haut, wenn man gar nicht erst anfängt rumzudrücken. Erst recht nicht mit ungewaschenen Fingern. So kann nämlich aus einem harmlosen Mitesser ein richtig dicker Pickel werden.
8: Und wenn die sich dann entzünden, das sieht man daran, dass da so ein roter Hof drumherum ist, dann können die bei der Abheilung auch mal so eine klitzekleine Narbe bilden. Dann sieht man so eine kleine Delle in der Haut und die kann, wenn man richtig Pech hat, auch mal bleiben, dass sie gar nicht mehr weggeht.
6: Wenn sich aber tiefere Narben auf der Haut bilden, die bleiben und die nicht abheilen, dann muss man aktiv werden.
8: Das wäre dann schon eine richtige Akne. Das ist eine Hauterkrankung, die oft in der Pubertät auftritt. Und da kann man tatsächlich zu seinem Kinder- und Jugendarzt gehen und fragen. Da gibt es tatsächlich auch ganz gute Medikamente. Also wer sowas hat, der sollte nicht einfach rumquetschen und irgendwas draufschmieren, was er sonst wo gesehen hat, sondern der sollte sich mal ein paar gute Tipps und Tricks bei seiner Ärztin, seinem Arzt holen.
6: Pickel sind ein klares Pubertätssignal. Sie zeigen, dass die Haut bei Jugendlichen ab der Pubertät viel mehr leistet als zuvor. Rumdrücken, fummeln, mit Schminke übermalen, das bringt vor allem Stress auf die Haut. Mit den Pickeln muss man anders fertig werden.
8: Die meisten von diesen Hautveränderungen sind normale Mitesser, die sind überhaupt nicht schlimm. Dann gibt es manchmal echte fiese Pickel, da sollte man eher die Finger von lassen, wenn man es schafft und mit guten Reinigungsmitteln arbeiten.
3: Ich glaube, es geht um Schminken so. Weißt du, wenn man sich ganz doll schminkt, das gibt es ja auch, dass man dadurch halt die Poren verstopft und man davon mehr Pickel bekommt. Deswegen würde ich einfach sagen, nicht so komplett Schminke ins Gesicht, sondern mal etwas weniger und danach halt das Gesicht wirklich einmal reinigen, damit keine Poren verstopft werden können.
9: Es ist halt schon ein bisschen nervig, Aber irgendwann bist du ja dann fertig mit der Pubertät, dann gehen die Pickel auch weg.
0: Dankeschön an Herzfunkerin Katrin und die Expertenkinder an der Gesamtschule Schlebusch.

ab ins Schwimmbad. Wir haben die passende Musik dazu. Ihr hört das Mausradio und das hier sind Gentleman und Michael Patrick Kelly mit ihrem neuen Sommerhit Wildfire.

0: Mein kleiner Blick hinter die Kulissen für euch hier bei Maus Live. Ich lese ja immer die Titel der Beiträge vorher hier im Plan, bevor ich die mir dann anhöre. Und beim nächsten Beitrag habe ich gelesen, was sind Chattys? Und ich dachte, hä? Ja, Ponys halt. Also was soll das denn für ein Beitrag werden? Okay, ich muss halt richtig lesen. Da steht nämlich, was sind Shanties oder Shanties? Und ich sag mal so, es hat weniger mit Tieren zu tun, aber dafür ganz viel mit Musik.
1: Rund ein Dutzend Männer sitzt dicht gedrängt auf Stühlen nebeneinander. Sie sind etwas älter, manche tragen Bärte und alle singen aus voller Kehle. Über das Meer, Schiffe, Backbord und Steuerbord. Juli und ich sind heute zu Besuch bei einer Chorprobe des Bonner Shantychors. Nicht nur der Gesang, sondern auch der Raum, in dem die Probe heute stattfindet, weckt in uns Gedanken an das Meer.
2: Also, ich sehe viele Bilder von Schiffen und mit den Seestürmen, verschiedene Flaggen. Und da vorne hängt sogar ein Rettungsring an der Wand. Wie so auf dem Boot, wo überall Bilder sind von den Matrosen.
1: Ja, es sieht wirklich ein bisschen aus wie auf einem Schiff. Hier wird aber nicht wirklich gesegelt, sondern vor allem gesungen. Und zwar Shanties. Und die mit ganz viel Begeisterung.

0: Aber was genau sind eigentlich Shanties? Das Wort Shanty stammt aus dem Englischen und ist eine Ableitung des französischen Wortes chanter, was singen bedeutet. In der Seemannssprache wurden damit Lieder bezeichnet, die an Bord gesungen wurden, um gemeinsam schwere Arbeiten leichter zu meistern. Beim Shanty-Gesang stimmt eine Person das Lied an und der Chor erwidert etwas. Norbert Barwick, einer der Sänger des Chors, erklärt uns, was das heißt.
1: Was ist typisch für Shanties?
2: Mit den Arbeitsabläufen zusammen, ne? Also wenn sie Segel setzen wollen oder den Anker hieven wollen, dann müssen sie zielen. Sie haben rhythmische Bewegungen. Und damit die Leute auch im Takt bleiben, haben einen Vorsänger gehabt am Schiff und einen Chor. Also das waren dann meistens die Leute, die, ich sag jetzt mal, am Seil gearbeitet haben. Sei es, dass der Anker geholt werden musste oder die Segel gesetzt werden mussten. Und dafür war das recht hilfreich, ne? Dass man im Rhythmus blieb und keine Kraft vergeudet wurde.

0: Heute werden Shanties nicht nur von Seeleuten, sondern auch von ganz normalen Landratten gesungen. Wie beim Shantychor in Bonn. Er ist einer von hunderten solcher Chöre in ganz Deutschland. Sie singen Lieder wie What Shall We Do With The Drunken Sailor oder auch den Wellerman. Dieser Shanty hat es vor einigen Jahren sogar an die Spitze der Charts geschafft. Das Interessante dabei, das beliebte Lied ist die neue Version von einem alten Walfängerlied, das vor ungefähr 170 Jahren entstanden ist. Denn fast alle bekannten Shanties existieren schon sehr, sehr lange. Brandneue Shanties gibt es eigentlich kaum noch, erklärt uns Peter Reichelt vom Bonner Shantychor.
1: Gibt es nur noch ältere Shanties in Deutschland oder werden auch neue gemacht?
2: Ja, also neue Seemannslieder gibt es manchmal, aber neue Shanties gibt es wahrscheinlich nicht, weil so große Segelschiffe gibt es ja nur noch ganz wenige.
0: Heute geht es bei Shanties nicht mehr ums Arbeiten auf hoher See, sondern ums gemeinsame Singen und Spaß haben. Und dafür muss man nicht einmal Seefahrer gewesen sein. Aber es hilft. Udo Forster ist Solosänger im Bonner Shantychor und hat bei der Marine schon selbst Erfahrungen auf einem Schiff gemacht.
3: Also ich bin selbst früher zur See gefahren und habe nachher gedacht, naja, gehen wir mal in den Verein hier rein. Wir singen halt dann wirklich die Arbeitslieder und die Seemannslieder sind halt auch Lieder von weiter See, von Freundinnen, von Freunden. Und das hat mir halt gefallen.
0: Und das Beste, die Musik bringt Menschen zusammen. Egal, ob sie mal Seefahrer waren oder nicht. Und das hat auch Juli gefallen.
4: Es hat sich halt angehört, irgendwie ein bisschen, als wenn nur einer allein ein Lied gesungen hat, weil alle zusammen genau gleichzeitig angefangen haben. Mhm.

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1: Seid ihr Star Wars Fans? Wenn ja, dann habe ich morgen früh was für euch. Etwas, über das ihr euch wahrscheinlich megamäßig freuen werdet. Das ist echt eine Hammer-News. Auch wenn ihr auf das, worum es da geht, noch ein bisschen warten müsst. Aber Hammer!

0: 7, ciao. Buonanotte.
1: So, Achtung, jetzt wird's ein bisschen peinlich, also für mich. Ready? Okay, mit bunten Pompoms, das ist klar, sind Cheerleader ganz wunderbar. Turnen, tanzen voller Schwung, das ist viel Spaß für alt und jung. Ist noch viel mehr als hüpfen, springen, auch ein Sport vor allen Dingen. Wup, wup, wup. So, es reicht. Und deswegen bin ich auch jetzt schon aus der Puste. Auch wenn ich hier allein im Studio rumgehampelt bin für euch. Ich bin ja keine professionelle Cheerleaderin. Wer das viel, viel besser kann als ich, das sind die Harmonies aus Köln. Und Mausreporterin Annelene war bei deren ersten großen Auftritt mit dabei.
2: In der Sporthalle der Max-Ernst-Gesamtschule in Köln wird an diesem Sonntagnachmittag getanzt und geturnt. Die Cheerleader der United Cheerstars haben heute einen großen Auftritt vor Eltern, Verwandten und Freunden und machen sich gerade warm. Auch die Harmonies sind dabei. So nennen sich die 6- bis 10-Jährigen im Verein. Trainerin Sarah erklärt ihnen, wie der Auftritt gleich ablaufen wird.
3: Und los, ihr lauft Richtung Mitte zum Kreuz, winken, warten, bis alle da sind, winken, winken, weiter in die Mitte, nein, alle in die Mitte.
2: 16 Kinder sind Teil der Harmonies. 7 von ihnen hatten noch nie einen Auftritt. So auch Alenia, Luisa und Amelia.
4: Ich bin nervös, weil da gleich ein Publikum sitzt. Und besonders, weil das mein erster Auftritt ist und meine Eltern mir zuschauen.
5: Ich bin irgendwie aufgeregt, dass ich alles auch richtig mache und keine Fehler mache.
6: Ich glaube, weil meine Eltern mich sehen und wegen der Kleidung, weil die voll cool ist.
2: Für den Auftritt heute haben die Kinder extra eine Uniform bekommen. Eine schwarze kurze Hose, einen engen Langarmbody mit grünen Glitzersteinchen und lange weiße Sportsocken mit weißen Schuhen. Die 10-jährige Amelia findet aber nicht nur das Outfit richtig schick, sondern freut sich auch schon auf den Auftritt, den sie schon ziemlich gut im Kopf hat.
6: Am Anfang machen wir Rolle, Radschlag, danach Rückwärtsrolle und dann Brücke. Und auf die Brücke freue ich mich am meisten, weil ich die gelernt habe. Und auf den Ende, weil ich diesen Tanz mache.
2: Dass die 7 Neulinge im Team heute besonders nervös sind, ist ganz normal, sagt Trainerin Sarah. Sie kennt das schon. Die meisten Kinder werden vor allem dann nervös, wenn sie ihre Eltern im Publikum sehen.
7: Dann fängt so die Nervosität an und die gehen da ganz unterschiedlich mit um. Also manche sind richtig aufgeregt und freuen sich aber, also aufgeregte Freude. Manche fangen auch an zu weinen, hatten wir auch schon. Die muss man dann beruhigen. Ja, du bist immer entspannt, Max.
2: Richtig spannend wird es für die Harmonies auch an diesem Tag, als es in den Vorraum der Turnhalle geht. Hier stellen sich alle Cheerleader der rund 10 Teams in einer Reihe

0: dann setzt die Musik ein. Und Co-Trainerin Wiebke zählt dabei ganz laut, damit die Kinder wissen, wann die nächste Pose startet. Auf Englisch übrigens, denn die Sportart Cheerleading stammt aus den USA. Und es klappt. Die Turnübungen sehen richtig professionell aus. Auch die Menschenpyramiden funktionieren. Dabei stellt sich ein Kind auf die Oberschenkel von zwei anderen Kindern. Und der Tanz sieht richtig gut einstudiert aus.
1: Oh, es war sehr schön. Ich bin sehr gerührt.
0: Co-Trainerin Wiebke kommen sogar die Tränen, weil sie so gerührt ist. Unaisa, Olivia und Alenia haben nach ihrem ersten richtigen Auftritt ein breites Grinsen im Gesicht.
2: Also ich bin stolz auf mich und auf alle, weil ich finde, das haben alle sehr gut gemacht. Ich finde, ich habe es gut gemacht. Ich habe auch dran geglaubt, dass wir es schaffen können.
3: Ich glaube, ich fühle mich stärker, größer, fröhlich.
4: Ich habe immer gedacht, ich schaffe das nicht, aber dann haben wir es doch geschafft und dann war ich stolz auf mich.
5: Das könnt ihr auch sein, liebe Harmonies. Richtig cool, was ihr da auf die Beine gestellt habt.
6: Musik aus Papas CD-Regal.

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0: Ich war als Kind ein totales Pferdemädchen. Ich habe sogar mal mit einer Freundin zusammen einen Vertrag aufgesetzt, in dem stand, dass meine Eltern mir, wenn ich 18 werde, ein Pferd kaufen müssen. Ja, habe ich nicht bekommen. Komisch, irgendwas ist da schiefgelaufen. Ich war auch häufiger mal auf einem Ponyhof und habe da Urlaub gemacht. Das war wirklich das aller coolste für mich. Und ich war immer so dolle beeindruckt von den Helferinnen da, die uns das Reiten beigebracht haben. Die waren aber auch alle schon älter als wir Ferienkinder damals. Aber unsere Mausreporterin Ferle, die stellt euch jetzt drei Mädels vor, die macht es ein bisschen anders. Bei der Pferdesportgemeinschaft in Herten, das liegt im Ruhrgebiet, bringen die nämlich Kindern das Reiten bei, die genauso alt sind wie sie selbst.
1: Deshalb machen wir heute mehr Springen.
2: In einer kleinen offenen Hütte neben den Reitplätzen besprechen sich Reitlehrerin Lara und Emma, Mathilda und Balbina. Die drei werden heute als Juniortrainerin anderen Kindern das Reiten beibringen. Gerade ist es 9:30. Jeden Morgen erzählen die Mädchen ihrer Reitlehrerin ihre Pläne für den Tag und bekommen noch hilfreiche Tipps. Danach gehen Mathilda und Balbina zu einem kleinen alten Schrank mit vielen langen Plakaten und Papierstapeln.
3: Welches brauchst du?
1: Also ich habe hier eine Mappe, da sind die Mappen von den Kindern drin und so Mappen für die Trainer, also den Ablauf, den wir in der Woche machen. Und halt für die Kinder haben wir so ein paar Ausmalbilder da drin und auch so übungsbegleitende Bilder irgendwie da rein auch.
3: Ich habe jetzt so ein Plakat über die neuen ethischen Grundsätze des Pferdefreundes. Das sind halt, sage ich mal, neuen Grundsätze, die beschreiben, was beim Umgang mit dem Pferd wichtig ist und auch für die Reiter.
2: Mathilda unterrichtet einen Kurs, in dem man ein Reitabzeichen bekommen kann. Balbina und Emma leiten einen Hobbyhorsing-Kurs. Es gibt auch sogenannte Pony-Handling-Kurse, in denen Kinder lernen, wie sie richtig mit Ponys umgehen. Kinder ab etwa 10 Jahren können helfen, diese Kurse zu leiten. Davor müssen sie die Kurse selbst alle einmal als Teilnehmer machen. Das kann schon einige Jahre dauern, bevor sie die Kurse dann richtig leiten dürfen.
4: Und da habe ich mich halt immer weiter hochgearbeitet, bis ich halt dann vom Stalldiensthelfer bis zum Mitkind beim Ponyhandling und allem jetzt auch zu Kursleitern wurde.
2: Gegen 10 Uhr trudeln auch langsam alle Teilnehmer auf dem großen Reitplatz ein. Die meisten haben schon ihre Stiefel und lange Reithosen an. Insgesamt sind heute 20 Kinder dabei.
5: Genau, der fünfte Grundsatz.
6: Pferde sind Kulturgut, das wissen.
2: Bevor es aufs Pferd geht, steht aber erst die Theorie auf dem Plan. Da werden wichtige Dinge besprochen oder Spiele gespielt, bei denen die Kinder Begriffe rund ums Reiten erraten müssen.
7: Wir raten und dann wird gesagt, ob es richtig ist oder falsch und dann ansonsten nochmal mit Unterstützung.
8: Wenn man es nicht weiß, dann wird es geholfen.
7: Wir gehen jetzt die Pferde holen. Das ist das Halfter, dann macht man das über die Schnauze des Pferdes und dann macht man das über den Hals so zu.
2: Am Halfter, das über den Kopf des Pferdes befestigt wird, sind die Zügel dran. Das Anziehen nennt man Auftrensen. Einige Pferde sind aber etwas sturer, ziehen mal den Kopf runter oder bewegen sich einfach nicht von der Stelle. Umso besser, dass die Juniortrainerinnen den Teilnehmern helfen und den Umgang mit dem Pferd genau beibringen.
7: Man hat das erst ein paar Mal eben vorgemacht, dann hat man das mal selbst getestet und dann hat man das eben Schritt für Schritt gelernt.
2: Die Kurse gehen eine Woche. Innerhalb dieser Woche wiederholen die Trainerinnen mit den Teilnehmern den Umgang mit dem Pferd immer und immer wieder. Denn vor allem für die Reitabzeichen muss man viel wissen.
9: Wie man die aussattelt und auftrennt, striegelt und holt und wie man die hält.
2: Nachdem die Kinder die Pferde von der Koppel geholt haben, putzen sie die Pferde mit vielen verschiedenen Bürsten. Nach dem Putzen dürfen sie endlich reiten. Dafür müssen die Kinder aber erstmal aufsitzen.
10: Also man muss hier hochsteigen auf diese Treppe, also 2 Stufen oder 3. Das Pferd läuft hier unten, dann ist man hoch genug, um das Pferd aufzusteigen.
2: Trainerin Mathilda hält das Pferd währenddessen gut fest.
11: Die hat das Pferd festgehalten, dass das nicht plötzlich losrennt oder runter mit dem Kopf geht, um zu fressen, weil sonst ist da ein Problem, dass ich nicht hochkomme, weil das Pferd ja halt dann weg ist.
2: Die Kinder reiten auf einem runden Platz. Die Juniortrainerin stehen bei den Reitübungen immer in der Mitte. Drumherum reihen sich die Pferde hintereinander auf. Nun reiten alle im Kreis, heben ihre Arme und reiten freihändig. Zwischendurch lehnen sich die Kinder auf den langen Pferderücken zurück oder bewegen sich mit den Händen zum Hals des Pferdes hin. Bei den Übungen müssen sie sich gut konzentrieren. Doch mit den jungen Trainerinnen ist der Unterricht trotzdem ziemlich entspannt.
11: Die Jüngeren lassen, also kommt drauf an, wer das ist, die lassen dann zum Beispiel viele Sachen durchgehen, dann ist das lustiger.
12: Ich finde es einfach mal schön, nicht Erwachsene als Trainer, sondern mal jemand Jüngeres als Trainer zu haben.
13: Wir Erwachsene verlangen ja manchmal auch ein bisschen mehr als die Jüngeren.
14: Ja, ich glaube, die verstehen dann einen ein bisschen besser als Erwachsene.
15: Ja, dass sie halt genauso denken wie einer selbst.
2: Für die jungen Trainerin ist es auch ziemlich cool, Gleichaltrige zu unterrichten. Aber manchmal fühlen sie sich auch etwas wie Lehrerin.
3: Schon komisch, weil sonst, wenn ich hier reite, bin ich ja auch die, sag ich mal, das Lernt. Aber das ist dann eigentlich immer ganz schön, denen das beizubringen und auch immer lustig.
0: Also ich habe jetzt wieder so viel Lust selber aufs Reiten bekommen. Ich muss echt zu Hause nochmal diesen Vertrag suchen. Also wenn ich so drüber nachdenke, ich glaube, meine Eltern schulden mir mindestens ein Pony. Sam.

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Du formst deinen Charakter aus allen Kulturen. Du bist nicht nur dein Name, nicht nur deine Sprache, nicht nur dein Job, nicht nur deine Farbe, nicht nur dein Geschlecht, nicht nur deine Fahne.

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1: Hallo liebe Maus, ich bin Liv, 8 Jahre alt und ich wünsche mir das Lied Aperte von Rose. Und damit grüße ich alle auf der ganzen Welt, die gerade die Maus hören.

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1: Hallo, ich bin die Ella und ich wünsche mir das Lied Gone, Gone, Gone. Und damit grüße ich meine Familie und die ganze Welt. Und den Elefanten, die Ente und die Maus. Tschüss.

Hallo, ich bin die Martha, ich bin 10 Jahre alt und ich wünsche mir das Lied Looking for Love von Lena und ich will damit meine besten Freundinnen Mina, Paula, Ilma grüßen, meinen Kater Fino, meine Katze Mia, meine Mama und das war's.

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1: Hallo, hier sind Marlin und Levi und wir wünschen uns das Lied Stadt mit K und wir grüßen die Elefanten, die Maus und die Ente. Tschüss.

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1: Hallo, ich bin Felix und wünsche mir das Lied Hip Hop Life von Shakira und Ed Sheeran. Tschüss.

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1: Hallo, ich bin Tabea und ich wünsche mir Home von Glockenbach. Damit grüße ich alle, die gerade zuhören.

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1: Hallo, ich bin Simon. Ich bin 5 Jahre alt. Wünsche mir die NT von ACDC.

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1: Hallo, ich bin Luisa und ich wünsche mir das Lied Im Paradies von deiner Freunde. Tschüss.
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1: Hallo, ich bin Mariella. Ich bin 7 Jahre alt und ich wünsche mir das Lied Stell dir vor von der Schule der magischen Tiere. Und damit grüße ich Popeye, meinen Hund. Und weil der da gerade so niedlich sitzt und raus.

0: Also dieses Lied kann man immer hören. Beim Aufwachen, beim Einschlafen und zwischendurch sowieso. Das ist ein echtes Maus-Lieblingslied.
1: Ich bin Julia, bin 7 Jahre alt, ich komme aus Aachen und ich wünsche mir das Lied hier in ein paar Tagen raus selbst und ich grüße damit meine Familie, meine Freunde und meine Dombing-Schule.

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1: Ich heiße Henry, ich bin 10 Jahre alt und ich wünsche mir Ich kann nicht aufhören zu tanzen von Rian.
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1: Das klappt überhaupt nicht! Ah, das wird nie fertig! Wie soll denn so das Album überhaupt fertig werden? Ich hab überhaupt keine Lust mehr!

0: Wo war denn die Hängematte? Ich glaube, jetzt könnte ich eine Hängematte vertragen. Ach, immer diese Wut, ne? Naja, ist auch okay. Gut, ich will mir auch irgendwas sagen, ne? Naja, jetzt vielleicht noch Massage oder so. Oder Yoga. Oder eine Meditation. Brauche ich vielleicht auch gar nicht. Ruh mich erstmal aus. Jetzt habe ich ein ganzes Lied gemacht. Gar nicht so schlecht. Die Wut.
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tanzen sogar die Nachbarn. Jetzt kommt Musik mit ganz viel Bass. 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Miley Cyrus mit Bass plus Rates.

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1: 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So, irgendwo hier auf meinem Handy habe ich doch dieses Stimmenwechselprogramm. Ich müsste doch eigentlich jetzt machen können, dass ich klinge wie ein Roboter. Achtung!
2: Hallo, hier ist Checker Tobi.
1: Nee, also das kann ja gar nicht nach Roboter. Vielleicht nochmal, warte, ich mache nochmal eine neue Aufnahme. Also, was will ich sagen? Ich bin ein mega intelligenter Roboter. Mein Name ist Super Checker Robotobi. So, und wenn ich jetzt den richtigen Knopf treffe, dann müsste doch eigentlich...
3: Ich bin ein mega intelligenter Roboter. Mein Name ist Superchecker Robotobi.
1: Das war gut. So gefällt mir das.
4: Zugang Checkerbude genehmigt.
1: Hallo liebe Leute, schön, dass ihr wieder mit dabei seid bei einer neuen Folge Checkpot. Ich hoffe, alle eure Kabel sind gut verdrahtet. Ich hoffe, eure Sensoren sind poliert und ihr habt Bock auf einen Blick in die Zukunft. Denn heute geht es um Roboter. Und natürlich bin ich auch diesmal nicht alleine in der Checkerbude, sondern habe zum Glück menschliche Unterstützung an meiner Seite. Mein Gast heute ist Emma. Hallo Emma, ich freue mich sehr, dass du da bist.
5: Hallo Tobi.
1: Wie geht's dir?
5: Gut.
1: Sag mal, du bist der perfekte Gast, ne? Weil ich habe gehört, du bist ein riesen Roboter-Fan.
5: Ja, das stimmt. Ich habe zu Hause auch mehrere kleine Roboter.
1: Okay, man könnte sagen, andere Leute haben halt Haustiere zu Hause, einen Hamster und einen Hund und du hast halt Roboter, oder wie?
5: Ja.
1: Schön.
5: Also es gibt von vielen Firmen so kleine Spielzeugroboter und dann bekommt man eine sehr genaue Anleitung und muss sie zusammenbauen. Das ist wie so ein Puzzle quasi und am Ende hat man einen kleinen Roboter.
1: Und du hast die tatsächlich selbst, also zusammengebaut sogar, mit allen Verdrahtungen und Verkabelungen und so?
5: Ja.
1: Was sind das für Roboter?
5: Die sind wirklich nur so mini klein wie eine Hand, also nicht so groß, aber die können richtig coole Sachen.
1: Was können die denn?
5: Also zum Beispiel einer kann fegen, der andere malen.
1: Wirklich?
5: Tanzen, mir hinterherlaufen.
1: Nicht im Ernst?
5: Ja.
1: Hast du welche dabei?
5: Ja, klar. Hier.
1: Oh, wow. Und du hast auch noch einen, da sehe ich.
5: Ja, der hat so wie so Spinnenbeine, 6 Stück.
1: Aha.
5: Und dann hat er so einen eher ovalförmigen Kopf und hat hinten wie so einen kleinen Rucksack. Das sieht richtig niedlich aus. Und Arme hat er auch.
1: Und ist alles in allem vielleicht wirklich so hoch wie deine Hand, ne? Würde ich jetzt mal so denken.
5: Ja.
1: Und wie heißt der?
5: Ich gebe den eigentlich nie so richtig Namen.
1: Okay, okay. Gut, und der, den du mir gerade in die Hand gedrückt hast, der ist auch so groß wie meine Hand ungefähr?
5: Ja.
1: Meiner hat nicht 6 so Spinnenbeine, sondern, wie würdest du das sagen, sind das so Reifen eher, oder?
5: Räder, ja.
1: Ja, genau. Vorne 2, hinten nur eine Kugel, kann damit wahrscheinlich aber super links und rechts abbiegen und so weiter.
5: Ja, das ist das Hinterrad.
1: Also der Kopf sieht ein bisschen aus wie ein Fernglas einfach.
5: Ja.
1: Also das ist wahrscheinlich hochgradig viele Sensoren sind und hat auch Arme. Was könntest du jetzt mit denen so machen?
5: Also den ich hier habe, der kann mir hinterherlaufen und den du hast, der kann malen.
1: Okay, das gucken wir uns auch gleich an, wie die sowas machen, aber vorher darfst du eine Sache machen, die kein Roboter darf, nämlich Checkerfragen stellen.
5: Meine erste Frage ist, wann ist ein Roboter ein Roboter? Frage Nummer 2 lautet, wobei können uns Roboter helfen? Und meine dritte Frage, wie entwickelt man einen Roboter?
1: Finde ich 3 fantastische Fragen. Ich würde sagen,
5: das checken wir für euch.
1: Okay, also Emma hat gerade ihren Roboter schon mal angeschaltet. Das ist der mit den Spinnenbeinen. Und was? Ach, krass. Und jetzt hältst du da deine Hand vor den und was? Der folgt dir deiner Hand.
5: Also wenn ich sie nah dran mache, kommt er zurück. Und wenn ich sie weiter weg mache, muss er die immer sehen. Und dann kommt er zu mir gelaufen.
1: Ist ja verrückt. Der kann wirklich laufen. Und du kannst ihn hinführen, wo du willst, oder? Führ ihn doch mal zu deiner ersten Checkerfrage.
5: Meine erste Frage ist, wann ist ein Roboter ein Roboter?
1: Okay, also ich weiß auf jeden Fall, wo es richtig viele Roboter gibt, nämlich in der Automobilbranche. Also in diesen großen Fabriken, wo Autos hergestellt werden, werden ganz viele Roboter eingesetzt, die eben, was weiß ich, Autoteile zusammenschweißen und jeden Handgriff exakt gleich machen, nie müde werden.
5: Ja, also ich denke auf jeden Fall, im Gegensatz zu Werkzeug, das man selber mit der Hand bewegen muss, bewegen sie sich ganz eigenständig und man muss nichts dafür tun. In denen ist einfach richtig viel Elektronik drin.
1: Elektronik ist ein wichtiges Stichwort, stimmt. Was glaubst du, brauchen Roboter noch? Was gehört noch zu einem Roboter?
5: Kabel, Motoren.
1: Sensoren, ne? Roboter müssen ja ihre Umwelt wahrnehmen.
5: Ja.
1: Es gibt doch jetzt auch immer öfter das Stichwort KI, künstliche Intelligenz. Vielleicht kann Checky, unsere Datenbank, genauer erklären, was der Unterschied ist zwischen Robotern, wie wir sie gerade beschrieben haben, und dieser künstlichen Intelligenz. Hau doch mal bitte auf den gelben Knopf.
6: Einen Roboter kann man anfassen. Er bewegt sich und erledigt Aufgaben. Künstliche Intelligenz ist dagegen unsichtbar. Oft ist sie in modernen Robotern eingebaut. KI kann man sich also eher wie das Gehirn von einem Roboter vorstellen. Künstliche Intelligenz kann einen Roboter klüger machen.
1: Soweit haben wir das, Jackie, aber hast du vielleicht noch ein konkretes Beispiel, wie künstliche Intelligenz einem Roboter wirklich helfen kann? Also, weil eigentlich ist doch ein Roboter selbst schon ganz schön schlau, dachte ich.
6: Ein Staubsaugerroboter ist so gemacht, dass er mit Sensoren die Abstände im Raum genau auschecken kann. Er dreht zum Beispiel um, wenn er an eine Wand fährt. Oder kann herumliegenden Gegenständen ausweichen. Wenn ein Staubsaugerroboter auch noch künstliche Intelligenz besitzt, dann kann er nicht nur das, was er von Anfang an kann, sondern er kann dazu lernen. Zum Beispiel merkt er sich, wo beim Putzen besonders verschmutzte Stellen waren und schrubbt diese beim nächsten Mal automatisch mehr. So etwas kann ein Roboter ohne künstliche Intelligenz nicht.
1: Was ist eigentlich mit dir, Jackie? Bist du auch eine Art von Roboter oder wie ist das?
6: Ich bin eine Datenbank. Datenbanken sind keine Roboter.
1: Oh, das sagt sie jedes Mal. Sie sagt wirklich jedes Mal diesen Spruch. Ja, habe ich mir schon gedacht. Und du bist aber auch eine einzigartige Datenbank. Es gibt nur dich, nur hier, nur bei uns in der Checkerbude. Obwohl ich es auch spannend fände, mir vorzustellen, wie Jackie als Roboterdame aussehen würde.
5: Also ich würde sie mir mit so einem ganz schicken Kleid vorstellen und so ganz weiß. Also ganz edel. Und sie hat Beine und Arme und so Blinklichteraugen.
1: Schön.
5: Blaue Blinklichteraugen.
6: Würde mir bestimmt gut stehen.
1: Also ich stelle mir Jackie als Roboter eher so vor mit einem riesigen Kopf. Also riesig gigantischer Kopf. Und bevor du dich jetzt beschwerst, Jackie, das ist nett gemeint, einfach weil du so viel im Kopf hast. Weißt du?
6: Wenn ich in eine Robotergestalt schlüpfen könnte, würde ich deinen Job einfach komplett übernehmen, Tobi. Checkpot. Wenn ich so drüber nachdenke, der Name passt zu mir eh fast besser als zu dir. Oder sagen wir doch einfach gleich, Checkypot.
1: Also das geht mir ein bisschen zu. Leute, ich würde sagen, wir machen das jetzt hier mal. Hau doch mal bitte den grünen Gecheck-Knopf, liebe Emma. Roboter sind technische Maschinen, die sich dank komplizierter Elektronik bewegen und bestimmte Aufgaben erledigen können. Bei einem Roboter mit künstlicher Intelligenz ist die KI sozusagen das Gehirn des Roboters.
5: Gecheckt!
1: Emma, weil wir es doch gerade kurz von so einem Staubsaugerroboter hatten, ich habe tatsächlich auch einen hier in die Checkerbude mitgebracht. Diesen hier, guck mal. Sieht ein bisschen aus wie eine Frisbee, oder? Wie so eine rote Frisbee?
5: Ja, und unten dran ist so ein Netz. Da sind auch irgendwie zwei Knöpfe und da sind dann Räder.
1: Genau, da sind Räder.
5: Die sich auch drehen können.
1: Ich zeig dir das mal kurz. Also, ich habe hier nämlich noch so Staubtuch. Staubtuch. Und das kann man an dieses Netz unten so dran klemmen, was Emma gerade beschrieben hat. So, und jetzt kann ich den mal anschalten und einfach mal über den Boden laufen lassen. Soll ich mal?
5: Ja.
1: Okay, los geht's.
5: Auf jeden Fall.
1: Ja, jetzt dreht er da so seine Kreise und fährt gegen die Wand und fährt immer weiter gegen die Wand. Namen hat er noch nicht, Emma. Wie würdest du ihn nennen?
5: Wischi.
1: Wischi?
5: Ja.
1: Also, so richtig fit ist er nicht, der Wischi, aber ist zumindest eine kleine Art von Roboter, weil er eben eine Aufgabe erledigt, nämlich in dem Fall den Boden zu wischen.
5: Ja.
1: Kommen wir doch nochmal zu deinen Mini-Robotern. Du hast vorhin gesagt, einer von denen kann malen. Ist das der, den du mir hier gerade in die Hand gedrückt hast vorhin?
5: Ja.
1: Ne? Also, das ist der mit dem Fernglaskopf quasi. Wie kann der malen?
5: Also, erstmal musst du den Stift reinklemmen vorne.
1: Emma hat mir jetzt hier gerade so einen ganz normalen Filzstift gegeben, Farbe blau, mit so einer Art Klemme drumherum.
5: Ja, die Halterung.
1: Ah, super. Da ist so eine Vorrichtung und da passt dieser Filzstift einfach so dran. Und jetzt könnte man sagen, hat der kleine Robi, der hat auch noch keinen Namen, ne?
5: Nee.
1: Wollen wir ihn Mali nennen?
5: Ja, das ist eine gute Idee.
1: Weil er doch malen kann.
5: Ja.
1: Jetzt hat Mali also diesen blauen Stift hier so zwischen den Rädern hängen.
5: Jetzt musst du den anschalten.
1: Uah, seine Augen leuchten.
5: Jetzt musst du ihn auf ein Blatt Papier setzen und dann kannst du malen. Der kann einen Kreis malen oder ein Herz, aber das Herz ist nicht ganz so schön.
1: Ich möchte trotzdem gerne das nicht so schöne Herz ausprobieren. Warte, ich drücke ihn dir mal wieder in die Hand, das machst vielleicht besser du jetzt.
5: Ja.
1: Okay, also, der steht jetzt auf diesem weißen Blatt Papier.
5: Oben sind so Tasten und da muss ich das jetzt eingeben.
1: Ah. Das ist jetzt ein bisschen so, dass sie da offensichtlich einen bestimmten Code hat. Zweimal geradeaus, einmal rechts und jetzt macht sie alles doppelt und dreifach und jetzt fängt er, glaube ich, gleich an zu malen.
5: Jetzt muss ich auf den mittleren Knopf.
1: Okay, warte, wir zählen runter. 3, 2, 1, go! Ah! Boah, ich raste aus. Mali fährt los. Mali fährt los und dreht sich so halb im Kreis.
5: Oh.
1: Und jetzt ist der Stift auch auf dem Boden und er malt! Er malt! Ich raste aus. Mali hat ein halbes Herz jetzt nur gemalt, aber das lag nur daran, dass ich da reingequatscht habe. Und wie hat das jetzt funktioniert?
5: Wenn man auf den vorderen Pfeil drückt, fährt er geradeaus. Und es ist immer so ein bestimmte
1: Länge.
5: Zentimeter Länge. Und das muss man halt eingeben.
1: Das heißt, du hast dir auch selbst die Kombination für die Herzform überlegt und einprogrammiert?
5: Ja.
1: Alter, Emma, du machst mich fertig. Also, wenn wir hier gerade schon so sehen, was Roboter alles können, ich finde, da passt doch super deine zweite Checker-Frage.
5: Meine zweite Frage ist, wobei können uns Roboter helfen?
1: Ja, so ein paar Bereiche haben wir ja schon angesprochen. Also es ging schon darum, dass Roboter zum Beispiel Autos zusammenbauen. Wir haben gerade Staubi gesehen. Nee, Wischi?
5: Wischi.
1: Was gibt's noch?
5: Ich bin auch schon mal in einem Café von einem Roboter bedient worden.
1: Nicht dein Ernst?
5: Also das war im Futurium in Berlin, das ist so ein Zukunftsmuseum.
1: Mhm, kenn ich.
5: Und da gibt's auch ein Café und dann ist da so ein Roboter rumgefahren und der hat bedient und abgeräumt.
1: Wie sah der aus?
5: Der hatte auch so einen ovalen Kopf, der war so weiß und hatte vorne so ein Tablett.
1: Mhm.
5: Und dann hat er auch mehrere Fächer, wo man so Tablette reinschieben konnte.
1: In seinem Körper quasi?
5: Ja.
1: Ach, ist ja krass.
5: Und dann hat er unten noch so ein Fach und da war dann die ganze Elektronik drin.
1: Und wahrscheinlich dann zwei Reifen oder so ähnlich? Oder ist der gelaufen?
5: Ja. Nee, der ist gefahren.
1: Mhm.
5: Ich fand's richtig lustig.
1: Mir fällt noch eine Sache ein. Für den Roboter-Check im Fernsehen habe ich mal so einen Unterwasser-Roboter getroffen. Der konnte 150 Meter in die Tiefe tauchen, also fast wie ein U-Boot.
5: Cool.
1: Und hat dann da, weiß ich nicht, bei der Forschung geholfen und so weiter. Oh, guck mal, Jackie blinkt. Ich glaube, die will auch noch was loswerden.
6: Roboter können besonders hilfreich sein in Umgebungen, wo Menschen schlecht hinkommen. Zum Beispiel war ein kleiner, mit Werkzeugen und Messgeräten ausgestatteter Roboter schon auf dem Mars. Der sogenannte Mars Rover. Und um bei eurem Unterwasserbeispiel zu bleiben, auch da hofft man, dass Roboter Menschen unterstützen. So könnten viele kleine Unterwasserroboter die Ozeane erkunden und mit diesem Wissen könnte man besser Artenschutz betreiben. Roboter könnten vielleicht sogar Mikroplastik aus dem Meer fischen und so die Meere wieder sauberer machen.
5: Aus dem Meeren Mikroplastik fischen, das gefällt mir richtig gut.
1: Mir auch. Ich finde nämlich insbesondere dann, wenn Technik und Fortschritt und eben Roboter gehören ja dazu, uns Menschen helfen, die Erde zu schützen, die wir ja eigentlich leider viel zu sehr kaputt machen, da finde ich, sind Roboter genau richtig.
5: Auf jeden Fall.
1: Fällt dir noch ein Bereich ein, Jackie, wo Roboter uns im Alltag helfen können, vielleicht vor allem so in Zukunft?
6: Vor allem für ältere Menschen könnten Roboter hilfreich sein. Ein Alltagshilferoboter könnte zum Beispiel schwere Einkaufstüten tragen oder auch jemandem die Socken anziehen, der das alleine nicht mehr schafft. In Schulen könnten Roboter Lehrerinnen und Lehrer vielleicht nicht ersetzen, aber zusätzlich unterstützen. Auch bei medizinischen Untersuchungen könnte ein Roboter helfen. Man müsste nicht mehr zum Arzt, sondern die Ärztin könnte über Video zugeschaltet werden und der Roboter vor Ort wäre dann sozusagen der verlängerte Arm der Ärztin.
1: Wenn ich mir überlege, dass nicht ein Mensch mich operiert, sondern der Arm, gesteuert von mir aus vom Menschen, aber dann doch ein Roboter, finde ich irgendwie, ich weiß nicht.
5: Ja, wenn der Roboter dann was falsch macht, das ist irgendwie gefährlich.
1: Vor allem, wer ist dann dafür verantwortlich? Die Ärztin, die dem Roboter den Auftrag gibt und ihn steuert oder vielleicht sogar die Firma, die den Roboter gebaut hat? Das ist ja alles nicht so ganz leicht zu bestimmen.
5: Ja, ich hätte dann auch Angst vor Robotern, wenn die irgendwie überreagieren und zum Beispiel mit einem Messer rumwerfen, mit dem sie eigentlich Karotten schneiden sollen.
1: Oh Gott, das ist ein Horrorszenario. Deshalb braucht man, glaube ich, wirklich gute Regeln und Gesetze, wie man in Zukunft, also wie wir Menschen im Grunde in Zukunft, mit Robotern umgehen. Auf der anderen Seite ist natürlich toll, dass sie im Alltag helfen können. Man muss nur, glaube ich, gleichzeitig auch aufpassen, dass sie nicht Menschen ersetzen und Leuten zum Beispiel ihren Arbeitsplatz wegnehmen.
5: So wie Jackie deinen Job übernehmen will.
1: Stimmt. Aber auch über solche Entwicklungen muss man nachdenken, wenn man über Roboter spricht. Ich finde, das sind wirklich alles super spannende Checker-Fragen, die du dabei hast. Und die hier haben wir im Grunde gut geklärt, oder?
5: Auf jeden Fall.
1: Roboter können uns an Orten helfen, wo wir nicht leicht hinkommen. Zum Beispiel im Weltall oder unter Wasser. Aber Roboter werden auch immer häufiger im Alltag auftauchen. Im Haushalt oder bei der Pflege von älteren Menschen.
5: Gecheckt!
1: Wenn du dir jetzt einen Roboter wünschen könntest, was sollte er machen können?
5: Also der sollte auf jeden Fall kochen können.
1: Aha.
5: Und insgesamt im Haushalt helfen.
1: Mhm.
5: Ich würde auch schon gerne mit ihm sprechen können, dass er mich sehen kann.
1: Mhm.
5: Er sollte mir gute Geschichten vorlesen können.
1: Mhm.
5: Und er sollte auf jeden Fall schick aussehen.
1: Mhm.
5: Und er soll weiß sein und der soll Beine und Arme haben. Und es soll einfach alles verdeckt sein. Einen Kopf soll er haben.
1: Also du stellst ihn dir schon menschenähnlich vor. Man soll nicht erkennen, dass es ein Technikgerät ist.
5: Ja.
1: Dann sind wir schon bei deiner dritten Checkerfrage, glaube ich.
5: Meine dritte Frage lautet, wie entwickelt man einen Roboter?
1: Also du willst wissen, was muss man als Entwickler oder Entwicklerin machen, damit ein Roboter zum Roboter wird und auch wirklich funktioniert?
5: Ja, bei meinen 4 Mini-Robotern, da musste ich einfach nur die Anleitung befolgen und mir nicht groß was überlegen.
1: Und wenn was kaputt geht, könntest du das dann...
5: Da kann ich einfach nur die Batterien wechseln.
1: Ah ja, okay.
5: Austauschteile bestellen.
1: Und ich meine, wir haben ja gerade gesehen, du kannst die schon programmieren, dass sie Sachen malen können.
5: Ja.
1: Aber dir geht es wahrscheinlich wirklich darum, wie erfindet man Roboter neu, sodass die Sachen können. Ja, genau. Ich habe eine Idee, wen wir da anrufen könnten.
5: Wen denn?
1: Und zwar die Brüder Bastian und Julian Brumbi. Die sind 16 und 15 Jahre alt und haben schon richtig viel Erfahrung darin, Roboter zu bauen und zu entwickeln. Ich wähle schon mal die Nummer. Mal gucken, ob sie rangehen.
7: Hallo, hier ist Julian.
1: Hallo Julian, hier ist Tobi. Guten Tag.
7: Hallo Tobi.
1: Sag mal, ist dein Bruder da?
7: Komm mal kurz, da ist der Tobi dran. Ah, hey Tobi.
1: Wir sind nämlich gerade in der Checkpot-Folge zum Thema Roboter und haben eine Frage, bei der ihr, glaube ich, ganz bestimmt weiterhelfen könnt.
7: Total gern, was wollt ihr wissen?
1: Also es geht gerade um das Entwickeln von Robotern und ihr habt bei der Roboter-Olympiade mitgemacht. Vielleicht könnt ihr erstmal so ein bisschen davon erzählen, was ist denn das?
7: Also das ist ein Wettbewerb für Schülerinnen und Schüler und es geht darum, Roboter nur aus Lego-Teilen und kleinen Motoren und Sensoren zu bauen. Und diese Roboter muss man so programmieren, dass sie zum Beispiel Objekte einsammeln, die bestimmte Farben haben. Oder in diesem Jahr ist die Aufgabe, eine kleine Lego-Stadt wieder aufzubauen, die nach einem Erdbeben kaputt ist.
1: Also warte mal, ihr baut Roboter und programmiert sie so, dass die eine Lego-Stadt wieder aufbauen können?
7: Genau.
1: Das ist ja crazy. Wenn ihr da bisher schon so erfolgreich mitgemacht habt, was ist euch da schon gelungen?
7: Also da gibt es zuerst in vielen Regionen in Deutschland Wettbewerbe. Die Besten davon kommen ins Deutschlandfinale.
1: Mhm.
7: Und wer da wieder vorne landet, der darf beim Weltturnier mitmachen. Und 2023 waren wir in Panama und sind dann auch Zweiter geworden.
1: Das heißt, ihr zwei seid amtierende Vize-Weltmeister in dieser Roboterbauliga.
7: Ja, kann man so sagen.
1: Herzlichen Glückwunsch. Wie sieht denn euer Roboter aus?
7: Also von der Größe passt er gerade so in einen Schuhkarton.
1: Mhm.
7: Der fährt auf 2 Rädern und hat auch Greifarme.
1: Und jetzt aber mal ganz konkret, weil darüber haben Emma und ich auch gerade noch geredet. Wie habt ihr den entwickelt? Wie funktioniert sowas?
7: Man darf den Roboter nicht mit einer Fernbedienung steuern, wie ein Spielzeugauto oder so.
1: Mhm.
7: Man darf nur einmal einen Knopf drücken, dann muss der alles selber hinbekommen. Deswegen muss man nicht eben nur passend zusammenbauen, sondern man muss ihn auch programmieren, dass er das dann macht, was er machen soll.
1: Wie geht das? Was heißt programmieren?
7: Also das Programmieren, das macht man am Computer. Man öffnet da ein Programm und überlegt erstmal, wie muss der Roboter fahren können. Er muss zum Beispiel auch eine Kurve fahren können. Da muss man dann sozusagen den Befehl hinterlegen, dass der Roboter mit dem einen Rad etwas mehr Gas geben soll als mit dem anderen Rad. So muss man ganz viele Wege programmieren.
1: Mhm.
7: Und man muss nacheinander Befehle ins Programm eintragen, damit der Roboter diese Fähigkeit bekommt.
1: Und ihr schreibt diese Fähigkeiten in das Computerprogramm und dann ladet ihr das Programm quasi, wenn man so will, auf oder in den Roboter rein.
7: Genau. Und das Ganze klingt jetzt relativ einfach, aber manche Befehle sind ja gar nicht so leicht zu programmieren. Man kann ja nicht einfach schreiben, hey, mach eine Drehung, da keine Eingabe ins Programm so versteht, sondern man muss das Ganze mathematisch dann ausrechnen.
1: Ah.
7: Also zum Beispiel Reifenumdrehung und erst dann kann man das programmieren.
1: Ich stelle mir auch vor, es ist ja jetzt nicht nur mach eine Drehung, sondern wenn ihr eine Lego-Stadt, die zerstört wurde, wieder aufbauen sollt, ist ja viel, viel komplizierter noch, oder?
7: Ja, da gibt es auch dann Greifarme, braucht man Befehle dafür und alles.
1: Ja, krass. Und welche Schulfächer würdet ihr sagen, muss man gut können, um sowas hinzukriegen?
7: Man muss Mathe schon können und vielleicht auch Physik, was jetzt kein richtiges Schulfach ist. Man muss halt noch Logik so verstehen und Computerwissen ist auch gut, wenn man das kann.
1: Emma, hast du noch eine Frage an die beiden?
5: Ja, hat denn euer Roboter überhaupt einen Namen?
7: Also unser letzter, der hat den Namen Flash gehabt.
5: Oh cool.
7: Weil der so schnell immer gefahren ist, also hat so ausgeschaut.
1: Ah ja, genau, Flash ist Englisch und heißt Blitz, ne? So schnell wie ein Blitz.
7: Ja, das ist ja auch ein Superheld und der ist der schnellste Mensch der Welt.
1: Cool. Hey, Julian, Bastian, vielen, vielen Dank euch und ganz viel Erfolg natürlich bei der Meisterschaft, bei der nächsten.
7: Ja, sehr, sehr gerne.
1: Macht's gut, bis dann.
7: Ciao. Ciao.
1: Bist du denn gut in Mathe, Emma? Könntest du auch sowas programmieren?
5: Programmieren nicht so, aber ganz gut bin ich schon in Mathe.

0: Physik und Computerwissen.
1: Gecheckt!
0: So, liebe Emma, damit haben wir, würde ich sagen, unsere Checker-Fragen besser geklärt, als 20, 30, 50 superschlaue Roboter das gekonnt hätten.
1: Auf jeden Fall. Aber wie ich von den anderen Folgen weiß, du musst mir noch ein Geheimnis verraten.
0: Das stimmt.
1: Hast du denn überhaupt ein Robotergeheimnis?
0: Also es ist vielleicht kein echtes Robotergeheimnis, aber es ist ein Geheimnis.
1: Mhm.
0: Und zwar, als ich ein Kind war, so alt wie du,
1: ja,
0: da gab es natürlich noch keine Roboter, so wie wir die heute kennen. Und es gab auch keine zum Selbstzusammenbauen, die malen können.
1: Ja.
0: Aber wir hatten damals natürlich auch schon so ältere Computer und vor allem Konsolen, also so Spielkonsolen,
1: mhm,
0: die man halt nicht an den Fernseher angeschlossen hat, sondern die man so in der Hand halten konnte.
1: Ja.
0: Und die waren ganz alt, mit schwarz-weißem Bildschirm und so weiter. Aber da konnte man so ein Modul reinstecken hinten.
1: Mhm.
0: Und daran war eine Antenne befestigt. Und wenn man die Antenne rausgezogen hat, dann konnte man mit diesem kleinen alten Handrobotercomputer konnte man Fernsehen gucken. Und so war ich in der Lage, als 9- oder 10-Jähriger unter der Bettdecke Fernsehen zu gucken. Zum Beispiel den Krimi, der gerade lief, den meine Eltern mir niemals erlaubt hätten, im Fernsehen zu gucken, konnte ich trotzdem gucken.
1: Lustig.
0: Und wer von euch jetzt noch nicht genug gehört hat, der kann gerne einfach noch andere Checkpot-Folgen hören. Gibt's alle in der ARD-Audiothek. Oder, Tipp von mir, ihr hört mal ins Lachlabor rein. Da untersuchen nämlich meine wunderbaren Kollegen Tina und Mischa immer eine lustige Frage, die sie von Kindern gestellt bekommen. Zum Beispiel, kann man einen Ballon mit Pupsen aufblasen? Und ich bin froh, dass zumindest Roboter nicht pupsen.
1: Und wenn sie es irgendwann tun, hoffe ich nicht, dass es stinkt.
0: Ja, das wäre schlau. Guck mal, wenn man es doch selbst programmiert, dann kann man doch machen, dass wenn sie pupsen, dass es zumindest gut riecht.
1: Ja, nach Erdbeeren.
0: Nach Erdbeeren oder nach Kirschen.
1: Oh, lecker. Hm,
0: Hauptsache Früchte.
1: Ja.
0: Aber ich muss sagen, es hat mir wirklich viel Spaß gemacht. Danke dir.
1: Ja, super gerne.
0: Macht's gut, liebe Leute. Bis zum nächsten Mal. Tschüss.
1: Tschüssi.
0: Dieses halbe Herz, kannst du es nochmal zeigen? Kannst du ihn nicht nochmal losschicken?
1: Ja, bestimmt.
0: Die andere Hälfte, kann er die auch nochmal?
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1: 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Aufgepasst, hier kommt die Nummer. 0800 5678 234.

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1: Also diese Schildkröte, die hatte richtig Glück. Sie wurde in einem Kompostcontainer in Erftstadt, das ist in der Nähe von Köln, entdeckt. Und wenn sie nicht entdeckt worden wäre, dann hätte das echt übel ausgehen können. Der Container, der sollte nämlich bald geleert werden. Und dann wäre das kleine Panzertier im Müllwagen gelandet. Autsch! Denn in so einem Müllwagen, da werden Sachen ja oft zusammengequetscht oder zerkleinert. Aber zum Glück hat eine aufmerksame Mitarbeiterin von der Kompostfirma das Tier noch entdeckt, bevor die Tonne geleert wurde. Puh, Glück gehabt. Wie die Schildkröte in den Container reingekommen ist, das weiß keiner so genau. Vielleicht hatte sie Hunger. Inzwischen hat sie bestimmt auch was Richtiges zu essen, denn sie ist in einem Tierheim in Bergheim untergebracht. Wem die Schildkröte gehört, das weiß man bis jetzt allerdings noch nicht.
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2: Ich freue mich total, dass ihr eingeschaltet habt. Hier ist das Mausradio mit mir, Annika.
3: Wenn euer Hund Hunger hat, was gebt ihr dem dann? Also ich schätze, ich hoffe, es ist Hundefutter. Und bei Katzen, Katzenfutter. Und wenn ihr ein Meerschweinchen habt, dann gibt's hoffentlich Meerschweinchenfutter. So, ihr habt das Konzept kapiert, denke ich. Aber wie ist das eigentlich bei so einem ganz bestimmten Knabberzeug? Da haben wir nämlich eine Frage zu reinbekommen.
4: Hallo, ich bin Carla und ich habe eine Frage an die Maus. Ich wollte fragen, warum Studentenfutter Studentenfutter heißt. Und damit grüße ich meinen Papa, meine Schwester und meine Mutter.
3: Gut, dass wir den Christoph hier haben. Der ist für die Antwort auf diese Frage erstmal in den nächstbesten Kiosk marschiert.
5: Und dann hätte ich noch gern eine Packung von den Kaugummis da.
6: Gerne.
5: Oh, und eine Packung von dem Studentenfutter.
6: Kann ich denn da mal bitte deinen Studierendenausweis sehen, Christoph?
5: Was? Mein Studierendenausweis?
6: Ja.
5: Aber Kim, du weißt doch, dass ich schon seit Jahren nicht mehr Moment mal. Soll das heißen, Studentenfutter dürfen hier nur Studentinnen und...
6: War ein Witz.
5: Ach so.
6: Hier sind das Studentenfutter und die Kaugummis.
5: Danke.
6: Macht zusammen 3,40 €.
5: Hier, bitteschön.
6: Danke.
5: Aber ist schon komisch, dass das Studentenfutter heißt. Wieso eigentlich?
6: Steht denn hinten auf der Packung was drauf?
5: Moment, nein, da steht nur, was drin ist. Also Rosinen, Haselnüsse, Paranüsse, Walnüsse, Cashewkerne und Mandeln.
6: Sind auf jeden Fall alles Zutaten, die einem beim Denken helfen.
5: Wieso?
6: Na, Mandeln zum Beispiel haben viel Vitamin E, Cashewkerne haben viel Vitamin B. Überhaupt sind in der Mischung viele Nährstoffe drin, die der Körper gut gebrauchen kann.
5: Hier steht noch, der beliebte Snack seit 400 Jahren. Vielleicht frage ich da mal nach. Zeitmaschine? Bring mich zu Studentinnen und Studenten.
6: Oh nein.
5: Was denn?
6: Damals gab's noch keine Studentinnen.
5: Was?
6: Ja, früher durften nur die Jungs zur Universität gehen und lernen.
5: Das ist ja total unfair.
6: Ja, ziemlich.
5: Also, Zeitmaschine, bring mich zu den Studenten, die vor 400 Jahren studiert haben.
7: Zeitkurs ist programmiert. Bereit macht in 3, 2, 1.
5: Wow!
8: Kontinent Sanguinem. Haben Sie eine Frage, junger Mann?
5: Entschuldigung, ich hab mich nur verschluckt.
8: Wieder zu viel Studentenfutter gefuttert, wie? Wo war ich? Ach ja, also, Sanguinem, Mucum, bla.
5: Sag mal, seid ihr alle Lateinstudenten?
9: Nein, Medizin.
5: Aber... wieso redet der Professor denn dann Latein?
9: Na, egal in welchem Fach, hier sind doch alle Vorlesungen auf Latein. Das ist die Sprache der Wissenschaft.
5: Puh.
9: Ja, mir raucht davon auch schon der Kopf. Kann ich was von deinen Mandeln und Trauben haben?
5: Ja, klar. Hier. Aber dürft ihr das denn während der Vorlesung essen?
9: Ist das Einzige, was erlaubt ist.
5: Ah.
9: Hey, da sind ja noch ganz andere Nüsse drin. Hm. Haselnüsse, Walnüsse und... was ist das?
5: Paranüsse.
9: Kenn ich gar nicht. Ja, du musst aber aus einer sehr reichen Familie kommen.
5: Wieso?
9: Naja, Mandeln sind ja schon teuer. Aber du hast ja noch die ganzen anderen Nüsse hier.
5: Ach, du willst sagen, Mandeln sind in deiner Zeit, also ich meine hier, etwas sehr Teures?
9: Ja, aber ja. Es ist ja ziemlich harte Arbeit, Mandeln zu ernten. Hm. Und sie wachsen nicht überall gleich gut. Nur reiche Familien können sich Mandeln leisten. Ne?
5: Aber wenn das nur was für Reiche ist, wieso nennt man diese Mischung denn dann Studentenfutter?
9: Ja, guck dich doch mal unter den Studenten hier um. der da vorne sitzt, das ist der Sohn eines Grafen. Aha. Der dort drüben ist der Sohn eines Herzogs und der Vater von dem da hinten, das ist ein ganz reicher Stoffhändler.
5: Und dein Vater?
9: Naja, der handelt mit Mandeln. Daher kenne ich mich auch so gut mit den Preisen aus. Ah, Entschuldigung, jetzt habe ich dir fast alles weggefuttert. Das ist aber auch lecker.
5: Ach, macht nichts. Ich hole mir später noch eine Packung. Wenn du willst, kannst du auch das hier nehmen.
9: Was ist das denn?
5: Kaugummi. Aber ich glaube, den solltest du erst nach der Vorlesung kauen. Sonst gibt's Ärger mit dem Professor. Die Studenten früher, die kamen meistens aus reichen Familien. Und nur deshalb konnten sie sich einen Snack leisten, der ihnen beim Denken half, der aber sehr teuer war. Mandeln und Rosinen. Studentenfutter. Oh, ich glaube, ich muss jetzt mal wieder los. So eine ganze Vorlesung auf Latein, die zieht sich wie Kaugummi.
2: Boah, wie gut, dass Christoph seine Zeitmaschine hat. Sonst hätten wir solche Antworten auf so Fragen wie diese niemals bekommen.

0: Ich bin nicht mehr in der Pubertät. Ist keine Überraschung, aber es freut mich ehrlicherweise, denn es war jetzt nicht so eine wahnsinnig grandiose Zeit, muss ich zugeben. Ich war schlecht drauf, wusste nicht warum, hab viel geheult, wusste nicht warum und ich hatte auf einmal Pickel. Wo kommen die her? Was wollen die da? Also es waren nie so viele, muss ich zugeben. Klopf auf Holz, ich hatte immer Glück. Aber ich hatte so ein paar, die sind immer wieder gekommen und zwar immer an denselben Stellen. So mitten auf der Nase hatte ich einen, es war mein Hasspickel und was habe ich natürlich damit gemacht? Also ich gebe euch einen Tipp, in Ruhe gelassen habe ich ihn mit Sicherheit nicht. Eher das Gegenteil, immer schön dran rumgepult und rumgequetscht. Und das kann dazu führen, dass die Pickel zwar dann irgendwann weggehen, aber dann so miese kleine Narben hinterlassen und dann doch irgendwie für immer da bleiben. Und da hat Theo auch eine ganz bestimmte Frage zu.
1: Warum sehen manche Pickel aus wie Löcher auf der Haut?
2: Ich weiß eigentlich nichts darüber, aber ich habe eine Vermutung. Ich glaube, weil die Haut sich durch die Pubertät weiterbildet und dadurch entstehen Pickel.
3: Weil man Pickel ja auch ausdrücken muss, man hat irgendwie so einen Drang dazu. Und wenn man die dann ausdrückt, dass man irgendwie mit den Fingern oder mit den Nägeln halt einfach so in die Haut geht, dass das so ein bisschen schädlich für die Haut ist und dadurch dann das so ein bisschen aussieht, als hätte man Löcher auf der Haut.
4: Weil das halt so eine Narbe ist.
5: Also wieso das so aussieht, weiß ich leider nicht, aber ich weiß halt nur, dass es eine Hautpflegecreme gibt. Meine Schwester hat letztens bei einer Freundin übernachtet und da hat die es jede Nacht angehabt.
6: Viele Jugendliche tun so einiges gegen Pickel oder Mitesser. Pickel, das sind die mit dem gelben Pünktchen. Mitesser sehen eher dunkel aus. Aber beide stören. Sie sind am liebsten auf der Stirn, dem Kinn oder der Nase. Da, wo wirklich jeder hinguckt. Oft tauchen sie über Nacht ohne Vorwarnung auf. Und manchmal ist noch lange nach dem Pickel ein winzig kleiner Krater auf der Haut zu sehen.
4: Ja, zum Beispiel auf der Nase, wenn man mal beobachtet, das sind so ganz kleine Löcherchen. Das sind Poren, die halt aussehen, als wären das Löcher.
3: Aber das kommt einem auch wahrscheinlich nur so vor, weil richtig Löcher in der Haut haben geht ja gar nicht.
6: So ist es. Diese Löcher sind in Wirklichkeit Hautgänge oder Poren. Sie sind super wichtig für die Haut und immer dort, wo Talg aus dem Inneren der Haut nach außen kommt. Talg ist so eine Art Hautfett. Es wird in der Haut produziert und sorgt dafür, dass die Haut schön geschmeidig bleibt, sagt der Kinder- und Jugendarzt Axel Gerschlauer.
7: Die Haut ist aus drei Schichten aufgebaut. Und damit alle Sachen, die in so einer tollen Haut produziert werden, also Schweiß und Talg, auch an die richtigen Stellen kommen, also auch an die Oberfläche, gibt es da überall klitzekleine Gänge. Die führen halt von Schicht 2 durch Schicht 1 ganz nach oben an die Oberfläche. Und bei dem Gang durch die Oberfläche, zur Oberfläche, da wird der Gang geweitet. Aber eben nur für eine kurze Zeit, weil der ist elastisch, so ein bisschen wie Gummi.
6: Auch Pickel und Mitesser weiten, wenn sie rauskommen, diese gummiartigen Hautausgänge. Normalerweise bilden sich die Poren schnell wieder zurück. Deshalb wäre es am besten für die Haut, wenn man gar nicht erst anfängt rumzudrücken. Erst recht nicht mit ungewaschenen Fingern. So kann nämlich aus einem harmlosen Mitesser ein richtig dicker Pickel werden.
7: Und wenn die sich dann entzünden, das sieht man daran, dass da so ein roter Hof drumherum ist, dann können die bei der Abheilung auch mal so eine klitzekleine Narbe bilden. Dann sieht man so eine kleine Delle in der Haut und die kann, wenn man richtig Pech hat, auch mal bleiben, dass sie gar nicht mehr weggeht.
6: Wenn sich aber tiefere Narben auf der Haut bilden, die bleiben und die nicht abheilen, dann muss man aktiv werden.
7: Das wäre dann schon eine richtige Akne. Das ist eine Hauterkrankung, die oft in der Pubertät auftritt. Und da kann man tatsächlich zu seinem Kinder- und Jugendarzt gehen und fragen, da gibt es tatsächlich auch ganz gute Medikamente. Also wer sowas hat, der sollte nicht einfach rumquetschen und irgendwas draufschmieren, was er sonst wo gesehen hat, sondern der sollte sich mal ein paar gute Tipps und Tricks bei seiner Ärztin, seinem Arzt holen.
6: Pickel sind ein klares Pubertätssignal. Sie zeigen, dass die Haut bei Jugendlichen ab der Pubertät viel mehr leistet als zuvor. Rumdrücken, fummeln, mit Schminke übermalen, das bringt vor allem Stress auf die Haut. Mit den Pickeln muss man anders fertig werden.
7: Die meisten von diesen Hautveränderungen sind normale Mitesser, die sind überhaupt nicht schlimm. Dann gibt es manchmal echte fiese Pickel, da sollte man eher die Finger von lassen, wenn man es schafft und mit guten Reinigungsmitteln arbeiten.
3: Ich glaube, es geht um Schminken so. Weißt du, wenn man sich ganz doll schminkt, das gibt es ja auch, dass man dadurch halt die Poren verstopft und man davon mehr Pickel bekommt. Deswegen würde ich einfach sagen, nicht so komplett Schminke ins Gesicht, sondern mal etwas weniger und danach halt das Gesicht wirklich einmal reinigen, damit keine Poren verstopft werden können.
8: Es ist halt schon ein bisschen nervig, Aber irgendwann bist du ja dann fertig mit der Pubertät, dann gehen die Pickel auch weg.
0: Dankeschön an Herzfunkerin Katrin und die Expertenkinder an der Gesamtschule Schlebusch.

Ab ins Schwimmbad. Wir haben die passende Musik dazu. Ihr hört das Mausradio und das hier sind Gentleman und Michael Patrick Kelly mit ihrem neuen Sommerhit Wildfire.

0: Mein kleiner Blick hinter die Kulissen für euch hier bei Maus Live. Ich lese ja immer die Titel der Beiträge vorher hier im Plan, bevor ich die mir dann anhöre. Und beim nächsten Beitrag habe ich gelesen, was sind Shetties? Und ich dachte, hä? Ja, Ponys halt. Also was soll das denn für ein Beitrag werden? Okay, ich muss halt richtig lesen. Da steht nämlich, was sind Shanties oder Shanties? Und ich sag mal so, es hat weniger mit Tieren zu tun, aber dafür ganz viel mit Musik.
1: Rund ein Dutzend Männer sitzt dicht gedrängt auf Stühlen nebeneinander. Sie sind etwas älter, manche tragen Bärte und alle singen aus voller Kehle. Über das Meer, Schiffe, Backbord und Steuerbord. Juli und ich sind heute zu Besuch bei einer Chorprobe des Bonner Shantychors. Nicht nur der Gesang, sondern auch der Raum, in dem die Probe heute stattfindet, weckt in uns Gedanken an das Meer.
2: Also, ich sehe viele Bilder von Schiffen und mit den Seestürmen, verschiedene Flaggen. Und da vorne hängt sogar ein Rettungsring an der Wand. Wie so auf dem Boot, wo überall Bilder sind von den Matrosen.
1: Ja. Es sieht wirklich ein bisschen aus wie auf einem Schiff. Hier wird aber nicht wirklich gesegelt, sondern vor allem gesungen. Und zwar Shanties. Und die mit ganz viel Begeisterung.

0: Aber was genau sind eigentlich Shanties? Das Wort Shanty stammt aus dem Englischen und ist eine Ableitung des französischen Wortes chanter, was singen bedeutet. In der Seemannssprache wurden damit Lieder bezeichnet, die an Bord gesungen wurden, um gemeinsam schwere Arbeiten leichter zu meistern. Beim Shanty-Gesang stimmt eine Person das Lied an und der Chor erwidert etwas. Norbert Barwick, einer der Sänger des Chors, erklärt uns, was das heißt.
1: Was ist typisch für Shanties?
2: Das hängt mit den Arbeitsabläufen zusammen. Ne? Also wenn sie Segel setzen wollen oder den Anker hieven wollen, dann müssen sie zielen. Sie haben rhythmische Bewegungen. Und damit die Leute auch im Takt bleiben, haben einen Vorsänger gehabt am Schiff und einen Chor. Also das waren dann meistens die Leute, die, ich sag jetzt mal, am Seil gearbeitet haben. Sei es, dass der Anker geholt werden musste oder die Segel gesetzt werden mussten. Und dafür war das recht hilfreich, ne? Dass man im Rhythmus blieb und keine Kraft vergeudet wurde.

0: Heute werden Shanties nicht nur von Seeleuten, sondern auch von ganz normalen Landratten gesungen. Wie beim Shantychor in Bonn. Er ist einer von hunderten solcher Chöre in ganz Deutschland. Sie singen Lieder wie What Shall We Do With The Drunken Sailor oder auch den Wellerman. Dieser Shanty hat es vor einigen Jahren sogar an die Spitze der Charts geschafft. Das Interessante dabei? Das beliebte Lied ist die neue Version von einem alten Walfängerlied, das vor ungefähr 170 Jahren entstanden ist. Denn fast alle bekannten Shanties existieren schon sehr, sehr lange. Brandneue Shanties gibt es eigentlich kaum noch, erklärt uns Peter Reichelt vom Bonner Shantychor.
1: Gibt es nur noch ältere Shanties in Deutschland oder werden auch neue gemacht?
2: Ja, also neue Seemannslieder gibt es manchmal, aber neue Shanties gibt es wahrscheinlich nicht, weil so große Segelschiffe gibt es ja nur noch ganz wenige.
0: Heute geht es bei Shanties nicht mehr ums Arbeiten auf hoher See, sondern ums gemeinsame Singen und Spaß haben. Und dafür muss man nicht einmal Seefahrer gewesen sein. Aber es hilft. Udo Forster ist Solosänger im Bonner Shantychor und hat bei der Marine schon selbst Erfahrungen auf einem Schiff gemacht.
3: Also ich bin selbst früher zur See gefahren und habe nachher gedacht, naja, gehen wir mal in den Verein hier rein. Wir singen halt dann wirklich die Arbeitslieder und die Seemannslieder sind halt auch Lieder von weiter See, von Freundinnen, von Freunden. Und das hat mir halt gefallen.
0: Und das Beste, die Musik bringt Menschen zusammen. Egal, ob sie mal Seefahrer waren oder nicht. Und das hat auch Juli gefallen.
1: Es hat sich halt angehört, irgendwie ein bisschen, als wenn nur einer allein ein Lied gesungen hat, weil alle zusammen genau gleichzeitig angefangen haben.

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1: Seid ihr Star Wars Fans? Wenn ja, dann habe ich morgen früh was für euch. Etwas, über das ihr euch wahrscheinlich megamäßig freuen werdet. Das ist echt eine Hammer-News. Auch wenn ihr auf das, worum es da geht, noch ein bisschen warten müsst. Aber Hammer.

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1: So, Achtung, jetzt wird's ein bisschen peinlich, also für mich. Ready? Okay, mit bunten Pompoms, das ist klar, sind Cheerleader ganz wunderbar. Turnen, tanzen voller Schwung, das ist viel Spaß für alt und jung. Ist noch viel mehr als hüpfen, springen, auch ein Sport vor allen Dingen. Wup, wup, wup. So, das reicht. Und deswegen bin ich auch jetzt schon aus der Puste. Auch wenn ich hier allein im Studio rumgehampelt bin für euch. Ich bin ja keine professionelle Cheerleaderin. Wer das viel, viel besser kann als ich, das sind die Harmonies aus Köln. Und Mausreporterin Annelene war bei deren ersten großen Auftritt mit dabei.
2: In der Sporthalle der Max-Ernst-Gesamtschule in Köln wird an diesem Sonntagnachmittag getanzt und geturnt. Die Cheerleader der United Cheerstars haben heute einen großen Auftritt vor Eltern, Verwandten und Freunden und machen sich gerade warm. Auch die Harmonies sind dabei, so nennen sich die 6- bis 10-Jährigen im Verein. Trainerin Sarah erklärt ihnen, wie der Auftritt gleich ablaufen wird.
3: Und los, ihr lauft Richtung Mitte zum Kreuz, winken, warten bis alle da sind, winken, winken, weiter in die Mitte, nein, alle in die Mitte.
2: 16 Kinder sind Teil der Harmonies. 7 von ihnen hatten noch nie einen Auftritt. So auch Alenia, Luisa und Amelia.
4: Ich bin nervös, weil da gleich ein Publikum sitzt. Und besonders, weil das mein erster Auftritt ist und meine Eltern mir zuschauen.
5: Ich bin irgendwie aufgeregt, dass ich alles auch richtig mache und keine Fehler mache.
6: Ich glaube, weil meine Eltern mich sehen und wegen der Kleidung, weil die voll cool ist.
2: Für den Auftritt heute haben die Kinder extra eine Uniform bekommen. Eine schwarze kurze Hose, einen engen Langarmbody mit grünen Glitzersteinchen und lange weiße Sportsocken mit weißen Schuhen. Die 10-jährige Amelia findet aber nicht nur das Outfit richtig schick, sondern freut sich auch schon auf den Auftritt, den sie schon ziemlich gut im Kopf hat.
6: Am Anfang machen wir Rolle, Radschlag, danach Rückwärtsrolle und dann Brücke. Und auf die Brücke freue ich mich am meisten, weil ich die gelernt habe. Und auf den Ende, weil ich diesen Tanz mache.
2: Dass die 7 Neulinge im Team heute besonders nervös sind, ist ganz normal, sagt Trainerin Sarah. Sie kennt das schon. Die meisten Kinder werden vor allem dann nervös, wenn sie ihre Eltern im Publikum sehen.
7: Dann fängt so die Nervosität an und die gehen da ganz unterschiedlich mit um. Also manche sind richtig aufgeregt und freuen sich aber. Also aufgeregte Freude, manche fangen auch an zu weinen, hatten wir auch schon. Die muss man dann beruhigen. Ja, du bist immer entspannt, Max.
2: Richtig spannend wird es für die Harmonies auch an diesem Tag, als es in den Vorraum der Turnhalle geht. Hier stellen sich alle Cheerleader der rund 10 Teams in einer Reihe auf. Gleich werden sie nach und nach ihre Auftritte haben. Währenddessen betritt das Publikum die Turnhalle.
8: Wie geht's euch jetzt gerade?
9: Gut.
10: Ja, ja, aufgeregt.
11: Ja, also wir sind ganz gut. Ich freue mich schon.
12: Ich auch. Ich auch.
13: Also die Eltern sind jetzt da.
2: Und dann geht die Tür für die Harmonies auf. Eine Frau kündet ihren Auftritt an.
14: Wir brauchen wieder ganz kleine, aber sehr, sehr starke Cheerleader. Unsere Cheerleader Harmonie.
2: Winkend und lächelnd laufen die Kinder in die Halle, stellen sich auf. Dann setzt die Musik ein und Co-Trainerin Wiebke zählt dabei ganz laut, damit die Kinder wissen, wann die nächste Pose startet. Auf Englisch übrigens, denn die Sportart Cheerleading stammt aus den USA. Und es klappt. Die Turnübungen sehen richtig professionell aus. Auch die Menschenpyramiden funktionieren. Dabei stellt sich ein Kind auf die Oberschenkel von 2 anderen Kindern. Und der Tanz sieht richtig gut einstudiert aus.
15: Oh, es war sehr schön. Ich bin sehr gerührt.
2: Co-Trainerin Wiebke kommen sogar die Tränen, weil sie so gerührt ist. Unaisa, Olivia und Alenia haben nach ihrem ersten richtigen Auftritt ein breites Grinsen im Gesicht.
16: Also ich bin stolz auf mich und auf alle, weil ich finde, das haben alle sehr gut gemacht. Ich finde, ich habe es gut gemacht. Ich habe auch dran geglaubt, dass wir es schaffen können.
17: Ich glaube, ich fühle mich stärker, größer
9: immer gedacht, ich schaffe das nicht. Aber dann haben wir es doch geschafft.

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Ich war als Kind ein totales Pferdemädchen. Ich habe sogar mal mit einer Freundin zusammen einen Vertrag aufgesetzt, in dem stand, dass meine Eltern mir, wenn ich 18 werde, ein Pferd

0: kaufen müssen. Ja, habe ich nicht bekommen. Komisch, irgendwas ist da schiefgelaufen. Ich war auch häufiger mal auf einem Ponyhof und habe da Urlaub gemacht. Das war wirklich das aller coolste für mich. Und ich war immer so dolle beeindruckt von den Helferinnen da, die uns das Reiten beigebracht haben. Die waren aber auch alle schon älter als wir Ferienkinder damals. Aber unsere Mausreporterin Ferle, die stellt euch jetzt drei Mädels vor, die macht es ein bisschen anders. Bei der Pferdesportgemeinschaft in Herten, das liegt im Ruhrgebiet, bringen die nämlich Kindern das Reiten bei, die genauso alt sind wie sie selbst.
1: Deshalb machen wir heute mehr Springen.
2: In einer kleinen offenen Hütte neben den Reitplätzen besprechen sich Reitlehrerin Lara und Emma, Mathilda und Balbina. Die drei werden heute als Junior-Trainerin anderen Kindern das Reiten beibringen. Gerade ist es 9:30. Jeden Morgen erzählen die Mädchen ihrer Reitlehrerin ihre Pläne für den Tag und bekommen noch hilfreiche Tipps. Danach gehen Mathilda und Balbina zu einem kleinen alten Schrank mit vielen langen Plakaten und Papierstapeln.
3: Welches brauchst du?
1: Also ich habe hier eine Mappe, da sind die Mappen von den Kindern drin und so Mappen für die Trainer, also den Ablauf, den wir in der Woche machen. Und halt für die Kinder haben wir so ein paar Ausmalbilder da drin und auch so übungsbegleitende Bilder irgendwie da rein auch.
3: Ich habe jetzt so ein Plakat über die neuen ethischen Grundsätze des Pferdefreundes. Das sind halt, sage ich mal, neue Grundsätze, die beschreiben, was beim Umgang mit dem Pferd wichtig ist und auch für die Reiter.
2: Mathilda unterrichtet einen Kurs, in dem man ein Reitabzeichen bekommen kann. Balbina und Emma leiten einen Hobbyhorsing-Kurs. Es gibt auch sogenannte Pony-Handling-Kurse, in denen Kinder lernen, wie sie richtig mit Ponys umgehen. Kinder ab etwa 10 Jahren können helfen, diese Kurse zu leiten. Davor müssen sie die Kurse selbst alle einmal als Teilnehmer machen. Das kann schon einige Jahre dauern, bevor sie die Kurse dann richtig leiten dürfen.
4: Und da habe ich mich halt immer weiter hochgearbeitet, bis ich halt dann vom Stalldiensthelfer bis zum Mitkind beim Ponyhandling und allem jetzt auch zu Kursleitern wurde.
2: Gegen 10 Uhr trudeln auch langsam alle Teilnehmer auf dem großen Reitplatz ein. Die meisten haben schon ihre Stiefel und lange Reithosen an. Insgesamt sind heute 20 Kinder dabei.
5: Genau, der 5. Grundsatz.
6: Pferde sind Kulturgut, das wissen.
2: Bevor es aufs Pferd geht, steht aber erst die Theorie auf dem Plan. Da werden wichtige Dinge besprochen oder Spiele gespielt, bei denen die Kinder Begriffe rund ums Reiten erraten müssen.
7: Wir raten und dann wird gesagt, ob es richtig ist oder falsch und dann ansonsten nochmal mit Unterstützung.
8: Wenn man es nicht weiß, dann wird es geholfen.
7: Wir gehen jetzt die Pferde holen. Das ist das Halfter, dann macht man das über die Schnauze des Pferdes und dann macht man das über den Hals so zu.
2: Am Halfter, das über den Kopf des Pferdes befestigt wird, sind die Zügel dran. Das Anziehen nennt man Auftrensen. Einige Pferde sind aber etwas sturer, ziehen mal den Kopf runter oder bewegen sich einfach nicht von der Stelle. Umso besser, dass die Junior-Trainerinnen den Teilnehmern helfen und den Umgang mit dem Pferd genau beibringen.
7: Man hat das erst ein paar Mal eben vorgemacht, dann hat man das mal selbst getestet und dann hat man das eben Schritt für Schritt gelernt.
2: Die Kurse gehen eine Woche. Innerhalb dieser Woche wiederholen die Trainerinnen mit den Teilnehmern den Umgang mit dem Pferd immer und immer wieder. Denn vor allem für die Reitabzeichen muss man viel wissen.
9: Wie man die aussattelt und auftrennt, striegelt und holt und wie man die hält.
2: Nachdem die Kinder die Pferde von der Koppel geholt haben, putzen sie die Pferde mit vielen verschiedenen Bürsten. Nach dem Putzen dürfen sie endlich reiten. Dafür müssen die Kinder aber erstmal aufsitzen.
10: Also man muss hier hochsteigen auf diese Treppe, also 2 Stufen oder 3. Das Pferd läuft hier unten, dann ist man hoch genug, um das Pferd aufzusteigen.
2: Trainerin Mathilda hält das Pferd währenddessen gut fest.
11: Die hat das Pferd festgehalten, dass das nicht plötzlich losrennt oder runter mit dem Kopf geht, um zu fressen, weil sonst ist da ein Problem, dass ich nicht hochkomme, weil das Pferd ja halt dann weg ist.
2: Die Kinder reiten auf einem runden Platz. Die Junior-Trainerinnen stehen bei den Reitübungen immer in der Mitte. Drumherum reihen sich die Pferde hintereinander auf. Nun reiten alle im Kreis, heben ihre Arme und reiten freihändig. Zwischendurch lehnen sich die Kinder auf den langen Pferderücken zurück oder bewegen sich mit den Händen zum Hals des Pferdes hin. Bei den Übungen müssen sie sich gut konzentrieren. Doch mit den jungen Trainerinnen ist der Unterricht trotzdem ziemlich entspannt.
12: Die Jüngeren lassen, also kommt drauf an, wer das ist, die lassen da zum Beispiel viele Sachen durchgehen, dann ist das lustiger.
13: Ich finde es einfach mal schön, nicht Erwachsene als Trainer, sondern mal jemand Jüngeres als Trainer zu haben.
14: Wir Erwachsene verlangen ja manchmal auch ein bisschen mehr als die Jüngeren.
15: Ja, ich glaube, die verstehen dann einen ein bisschen besser als Erwachsene.
16: Ja, dass sie halt genauso denken wie einer selbst.
2: Für die jungen Trainerinnen ist es auch ziemlich cool, Gleichaltrige zu unterrichten. Aber manchmal fühlen sie sich auch etwas wie Lehrerinnen.
3: Schon komisch, weil sonst, wenn ich hier reite, bin ich ja auch die, sag ich mal, das Lernt. Aber das ist dann eigentlich immer ganz schön, denen das beizubringen und auch immer lustig.
0: Also ich habe jetzt wieder so viel Lust selber aufs Reiten bekommen. Ich muss echt zu Hause nochmal diesen Vertrag suchen. Also wenn ich so drüber nachdenke, ich glaube, meine Eltern schulden mir mindestens ein Pony. Sam.

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1: Hallo liebe Maus, ich bin Liv, 8 Jahre alt und ich wünsche mir das Lied Aperte von Rose. Und damit grüße ich alle auf der ganzen Welt, die gerade die Maus hören. Aperte.

0: Hasenohr, noch ein Hasenohr, einmal rum, dann durchs Tor. Fertig ist die... Na, ihr Mausfans, habt ihr vielleicht eine Ahnung? Genau, Ente. Fertig ist die Schleife.
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2: mit Flüssen und ihrer Strömung, dem Darm von Tieren, einem außerirdischen Austauschschüler im Urlaub und natürlich mit der Maus und dem Elefanten.
3: 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Das war Portugiesisch, so wie es in Brasilien gesprochen wird.
0: Wir sind wieder da. Hallo ihr alle. Genau, Maus, Ente, Elefant und Marie. Und es gibt ganz viele Lernsprüche, damit ihr euch merken könnt, wie eine Schleife geht. Eben habe ich ja einen schon aufgesagt. Gibt noch den hier. Die Maus baut ein Haus, geht ums Haus und kommt vorne wieder raus. Aber trotzdem, so eine Schleife binden ist nicht immer ganz so einfach. Das haben uns auch Lavin, Marika, Leni, Miran und Dario erzählt.
4: Ich habe von meiner Kindergartenlehrerin Schleife binden gelernt. Und dann habe ich es ganz lange nicht mehr gemacht, weil ich keine Schnürschuhe mehr hatte. Und dann kriege ich es nur noch so mit hin und sie gehen immer wieder auf.
5: Bei mir hat es richtig lang gedauert. Meine Mutter musste das immer machen. Irgendwann, da war ich in der ersten Klasse, da habe ich das erst gelernt. Und einmal, da ist die Schleife mal aufgewesen und da bin ich da voll drüber gestolpert und voll mit meinem Knie auf den Boden.
6: Das ist mir heute bei dem Schlittschuh passiert. Ich habe meine Schlittschuhe nicht richtig zugemacht und dann bin ich drüber gefahren über meine Schnürsenkel und dann bin ich so richtig hingefallen. Und dann ist die Hacke von meinem Schlittschuh so richtig in mein Bein noch. Das tut halt immer so weh. Da habe ich mich so geirrt, wieso meine Schnürsenkel? Dann dachte ich so, ach Mann ey.
7: Manchmal fällt es mir schwer, wenn ich im Stress bin und ich habe so riesenlange Schnürsenkel, dass ich die einfach nicht zubekomme, weil ich so im Stress bin.
6: Manche Schnürsenkel sind halt sehr lang. Da muss man eine Doppelschleife machen, weil sonst die Schleifen unterm Fuß hängen.
7: Mir ist es auch schon mal passiert, dass ich eine Doppelschleife gemacht habe. Dann ziehe ich am falschen Band, dann geht das nicht mehr auf. Dann probieren wir alles. Mein Fuß kommt nicht raus. Dann probieren wir das mit einer Gabel. Und dann gefühlt nach 2 Stunden geht das dann erst wieder auf. Das ist richtig nervig.
8: Meine Schleife ist so halb aufgegangen, aber da waren so 3 Knoten auf beiden Seiten. Deswegen war das ein bisschen chaotisch. Und dann habe ich einfach das reingestopft, weil ich keine Lust hatte auf eine neue Schleife. Und am Abend musste ich alles wieder entpiddeln. Das hat mich 20 Minuten gekostet.
0: Ja, ärgerlich. Aber kann ich auch verstehen, wenn es nicht sofort klappen will, dann wird man auch mal ungeduldig. Und wenn man die Schuhe dann ausbekommt, kann ja auch mal so ein richtig fieser Geruch hochkommen.

0: Schuhe wieder anziehen.
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2: Wenn wir hier aus dem Mausstudio rausgehen. Elefant, jetzt sofort noch nicht. Ich meine nur, wenn wir hier rausgehen, sind wir in so circa 3 Minuten am Rhein. Und genau da spielt sich heute auch das hier ab.
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2: Maushörerin Valentina ist was aufgefallen.
3: Hallo, ich bin Valentina, ich bin 10 Jahre alt und ich habe die Frage, warum gibt es immer nur eine Strömung von den Flüssen?
2: Danke dir. Vielleicht war ja Valentina auch mal am Rhein oder an einem anderen Fluss in Deutschland und es ist ja überall gleich. Und warum das so ist, weiß Mausreporterin Sandra, die hat heute ihre Mittagspause am Rhein verbracht.
4: Ups, da habe ich ja gar nicht weit geworfen. Dann werfe ich doch jetzt gleich ein Stöckchen hinterher. Ganz schön schnell schwimmen die Stöckchen. Die Strömung hier im Rhein ist ziemlich stark. Die Stöcke werden jetzt immer weiter schwimmen und wahrscheinlich im Gestrüpp am Ufer hängen bleiben. Wenn nicht, dann schwimmen sie irgendwann in die Nordsee, hunderte Kilometer entfernt. Denn dahin fließt alles Wasser aus dem Rhein. Das ist bei jedem Fluss so. Er fließt immer in eine einzige Richtung. Kurz gesagt, von oben nach unten. Ein Fluss entspringt aus einer Quelle irgendwo im Gebirge. Da kann Regenwasser oder geschmolzener Schnee nicht mehr vom Boden aufgenommen werden. Das Wasser sammelt sich und läuft in einem Rinnsal den Berg hinunter. Dabei trifft es auf andere Rinnsale. Irgendwann entsteht daraus ein Bach. Der saust den Berg immer weiter runter. Und im Tal trifft er auf andere Bäche. Und die zusammen bilden dann einen Fluss. Das Wasser sucht sich dabei immer den Weg nach unten. Das hat mit der Schwerkraft zu tun. Das ist die Kraft, die zum Beispiel dafür sorgt, dass wir mit den Füßen auf dem Boden stehen und nicht in der Luft schweben. Oder dass das Wasser in den Meeren und Flüssen nicht ins Weltall schwappt. Ohne die Schwerkraft gäbe es unsere Erde nicht so, wie sie ist. Und sie sorgt dafür, dass ein Fluss zum Beispiel in einer Kurve, also einer Schleife, nicht bergauf fließt, sondern immer weiter nach unten. Das heißt, je weiter der Fluss von seiner Quelle in den Bergen entfernt ist, desto flacher ist die Gegend. Eine Stelle im Fluss gibt es aber doch, an der das Wasser ein bisschen in die andere Richtung fließt. Das ist da, wo ein Fluss ins Meer mündet. Das tun nicht alle Flüsse. Manche enden auch in einem See oder einem anderen Fluss. Fließt er aber ins Meer, bekommt er es mit den Gezeiten, mit Ebbe und Flut zu tun. Bei Ebbe zieht sich das Meer vom Strand zurück. Bei Flut steigt es an. Diese Bewegung wirkt sich auch auf den Fluss aus. Bei Flut drückt das Meerwasser in den Fluss und mischt sich mit dem Wasser dort. Es wird flussaufwärts gespült, in die Richtung, aus der es kommt. Das kann bis weit über 100 Kilometer von der Flussmündung entfernt sein. Bei Ebbe fließt das Wasser wieder Richtung Meer. An dieser Stelle würden meine Stöckchen völlig durcheinander gewirbelt werden. Bis dahin sind sie in eine einzige Richtung geschwommen, weil ein Fluss nur eine Strömung hat. Vom Berg zum Meer, von oben nach unten.
2: Und dabei machen Flüsse dann ja auch ganz, ganz viele Schleifen. Ich war zum Beispiel mal an der Mosel zum Fahrradfahren und da musst du die ganzen Moselschleifen entlang radeln, um von A nach B zu kommen. Also so ein Weg von eigentlich 10 Minuten ist dann plötzlich ewig lang, ja, weil man immer so eine Schleife macht.

0: Paradise with you. Kygo zusammen mit One Republic und Chasing Paradise. Ihr lernt jetzt einen ganzen Haufen Mausfans kennen, nämlich die Viertklässler der St. Michael-Schule in Werdohl. Die waren nämlich mit Mausreporterin Insa auf Entdeckertour. Oh ja, Elefant. Das war anstrengend. Ein kurzer Fußweg, steil den Berg runter, aber irgendwann waren die Kinder dann auch schon am Ufer der Lenne. Dieser Fluss ist im Sauerland total bekannt. Der ein oder die andere von euch hat vielleicht auch schon mal davon gehört. Und in Werdohl hat die Lenne sogar eine ganz besondere Bedeutung. Welche genau, das wollten die Kinder mit dem Bürgermeister von Werdohl besprechen. Aber bevor der am Treffpunkt war, haben die Kinder Insa schon mal erzählt, was sie an der Lenne mögen und wie es am Lenneufer aussieht.
1: Es sieht schön aus und hier sind auch ein paar Steine, sehr, sehr große Steine, wo man sich hinsetzen kann und mal eine Pause machen kann.
2: Und auf der anderen Seite von der Lenne ist eine ganz große Straße, wo Autos herfahren.
3: Und neben der Lenne ist ein Weg und dann kann man auch noch vom Weg aus auf den Gutspielplatz gehen.
4: Die Lenne sieht so ruhig aus, aber die Lenne ist gar nicht ruhig von innen. Die ist immer in Bewegung.
5: Und wenn man den Weg an der Lenne entlang geht, kann man auch manchmal sehen, welche Fischarten in der Lenne leben.
6: Das ist der Bürgermeister.
7: Hallo, ich bin Cham in der 4A.
8: Mein Name ist Faruk und ich bin auch in der 4A.
7: Wie heißt du?
9: Ich bin Andrea Spähenkhaus, ich bin der Bürgermeister in Werdohl und das bin ich seit November 2020.
8: Was findest du an der Lenne toll?
9: Ich finde die ganze Lenne toll. Und seit ein paar Jahren kann man auch hier spazieren gehen. Das war früher nicht so. Dieser Bereich war ja vom, ich glaube, japanischen wilden Knöterich komplett zugewachsen.
10: Das ist eine Pflanze.
9: Das ist eine Pflanze, genau, ja. Und irgendwann hat der Rat gesagt, wir schneiden das mal alle weg und machen hier diesen Weg. Und seitdem ist das ein Freizeitort.
11: Warum heißt Werdohl hier Werdohl? Ist das wegen dem Lenneweh?
9: Nein, Werdohl, das setzt sich aus zwei Worten zusammen. Werd im Ohle. Das ist aus der alten Sprache. Ein Wert im Ohle war ein Durchgang durch den Fluss. Hier vorne, wo die Brücke ist, waren so kleine Inseln im Fluss. Und da konnte man den Fluss queren ohne die Brücke.
10: Was ist denn überhaupt das Lenneweh?
11: Das Lenneweh, das ist einfach ein Fluss. Und der Fluss wird mal zu einem...
9: Das passt. Ja, Werdohl ist wahrscheinlich, aber das ist jetzt eine Spekulation. Werdohl ist wahrscheinlich weltweit die einzige Stadt, durch die ein Fluss fließt und den Anfangsbuchstaben dieser Stadt formt.
10: Und das gucken wir uns jetzt mal an.
9: Ja.
12: Man kann hier so viele Steine entdecken.
13: Das ist hier sehr schön.
14: Wir sind jetzt ein bisschen weiter den Lenneweg gelaufen. Die Strömung ist jetzt ein bisschen stärker.
15: Und die Landschaft ist auch sehr, sehr frisch.
10: Die Luft übrigens auch. Es wird ein bisschen kalt gerade.
16: Wir sind schon an einer anderen Brücke dran. Darüber kann ein Zug fahren. Und daneben ist so eine Tischtennisplatte, wo man in seiner Freizeit oder im Sommer sehr gut Tischtennis spielen kann.
17: Die Lenne macht auch sehr schöne Geräusche. Es ist sehr schön, das anzuhören.
18: Das Wasser, also unsere Lenne, das hört sich gut an. Weil das entspannt auch ein bisschen deine Ohren, das Fließen vom Wasser. Und hier gibt es auch so eine Bank, hier kann man Pausen machen, hier kann man so manchmal spielen, auf Fahrrad fahren, joggen und so weiter.
19: Hier gibt es einen sehr großen Berg und da führen auch Treppen und so hoch, den kann man auch hochgehen.
9: Wir sind, wenn wir jetzt hier gucken, wo sind wir?
19: Da.
9: Genau. Da sind wir jetzt.
10: Dann ist das ja einer der Bögen, die das Weh beschreiben.
9: Genau, das ist hier. Es geht jetzt so in den Mittelbogen.
10: Wir sind mitten im Lenneweh.
9: Ja, mittendrin, genau. Und von hier aus kann man auch den tollen Kletterfelsen sehen. Siehst du den? Direkt vor dir?
19: Ja, kann ich sehen und der sieht richtig cool aus. Und wenn ich jetzt so geradeaus da hoch gucke, dann ist da oben noch so eine Aussichtsplattform.
20: Hier gehe ich manchmal bei den Felsen klettern.
21: Es gibt hier auch sehr viele Stöcke. Wenn man drauf trete, dann hört man so einen Knack. So. Also das hört sich auch voll gut an. Wenn man über so viele Stöcke so trete, dann hört sich das irgendwie voll knackig an.
22: Ich finde, dass der Bürgermeister sehr nett war und er hat auch sehr viel mehr über Werdohl gewissen. Das könnte uns bei der Zukunft sehr viel helfen.
23: Und dann wissen wir jetzt schon viel, viel mehr über Werdohl.
24: Er hat auf unsere Fragen geantwortet und das fand ich schön.
9: Ich bin ausgesprochen gerne gekommen und es hat Spaß gemacht.
25: Dankeschön!
0: Ja, danke schön auch von uns. Das war super spannend. Jetzt will ich mir die Lenne auch mal ansehen, aber ich glaube, 3 Minuten Fußweg ist das eher nicht von uns aus, oder? Ah, du hast direkt mal geguckt, Maus. Super. Oh, über 100 Kilometer. Ja, das sparen wir uns eher mal für ein Wochenende auf.

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1: Ach, Matti aus der Maus Musikredaktion. Mit dem habe ich mich vor ein paar Tagen hier in der Mausredaktion noch unterhalten. Einfach so ein bisschen was gequatscht und ich habe ihm erzählt, dass wir heute in dieser Maus zum Hören über Schleifen aller Art sprechen. Und wisst ihr was? Matti war sofort so, ach krass, über Loops redet ihr? Ja, wie cool. Ja, da habe ich dann auch nichts mehr verstanden. Loop, okay, das heißt übersetzt ins Deutsche Schleife, aber Matti hat sofort an eine Loopstation gedacht. Und weil ich keine Ahnung hatte, was er damit meint, hat er mal ein bisschen was vorbereitet. Und vielleicht kanntet ihr ja auch noch keine Loopstation. Dann seid ihr sicher jetzt genauso gespannt wie ich. I wanna be that guy, I wanna kiss you right, I wanna drink that
2: 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Das Lied ist ziemlich bekannt, Shivers. Und der Sänger auch, Ed Sheeran. Ganz schön viele Instrumente sind da zu hören, aber Ed Sheeran steht da ganz alleine auf der Bühne. Wie geht das? Die ganzen Instrumente, die da zu hören sind. Er hat ja nicht 8 Arme wie eine Krake und kann das alles gleichzeitig machen. Ed Sheeran macht hier tatsächlich alles alleine. Aber er benutzt einen Trick. Und der hat zu tun mit einem geheimnisvollen schwarzen Kasten, den er vor sich auf dem Bühnenboden stehen hat. Ungefähr so groß wie eine Fußmatte. Dieses elektronische Gerät heißt Loopstation. Die Loopstation hat Knöpfe, die man mit den Füßen bedienen kann. Wenn Ed Sheeran einen bestimmten Knopf drückt und dann was auf der Gitarre spielt, dann nimmt die Loopstation das auf. Wie die Aufnahme-App auf einem Smartphone oder der Computer in einem Tonstudio. Und jetzt kommt das Besondere. Diese kurze Aufnahme wird immer wieder von vorne abgespielt. Sie wiederholt sich immer wieder. Wie in einem Kreis, in einer Schleife. Und Schleife heißt auf Englisch Loop. Und dieses Gerät deswegen Loopstation. Ed Sheeran macht bei seinen Konzerten mit seiner Loopstation mehrere solche Aufnahmen nacheinander und spielt sie dann gleichzeitig ab. Und alle fangen automatisch immer wieder von vorne an. Und so macht er sich seine eigene Begleitmusik und braucht keine Band. Ziemlich cool. So, jetzt habe ich auch Lust bekommen. Ich gehe mal eben runter in meinen Proberaum. Moment. Ich habe hier nämlich auch eine Loopstation. Auch ein schwarzer Kasten mit vielen Knöpfen. Stecker in die Steckdose. Und ich schließe mal mein Mikrofon an. Ich spreche jetzt was in mein Mikrofon ein und drücke gleichzeitig auf einen Knopf. Auf einen Knopf. Auf einen Knopf. Ups, zu früh gedrückt. Eigentlich wollte ich das gar nicht aufnehmen. Egal, jetzt ist es passiert. Das läuft jetzt einfach von alleine weiter. Immer wieder von vorne. Ich muss nichts machen und kann in Ruhe überlegen, was ich jetzt mache. Okay, ich mache noch eine Aufnahme dazu. Mal schauen.
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2: Und jetzt schließe ich noch meine Gitarre an. Wie Ed Sheeran auf der großen Bühne. Und spiele was dazu. Und meine Gitarrenaufnahme läuft auch von alleine. Ich mache gerade nichts. Ich habe die Hände frei und kann noch mehr dazu aufnehmen. Ein Rhythmus wäre gut. Ich trommel was auf meiner Gitarre.

Fertig ist mein Loopstation-Song. Ich nenne ihn Knopf. Ist doch ein Hit. Aber ob 80.000 Leute in ein Stadion kommen und sich den anhören wollen, ich weiß nicht. Ich glaube, ich sollte noch ein bisschen weiter üben. 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
1: Ein cooler Song, den Matti da auch nochmal so eben nebenbei produziert hat. Und Ed Sheeran, der hat nicht nur Musik mit coolen Loopstations zusammen gemacht, sondern auch mit tollen Sängerinnen und Sängern. In diesem Fall hier mit der iranischen Sängerin Gogush Azizam heißt die Nummer.

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1: Circa 7 Meter. So lang ist dieses Organ in unserem Körper, wo am Ende dann auch die Kacke rauskommt. Natürlich, klar. Na, diese 7 Meter, die sind jetzt nicht ganz gerade in unserem Körper, sondern die sind geschwungen und machen ganz viele Schleifen, damit auch alles in unserem Bauch und in den Unterleib reinpasst. Der Darm ist auch ein wichtiges Verdauungsorgan bei vielen Tierarten. Der verarbeitet Nahrung in Kot. Je nachdem, wie aufwendig das ist, ist er dann unterschiedlich lang. Und darum ist der Weg der Nahrung durch den Körper von Art zu Art auch mal weiter und mal kürzer. Das hat sich Mausforscherin Lydia genauer angeschaut in unseren
2: Kackgeschichten.
3: Bei vielen Tieren, auch bei Säugetieren wie uns, wandert alles, was sie gegessen haben, einmal durch den Körper. Im Darm werden die Nährstoffe aus dem Essen vom Körper aufgenommen und die Reste zu einer braunen Wurst verarbeitet, die hinten rauskommt. Bei dieser Wanderung werden ganz schöne Strecken zurückgelegt, denn Därme sind lang. Wie lang? Das finden wir heute in einem Experiment raus.
4: Ich habe Schnüre dabei.
5: Wie lang muss eigentlich der Darm?
3: Ich bin mit Sascha im Park vom Zoologischen Forschungsmuseum König in Bonn unterwegs. Sascha ist Jungforscherin, das heißt, sie trifft sich einmal in der Woche mit anderen Schülern am Museum, um mehr über Tiere und die Natur zu erfahren. Mit einem Wollknäuel wollen wir mal sehen, wie lang Tierdärme sind. Begonnen mit dem Darm des Menschen.
4: 6-mal so lang wie der Mensch ist der Darm. Jetzt gucken wir mal 6-mal Sascha. 1-mal Sascha, 2-mal Sascha, 3-mal Sascha, 4-mal Sascha, 5. So, jetzt nochmal auf den Boden. Dann haben wir's. So, das ist dein Darm. Wenn er so eine lose Nudel wäre, jetzt nehmen wir das Ende. Genau, wir gehen jetzt mal so auseinander. Schon ganz schön lang, ne? Jetzt sage ich dir aber eins. Wenn du ein Schaf wärst, wäre der noch viel länger. Also das ist ja jetzt 6-mal du, ne? Beim Schaf wäre es 24-mal du.
3: Wahrscheinlich reicht das Wollknäuel gar nicht.
4: Gut, im Notfall stellen wir einfach nur fest, dass es sehr, sehr lang ist.
3: Am Ende reicht es doch. 40 Meter Schafdarm oder, naja, Wolle haben wir abgewickelt.
4: Jetzt gehen wir mal so auseinander. Jetzt kannst du noch mal halten. Genau, nimm mit. Weiter, weiter, weiter. Ungefähr so lang ist ein Schafdarm.
5: Soll das in dieses Schaf reinpassen?
4: Wie bitte?
5: Soll das in dieses Schaf reinpassen?
3: Wie genau so ein langer Darm in den Bauch reinpasst, kann man von außen nicht sehen. Also steigen wir unters Dach vom Museum König, denn da ist das Präparationsatelier. Da werden tote Tiere für die Museumssammlung ausgestopft oder in Alkohol konserviert. So wie das Tier, das vor uns in einem Glas schwimmt.
4: Also wenn man es so dreht, dann ist es eigentlich nur Fell. Was ist das? Wir können mal raten. Nicht gucken.
5: Vielleicht so ein kleiner Hamster oder...
4: Ja, ne? Also hier unten sind so Ohren. Genau, wir sehen jetzt, glaube ich, den Rücken. Und jetzt, Achtung, sonst wollen wir mal den Darm angucken. Ich drehe es jetzt mal um.
3: Tada! Man kann in den Bauch des toten Hamsters hineinsehen. Und da ist der Darm.
5: Der ist irgendwie so faltig und zusammengefaltet. Mhm. Und so ein bisschen weiß-gelb.
4: Ja. Genau, also so total zusammengeknüttelt eigentlich.
3: Wie eine zusammengedrehte Makaroni, die lose im Bauch liegt. So sieht der Darm auf den ersten Blick aus. Dass es aber anders ist, das weiß Forscherin und Museumspräparatorin Ricarda. Die hat schon in viele tote Tiere hineingeschaut und viele Därme gesehen.
6: Das ist eben nicht wie so eine lange Nudel oder irgendwie sowas langes Fadenähnliches, was aufgerollt im Bauch ist, sondern das ist an so einem Bindegewebe aufgehangen. Und das Ganze ist dann wieder im Bauch an Bindegewebe eben auch aufgehangen.
3: Der Darm ist also in einem bestimmten Schlingenmuster im Bauch verwachsen, um sich nicht, wie unser Wollknäuel im Park, total zu verheddern.
4: Eigentlich auch ein bisschen logisch, wenn man sich so vorstellt, dass es einfach nur wie so ein Haufen Nudeln im Bauch wäre und dann geht man ins Phantasialand Achterbahn fahren.
3: Je nach Tierart ist der Darm insgesamt ganz unterschiedlich lang.
6: Ja, genau. Also man geht davon aus, dass Pflanzenfresser, weil eben diese Aufspaltung der Pflanzenfasern komplizierter ist und eben oft die Hilfe von Bakterien benötigt, eben einen längeren Verdauungstrakt haben und Fleischfresser einen kürzeren.
3: Darum also der lange Darm beim Schaf, das nur Pflanzen frisst. Die Darmlänge von Fleischfressern schauen wir uns mit Ricarda nochmal unten im Park an. Wie lang ist zum Beispiel der Darm einer Hauskatze? Sascha hat eine Vermutung.
5: Ja, die isst ja auch viel Fleisch, also glaube ich nicht so lang.
4: Genau, weil Fleisch ist ein bisschen leichter verdaulich, ne, als ja. Pflanzenmaterial.
6: Das Spektrum ist so von 1,10 Meter bis knapp 2 Meter.
4: Genau, was so 2 bis 3 Katzenlängen ist. Das können wir nochmal ausmessen. Guck mal, können wir uns sogar noch relativ normal unterhalten.
5: Ich könnte mir das auch in einer Katze vorstellen.
4: Also was glaubst du, wie lang der längste Darm von einem Tier auf der Welt ist?
5: Vielleicht hat der Elefant ja einen sehr großen Darm, weil der ist ja auch sehr groß. Würde man so schätzen, so vielleicht 20 Meter.
4: Ricarda?
6: Das größte Säugetier ist ja der Wal. Aber wie lang? Vielleicht 100 Meter?
4: Den längsten Darm hat tatsächlich der Pottwal. Und der ist 380 Meter lang.
5: Wow.
4: Viel, ne?
5: Ja.
1: Aber hallo, das ist wirklich ganz schön viel.
5: Mann.
1: Und vielen Dank, dass Lydia und Sascha das für uns herausgefunden haben.

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1: Minou, Jule und Duncan kennt ihr ja mittlerweile auch schon ganz gut, ne? Also alle Maushörerinnen und Hörer, die immer fleißig die Maus zum Hören verfolgen, die wissen, Minou und Duncan kennen sich erst seit kurzem, denn Duncan kommt ja eigentlich von dem Planeten, den die Astronominnen und Astronomen auf der Erde Kepler 452b nennen. Im Moment ist er in Wiebelmund bei Minou, doch heute wollen alle in den Urlaub fahren. Wochenende an der Nordsee. Ja, super, eigentlich total cool. Aber Duncan hat nicht so richtig Lust.
2: Ein Alien in Wiebelmund. Mein außerirdischer Austauschschüler.

0: kam auch mit. Wir packten gerade unsere Koffer.
1: Schulbücher kannst du zu Hause lassen. Danke. Im Urlaub ist keine Schule.
2: Du hast doch auch Bücher dabei.
1: Ja, Romane und Comics. Ich lese halt gern.
2: Erfundene Geschichten. Verstehe. Aber lesen könntest du auch in Wiebelmund.
1: Oh, danke. Jetzt nerv doch nicht. Du wirst kapieren, wenn du dort bist.
0: Erstmal mussten wir aber ankommen. Kaum sind wir auf die Autobahn gefahren, standen wir im Stau. Im Schritttempo ging es weiter. Wenn überhaupt.
2: Wann sind wir endlich da? Wie weit ist es noch? Warum geht es nicht voran?
1: Siehst du doch, wir stehen im Stau.
2: Und wo wollen die alle hin?
3: Na, in den Urlaub. Mit ihren Familien. Als würden die sich zu Hause nicht schon genug auf den Wecker gehen.
1: Naja.
0: Meine Schwester Annabelle war mindestens genauso schlecht drauf wie Duncan. Sie wäre lieber zu Hause geblieben. Sturmfreie Bude und so. Mama hat es verboten. Aber das ist eine andere Geschichte.
2: Alle fahren zur gleichen Zeit in den Urlaub. Puh, kein Wunder, dass die Autobahn so voll ist.
4: Oh, was für ein Klugscheißer.
0: Nicht nur Papa war gereizt. Irgendwann am frühen Abend sind wir aber dann doch in unserem Ferienhaus angekommen. Aber Duncan nüllte weiter.
5: Wo ist denn die Nordsee? Im Norden nicht. Ich kann sie jedenfalls nicht sehen.
1: Hinter den Deichen, nicht weit.
6: Wir gehen gleich los. Sonnenuntergang am Meer ist was ganz Besonderes.
2: Auf leeren Magen? In Wiebelmund würde ich um diese Uhrzeit einen Döner essen.
1: Den kriegst du ja auch, bestimmt.
0: Hey, die Straße runter ist ein türkischer Imbiss. Wir bestellen uns 3 Döner zum Mitnehmen und gehen runter zum Strand.
1: Gute Idee.
0: Ein scharfer, böiger Wind wehte. Die Wellen überschlugen sich. Gischt schäumte auf. Wie ein orangenes Bonbon zerfloss die Sonne am Horizont im Meer.
1: Ist das nicht großartig?
7: Nein, also ich sehe das anders.
2: Die Soße bei Meso ist viel, viel besser. Aber eine Runde schwimmen würde ich jetzt gerne.
0: Ich auch. Ist aber verboten. Zu viel Wind, zu hohe Wellen, zu gefährlich.
2: Echt jetzt? Ich verstehe immer weniger, warum wir hier sind.
1: Auch wegen der Luft. Atme mal kräftig ein. Oder leck an deiner Haut.
2: Das ist total salzig. Das ist gar nicht mein Ding.
0: Mann, danke. Immer nur auf Krawall gebürstet. Sei mal ein bisschen offen.
2: Ich bin offen. Ich mag Salz. Auf dem Frühstücksei. Aber nicht überall. So.
0: Irgendwie hatte Duncan recht. Der Urlaub war eine Enttäuschung bisher. Ich wollte meine Ruhe und schlafen. Doch nicht mal der Wunsch erfüllte sich.
2: Ich möchte nicht nerven. Ich bin einfach nur neugierig. Inwiefern bereichert dieser Lärm unseren Urlaub?
0: Jule und ich schwiegen. Uns gingen einfach die Argumente aus. Aber die Sonne am Morgen machte Mut. Blauer Himmel, kaum ein Wind wehte. Wir packten voller Vorfreude die Badesachen ein. Mit der ganzen Familie ging's an den Strand, wo die nächste Enttäuschung wartete.
2: Ist das eine Verschwörung? Oder warum ist das Meer weg? Und wo ist es hin?
8: Das nennt man Ebbe und Flut.
0: Duncan machte sich lustig über uns. Er wusste natürlich, dass bei Ebbe das Meer sich zurückzieht und bei Flut wiederkehrt. Papa erklärte es ihm mega umständlich. Ich erspare euch das. Jule hatte dann die perfekte Idee.
1: Wattwanderung!
0: Barfuß durchs Watt zu gehen, hat irre Spaß gemacht. Selbst Duncan hielt die Klappe und sammelte fasziniert Muscheln auf. Nur Annabelle blieb skeptisch.
3: Was sind das denn für komische Sandhaufen überall?
0: Die Frage habe ich mir auch gestellt. Die Haufen sahen ein bisschen aus wie Spaghetti-Eis oder so kleine Kothaufen. Duncan probierte davon, zapfte sein ungeheures Wissen an und erklärte, dass es genau das war, wonach es ausschaute.
1: Spaghetti-Eis?
2: Kothaufen von Wattwürmern. Sie sind hier überall. Sie werden bis zu 40 Zentimeter lang, fressen 25 Kilo Sand pro Jahr und kacken ihn wieder aus, Tag für Tag. Fressen, kacken, fressen, kacken.
3: Der kleine Spinner lügt, oder Papa?
8: Naja, das kann man so sehen, aber...
3: Ich will hier weg. Ich mach das nicht mehr weiter mit.
0: Dass Wattwürmer den Sand sauber machen, drang nicht mehr zu Annabelle durch. Die Wanderung jedenfalls war vorbei. Und mit der Flut kam nachmittags der Regen.
2: Das mit dem Baden hat sich dann ja für heute erledigt,
0: Daran gab es leider keinen Zweifel. Es war wie verhext.

0: Jule und ich wollten uns die Laune nicht vermiesen lassen. Wir schlugen einen Spieleabend vor.
1: Echt jetzt? Mensch, ärger dich nicht. Das habe ich zuletzt mit 5 gespielt.
0: Ich war auch nicht begeistert. Aber im ganzen Ferienhaus gab es nur das Mensch-ärgere-dich-nicht-Spiel.
2: 1, 2, 3, 4, 5. Meine erste Figur ist drin im Haus.
0: Duncan war hin und weg. Selten habe ich ihn so ausgelassen und locker erlebt.
2: Du kannst auch mit der anderen Figur ins Haus. Du musst mich nicht rauswerfen.
1: Und raus bist du.
2: Du bist wirklich fies, Annabelle. So fies, und das zahle ich dir heim. Pass auf.
0: Ob Schach, Kicker oder Billard, Duncan schlug jeden, ohne sich anstrengen zu müssen. Aber Mensch, ärgere dich nicht, war reines Glück. Das konnte selbst er nicht erzwingen. Und das genoss er länger, als uns lieb war.
2: Wir hören erst auf zu spielen, wenn ich auch mal gewonnen habe, okay?
1: Oh nee.
3: Mon Dieu.
0: Die Nacht war kurz. Trotzdem wollte am Morgen keiner im Bett bleiben. Ein Tag, wie aus dem Bilderbuch, empfing uns. Wir holten alles nach. Wir bauten eine Sandburg um den Strandkorb, in dem Mama und Papa dösten. Spielten Wasserball, aßen Eis und Pizza und schnorchelten und flüchteten vor Quallen und spielten Wasserball.
4: Alle hopp, Kinder, wir müssen bald los, es wird schon dunkel.
5: Und wir müssen noch packen. Minou, Annabelle, Duncan, kommt ihr?
0: Ihr kennt das sicher. Bilderbuchtage sind immer viel, viel kürzer als normale Tage. Auf der Rückfahrt schaute Duncan fast traurig aus dem Fenster. Ich kann mich täuschen, aber ich glaube, nächstes Mal macht Duncan keinen Aufstand, wenn wir in den Urlaub fahren.
2: Notizen für mein Referat. Urlaub. Am liebsten wäre ich gar nicht mitgekommen. Urlaub schien mir lästig. Und zunächst war er das auch. Jetzt aber vermisse ich das Meer irgendwie. So wie ich Wiebelmund vermissen werde, wenn ich wieder zu Hause bin. Denn ganz ehrlich, und das sind wir auf Kepler ja von Natur aus, ich genieße auf der Erde jeden Tag, selbst die Doofen.

Unsere Geschichte, ein Alien in Wiebelmund, geht natürlich auch noch weiter. Also es lohnt sich für euch, auch in den nächsten Tagen einzuschalten.

Oh, kann mir einer von euch drei mal gerade helfen? Nee, nur hier mal einen Finger draufhalten oder den Flügel oder die Pfote, ist mir egal. Das klappt doch alles nicht. Also ich versuche ein Geschenk für Verena einzupacken. Ich habe letztens so eine ganz lustige Tasse gefunden und die möchte ich ihr halt gerne schenken. Aber ich krieg's einfach nicht hin, in dieses Geschenkband, was ich hier habe, eine richtig schöne, ordentliche Schleife reinzumachen. Ja, es flutscht irgendwie immer wieder weg. Aber kann mal einer von euch, Ente, vielleicht kannst du einmal mal so den Schnabel drauf machen? Ja, wunderbar. So klappt es. Danke dir. Jetzt kann ich Verena auch die Tasse schenken. Da steht nämlich drauf, morgens Einhorn, abends Batman. Und die fand ich echt witzig.

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zwei Möglichkeiten gibt es für euch jetzt. Also, nee, für die Mausfans zu Hause meine ich. Also entweder hört ihr jetzt diese Folge von der Maus zum Hören in Dauerschleife. Ja, oder ihr wartet ab bis morgen, denn dann haben wir für euch ja wieder eine neue Folge hier am Start. André ist dann da. Ich bin jetzt raus. Macht's gut, ihr alle. Eure Marie.

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2: Hallo, ich bin Matteo, bin 8 Jahre alt und wünsche mir das Lied von den BTS, Dynamite. Ich grüße die Maus, den Elefanten und die Ente. Tschüss.

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1: Hallo, ich bin die Marlene. Ich bin 7 Jahre alt und ich wünsche mir das Lied Halt, das ist unser Wald von der Schule der magischen Tiere. Und ich grüße meine Freundin.

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1: Hallo, ich bin Elian. Ich wünsche mir das Lied Steve Lava Chicken. Ich grüße die Enten, den Elefanten und die Maus.

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1: Hallo, ich bin Lisa und ich wünsche mir das Lied von Taylor Swift Antihero und ich will grüßen Merla, meine Familie und noch die ganze Welt.

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1: Hallo, ich bin Simon. Ich bin 5 Jahre alt. Ich wünsche mir auf uns von Andreas Bolrani. Und ich grüße meinen Bruder Oskar und die Maus und den Elefanten und die Ente. Tschüss!

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2: Hallo, ich bin die Elisabeth. Ich bin 11 Jahre alt und ich wünsche mir das Lied Ich bin mein bester Freund von Otto Walkes. Und damit grüße ich meine Katzen Honey und Krümel. Tschüss.

0: schade, dass ich gerade jetzt ein großes Fest geplant. Dass ich alleine feiern muss, habe ich ja nicht geahnt.
1: Wieso?
0: Das ganze Schokoladeneis ist fast zu viel für mich.
1: Moment mal, Schokoladeneis? Ich lasse

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1: Hallo, ich bin der Joshua. Ich wünsche mir das Lied Rock'n'Roll Queen von The Subways.

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1: Hallo, ich bin Marie, ich bin 5 Jahre alt und ich wünsche mir das Lied Pommesgabel. Ich grüße meinen Papa, meine Mama und meine Freunde. Tschüss.

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1: Das klappt überhaupt nicht! Ah, das wird nie fertig. Wie soll denn so das Album überhaupt fertig werden? Ich hab überhaupt keine Lust mehr.

0: Peter. Wo war denn die Hängematte? Ich glaube, jetzt könnte ich eine Hängematte vertragen. Ach, immer diese Wut, ne? Naja, ist auch okay. Gut, ich will mir auch irgendwas sagen, ne? Naja, jetzt vielleicht noch Massage oder so. Oder Yoga. Oder eine Meditation. Brauche ich vielleicht auch gar nicht. Ruh mich erstmal aus. Jetzt habe ich ein ganzes Lied gemacht. Gar nicht so schlecht. Die Wut.
1: Hallo, ich bin Ben, ich bin 12 Jahre alt und ich würde mir gerne Musik wünschen, und zwar das Lied Golden Summer von Loy, und ich würde gerne meine Mutter grüßen, die hier gerade mit mir im Auto sitzt. Ach ja, und natürlich grüße ich noch Klaus und den Elefanten. Tschüss!

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2: Also diese Schildkröte, die hatte richtig Glück. Sie wurde in einem Kompostcontainer in Erftstadt, das ist in der Nähe von Köln, entdeckt. Und wenn sie nicht entdeckt worden wäre, dann hätte das echt übel ausgehen können. Der Container, der sollte nämlich bald geleert werden. Und dann wäre das kleine Panzertier im Müllwagen gelandet. Autsch! Denn in so einem Müllwagen, da werden Sachen ja oft zusammengequetscht oder zerkleinert. Aber zum Glück hat eine aufmerksame Mitarbeiterin von der Kompostfirma das Tier noch entdeckt, bevor die Tonne geleert wurde. Puh, Glück gehabt. Wie die Schildkröte in den Container reingekommen ist, das weiß keiner so genau. Vielleicht hatte sie Hunger. Inzwischen hat sie bestimmt auch was Richtiges zu essen, denn sie ist in einem Tierheim in Bergheim untergebracht. Wem die Schildkröte gehört, das weiß man bis jetzt allerdings noch nicht.
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1: Der Podcast mit Checker Tobi. So, irgendwo hier auf meinem Handy habe ich doch dieses Stimmenwechselprogramm. Ich müsste doch eigentlich jetzt machen können, dass ich klinge wie ein Roboter. Achtung!
2: Hallo, hier ist Checker Tobi.
1: Nee, also das kann ja gar nicht nach Roboter. Vielleicht nochmal, warte, ich mache nochmal eine neue Aufnahme. Also, was will ich sagen? Ich bin ein mega intelligenter Roboter. Mein Name ist Super Checker Robotobi. So, und wenn ich jetzt den richtigen Knopf treffe, dann müsste doch eigentlich...
3: Ich bin ein mega intelligenter Roboter. Mein Name ist Superchecker Robotobi.
1: Das war gut. So gefällt mir das.
4: Zugang Checkerbude genehmigt.
1: Hallo liebe Leute, schön, dass ihr wieder mit dabei seid bei einer neuen Folge Checkpot. Ich hoffe, alle eure Kabel sind gut verdrahtet. Ich hoffe, eure Sensoren sind poliert und ihr habt Bock auf einen Blick in die Zukunft. Denn heute geht es um Roboter. Und natürlich bin ich auch diesmal nicht alleine in der Checkerbude, sondern habe zum Glück menschliche Unterstützung an meiner Seite. Mein Gast heute ist Emma. Hallo Emma, ich freue mich sehr, dass du da bist.
5: Hallo Tobi.
1: Wie geht's dir?
5: Gut.
1: Sag mal, du bist der perfekte Gast, ne? Weil ich habe gehört, du bist ein riesen Roboter-Fan.
5: Ja, das stimmt. Ich habe zu Hause auch mehrere kleine Roboter.
1: Okay, man könnte sagen, andere Leute haben halt Haustiere zu Hause, einen Hamster und einen Hund. Und du hast halt Roboter, oder wie?
5: Ja.
1: Schön.
5: Also es gibt von vielen Firmen so kleine Spielzeugroboter.
1: Mhm.
5: Und dann bekommt man eine sehr genaue Anleitung und muss sie zusammenbauen. Das ist wie so ein Puzzle quasi. Und am Ende hat man einen kleinen Roboter.
1: Und du hast die tatsächlich selbst, also zusammengebaut sogar? Mit allen Verdrahtungen und Verkabelungen und so?
5: Ja.
1: Was sind das für Roboter?
5: Die sind wirklich nur so mini klein wie eine Hand. Also nicht so groß, aber die können richtig coole Sachen.
1: Was können die denn?
5: Also zum Beispiel einer kann fegen, der andere malen.
1: Wirklich?
5: Tanzen, mir hinterherlaufen.
1: Nicht im Ernst?
5: Ja.
1: Hast du welche dabei?
5: Ja, klar. Hier.
1: Oh, wow. Und du hast auch noch einen, da sehe ich.
5: Ja, der hat so wie so Spinnenbeine, 6 Stück.
1: Aha.
5: Und dann hat er so einen eher ovalförmigen Kopf und hat hinten wie so einen kleinen Rucksack. Das sieht richtig niedlich aus. Und Arme hat er auch.
1: Und ist alles in allem vielleicht wirklich so hoch wie deine Hand, ne? Würde ich
5: ja.
1: Jetzt mal so denken.
5: Ja.
1: Und wie heißt der?
5: Ich gebe den eigentlich nie so richtig einen Namen.
1: Okay, okay. Gut, und der, den du mir gerade in die Hand gedrückt hast, der ist auch so groß wie meine Hand ungefähr?
5: Ja.
1: Meiner hat nicht 6 so Spinnenbeine, sondern, wie würdest du das sagen, sind das so Reifen eher, oder?
5: Räder, ja.
1: Ja, genau. Vorne 2, hinten nur eine Kugel, kann damit wahrscheinlich aber super links und rechts abbiegen und so
5: ja,
1: weiter.
5: Ja, das ist das Hinterrad.
1: Also der Kopf sieht ein bisschen aus wie ein Fernglas einfach.
5: Ja.
1: Also das ist wahrscheinlich hochgradig viele Sensoren sind und hat auch Arme. Was könntest du jetzt mit denen so machen?
5: Also den ich hier habe, der kann mir hinterherlaufen und den du hast, der kann malen.
1: Okay, das gucken wir uns auch gleich an, wie die sowas machen, aber vorher darfst du eine Sache machen, die kein Roboter darf, nämlich Checkerfragen stellen.
5: Meine erste Frage ist, wann ist ein Roboter ein Roboter? Frage Nummer 2 lautet, wobei können uns Roboter helfen? Und meine dritte Frage, wie entwickelt man einen Roboter?
1: Finde ich 3 fantastische Fragen. Ich würde sagen,
5: das checken wir für euch.
1: Okay, also Emma hat gerade ihren Roboter schon mal angeschaltet. Das ist der mit den Spinnenbeinen. Und was? Ach, krass. Und jetzt hältst du da deine Hand vor den und was? Der folgt dir deiner Hand.
5: Also wenn ich sie nah dran mache, kommt er zurück. Und wenn ich sie weiter weg mache, muss er die immer sehen. Und dann kommt er zu mir gelaufen.
1: Ist ja verrückt. Der kann wirklich laufen. Und du kannst ihn hinführen, wo du willst, oder? Führ ihn doch mal zu deiner ersten Checkerfrage.
5: Meine erste Frage ist, wann ist ein Roboter ein Roboter?
1: Okay, also ich weiß auf jeden Fall, wo es richtig viele Roboter gibt, nämlich in der Automobilbranche. Also in diesen großen Fabriken, wo Autos hergestellt werden, werden ganz viele Roboter eingesetzt, die eben, was weiß ich, Autoteile zusammenschweißen und jeden Handgriff exakt gleich machen, nie müde werden.
5: Ja, also ich denke auf jeden Fall, im Gegensatz zu Werkzeug, das man selber mit der Hand bewegen muss, bewegen sie sich ganz eigenständig und man muss nichts dafür tun. In denen ist einfach richtig viel Elektronik drin.
1: Elektronik ist ein wichtiges Stichwort, stimmt. Was glaubst du, brauchen Roboter noch? Was gehört noch zu einem Roboter?
5: Kabel, Motoren.
1: Sensoren, ne? Roboter müssen ja ihre Umwelt wahrnehmen.
5: Ja.
1: Es gibt doch jetzt auch immer öfter das Stichwort KI, künstliche Intelligenz. Vielleicht kann Jackie, unsere Datenbank, genauer erklären, was der Unterschied ist zwischen Robotern, wie wir sie gerade beschrieben haben, und dieser künstlichen Intelligenz. Hau doch mal bitte auf den gelben Knopf.
6: Einen Roboter kann man anfassen. Er bewegt sich und erledigt Aufgaben. Künstliche Intelligenz ist dagegen unsichtbar. Oft ist sie in modernen Robotern eingebaut. KI kann man sich also eher wie das Gehirn von einem Roboter vorstellen. Künstliche Intelligenz kann einen Roboter klüger machen.
1: Soweit haben wir das, Jackie, aber hast du vielleicht noch ein konkretes Beispiel, wie künstliche Intelligenz einem Roboter wirklich helfen kann? Also, weil eigentlich ist doch ein Roboter selbst schon ganz schön schlau, dachte ich.
6: Ein Staubsaugerroboter ist so gemacht, dass er mit Sensoren die Abstände im Raum genau auschecken kann. Er dreht zum Beispiel um, wenn er an eine Wand fährt. Oder kann herumliegenden Gegenständen ausweichen. Wenn ein Staubsaugerroboter auch noch künstliche Intelligenz besitzt, dann kann er nicht nur das, was er von Anfang an kann, sondern er kann dazu lernen. Zum Beispiel merkt er sich, wo beim Putzen besonders verschmutzte Stellen waren und schrubbt diese beim nächsten Mal automatisch mehr. So etwas kann ein Roboter ohne künstliche Intelligenz nicht.
1: Was ist eigentlich mit dir, Jackie? Bist du auch eine Art von Roboter oder wie ist das?
6: Ich bin eine Datenbank. Datenbanken sind keine Roboter.
1: Oh, das sagt sie jedes Mal. Sie sagt wirklich jedes Mal diesen Spruch. Ja, habe ich mir schon gedacht. Und du bist aber auch eine einzigartige Datenbank. Es gibt nur dich, nur hier, nur bei uns in der Checkerbude. Obwohl ich es auch spannend fände, mir vorzustellen, wie Jackie als Roboterdame aussehen würde.
5: Also ich würde sie mir mit so einem ganz schicken Kleid vorstellen und so ganz weiß. Also ganz edel. Und sie hat Beine und Arme und so Blinklichteraugen.
1: Schön.
5: Blaue Blinklichteraugen.
6: Würde mir bestimmt gut stehen.
1: Also ich stelle mir Jackie als Roboter eher so vor mit einem riesigen Kopf. Also riesig gigantischer Kopf. Und bevor du dich jetzt beschwerst, Jackie, das ist nett gemeint, einfach weil du so viel im Kopf hast. Weißt du?
6: Wenn ich in eine Robotergestalt schlüpfen könnte, würde ich deinen Job einfach komplett übernehmen, Tobi. Jackpot. Wenn ich so drüber nachdenke, der Name passt zu mir eh fast besser als zu dir. Oder sagen wir doch einfach gleich, Jackpot.
1: Also das geht mir ein bisschen zu. Leute, ich würde sagen, wir machen das jetzt hier mal. Hau doch mal bitte den grünen Gecheck-Knopf, liebe Emma. Roboter sind technische Maschinen, die sich dank komplizierter Elektronik bewegen und bestimmte Aufgaben erledigen können. Bei einem Roboter mit künstlicher Intelligenz ist die KI sozusagen das Gehirn des Roboters.
0: Gecheckt!
1: Emma, weil wir es doch gerade kurz von so einem Staubsaugerroboter hatten, ich habe tatsächlich auch einen hier in die Checkerbude mitgebracht. Diesen hier, guck mal. Sieht ein bisschen aus wie eine Frisbee, oder? Wie so eine rote Frisbee?
5: Ja, und unten dran ist so ein Netz. Da sind auch irgendwie zwei Knöpfe und da sind dann Räder.
1: Genau, da sind Räder.
5: Die sich auch drehen können.
1: Ich zeig dir das mal kurz. Also, ich habe hier nämlich noch so Staubtuch. Staubtuch. Und das kann man an dieses Netz unten so dran klemmen, was Emma gerade beschrieben hat. So, und jetzt kann ich den mal anschalten und einfach mal über den Boden laufen lassen. Soll ich mal?
5: Ja.
1: Okay, los geht's.
5: Auf jeden Fall.
1: Ja, jetzt dreht er da so seine Kreise und fährt gegen die Wand und fährt immer weiter gegen die Wand. Hm. Namen hat er noch nicht, Emma. Wie würdest du ihn nennen?
5: Wischi.
1: Wischi?
5: Ja.
1: Also, so richtig fit ist er nicht, der Wischi, aber ist zumindest eine kleine Art von Roboter, weil er eben eine Aufgabe erledigt, nämlich in dem Fall den Boden zu wischen.
5: Ja.
1: Kommen wir doch nochmal zu deinen Mini-Robotern. Du hast vorhin gesagt, einer von denen kann malen. Ist das der, den du mir hier gerade in die Hand gedrückt hast vorhin?
5: Ja.
1: Ne? Also, das ist der mit dem Fernglaskopf quasi. Wie kann der malen?
5: Also, erstmal musst du den Stift reinklemmen vorne.
1: Emma hat mir jetzt hier gerade so einen ganz normalen Filzstift gegeben, Farbe blau, mit so einer Art Klemme drumherum.
5: Ja, die Halterung.
1: Ah, super, da ist so eine Vorrichtung und da passt dieser Filzstift einfach so dran. Und jetzt könnte man sagen, hat der kleine Robi, der hat auch noch keinen Namen, ne?
5: Nee.
1: Wollen wir ihn Mali nennen?
5: Ja, das ist eine gute Idee.
1: Weil er doch malen kann.
5: Ja.
1: Jetzt hat Mali also diesen blauen Stift hier so zwischen den Rädern hängen.
5: Jetzt musst du den anschalten.
1: Uah, seine Augen leuchten.
5: Jetzt musst du ihn auf ein Blatt Papier setzen und dann kannst du malen. Der kann einen Kreis malen oder ein Herz, aber das Herz ist nicht ganz so schön.
1: Ich möchte trotzdem gerne das nicht so schöne Herz ausprobieren. Warte, ich drücke ihn dir mal wieder in die Hand, das macht vielleicht besser du jetzt.
5: Ja.
1: Okay, also, der steht jetzt auf diesem weißen Blatt Papier.
5: Oben sind so Tasten und da muss ich das jetzt eingeben.
1: Ah. Das ist jetzt ein bisschen so, dass sie da offensichtlich einen bestimmten Code hat. Zweimal geradeaus, einmal rechts und jetzt macht sie alles doppelt und dreifach und jetzt fängt er, glaube ich, gleich an zu malen.
5: Jetzt muss ich auf den mittleren Knopf.
1: Okay, warte, wir zählen runter. 3, 2, 1, go! Ah! Boah, ich raste aus. Mali fährt los. Mali fährt los und dreht sich so halb im Kreis.
5: Oh.
1: Und jetzt ist der Stift auch auf dem Boden. Und er malt! Er malt! Ich raste aus. Mali hat ein halbes Herz jetzt nur gemalt, aber das lag nur daran, dass ich da reingequatscht habe. Und wie hat das jetzt funktioniert?
5: Wenn man auf den vorderen Pfeil drückt, fährt er geradeaus. Und es ist immer so ein bestimmte
1: Länge.
5: Zentimeter Länge. Und das muss man halt eingeben.
1: Das heißt, du hast dir auch selbst die Kombination für die Herzform überlegt und einprogrammiert?
5: Ja.
1: Alter, Emma, du machst mich fertig. Also, wenn wir hier gerade schon so sehen, was Roboter alles können, ich finde, da passt doch super deine zweite Checker-Frage.
5: Meine zweite Frage ist, wobei können uns Roboter helfen?
1: Ja, so ein paar Bereiche haben wir ja schon angesprochen. Also es ging schon darum, dass Roboter zum Beispiel Autos zusammenbauen. Wir haben gerade Staubi gesehen. Nee, Wischi?
5: Wischi.
1: Was gibt's noch?
5: Ich bin auch schon mal in einem Café von einem Roboter bedient worden.
1: Nicht dein Ernst?
5: Also das war im Futurium in Berlin, das ist so ein Zukunftsmuseum.
1: Mhm, kenn ich.
5: Und da gibt's auch ein Café und dann ist da so ein Roboter rumgefahren und der hat bedient und abgeräumt.
1: Wie sah der aus?
5: Der hatte auch so einen ovalen Kopf, der war so weiß und hatte vorne so ein Tablett.
1: Mhm.
5: Und dann hat er auch mehrere Fächer, wo man so Tablette reinschieben konnte.
1: In seinem Körper quasi?
5: Ja.
1: Ach, ist ja krass.
5: Und dann hat er unten noch so ein Fach und da war dann die ganze Elektronik drin.
1: Und wahrscheinlich dann zwei Reifen oder so ähnlich? Oder ist der gelaufen?
5: Ja. Nee, der ist gefahren.
1: Mhm.
5: Ich fand's richtig lustig.
1: Mir fällt noch eine Sache ein. Für den Roboter-Check im Fernsehen habe ich mal so einen Unterwasser-Roboter getroffen. Der konnte 150 Meter in die Tiefe tauchen, also fast wie ein U-Boot.
5: Cool.
1: Und hat dann da, weiß ich nicht, bei der Forschung geholfen und so weiter. Oh, guck mal, Jackie blinkt. Ich glaube, die will auch noch was loswerden.
6: Roboter können besonders hilfreich sein in Umgebungen, wo Menschen schlecht hinkommen. Zum Beispiel war ein kleiner, mit Werkzeugen und Messgeräten ausgestatteter Roboter schon auf dem Mars. Der sogenannte Mars Rover. Und um bei eurem Unterwasserbeispiel zu bleiben, auch da hofft man, dass Roboter Menschen unterstützen. So könnten viele kleine Unterwasserroboter die Ozeane erkunden und mit diesem Wissen könnte man besser Artenschutz betreiben. Roboter könnten vielleicht sogar Mikroplastik aus dem Meer fischen und so die Meere wieder sauberer machen.
5: Aus dem Meeren Mikroplastik fischen, das gefällt mir richtig gut.
1: Mir auch. Ich finde nämlich insbesondere dann, wenn Technik und Fortschritt und eben Roboter gehören ja dazu, uns Menschen helfen, die Erde zu schützen, die wir ja eigentlich leider viel zu sehr kaputt machen, da finde ich, sind Roboter genau richtig.
5: Auf jeden Fall.
1: Fällt dir noch ein Bereich ein, Jackie, wo Roboter uns im Alltag helfen können, vielleicht vor allem so in Zukunft?
6: Vor allem für ältere Menschen könnten Roboter hilfreich sein. Ein Alltagshilferoboter könnte zum Beispiel schwere Einkaufstüten tragen oder auch jemandem die Socken anziehen, der das alleine nicht mehr schafft. In Schulen könnten Roboter Lehrerinnen und Lehrer vielleicht nicht ersetzen, aber zusätzlich unterstützen. Auch bei medizinischen Untersuchungen könnte ein Roboter helfen. Man müsste nicht mehr zum Arzt, sondern die Ärztin könnte über Video zugeschaltet werden und der Roboter vor Ort wäre dann sozusagen der verlängerte Arm der Ärztin.
1: Wenn ich mir überlege, dass nicht ein Mensch mich operiert, sondern der Arm, gesteuert von mir aus vom Menschen, aber dann doch ein Roboter, finde ich irgendwie, ich weiß nicht.
5: Ja, wenn der Roboter dann was falsch macht.
1: Ja.
5: Das ist irgendwie gefährlich.
1: Vor allem, wer ist dann dafür verantwortlich? Die Ärztin, die dem Roboter den Auftrag gibt und ihn steuert? Oder vielleicht sogar die Firma, die den Roboter gebaut hat? Das ist ja alles nicht so ganz leicht zu bestimmen.
5: Ja, ich hätte dann auch Angst vor Robotern, wenn die irgendwie überreagieren und zum Beispiel mit einem Messer rumwerfen, mit dem sie eigentlich Karotten schneiden sollen.
1: Oh Gott, das ist ein Horrorszenario. Deshalb braucht man, glaube ich, wirklich gute Regeln und Gesetze, wie man in Zukunft, also wie wir Menschen im Grunde in Zukunft, mit Robotern umgehen. Auf der anderen Seite ist natürlich toll, dass sie im Alltag helfen können. Man muss nur, glaube ich, gleichzeitig auch aufpassen, dass sie nicht Menschen ersetzen und Leuten zum Beispiel ihren Arbeitsplatz wegnehmen.
5: So wie Jackie deinen Job übernehmen will.
1: Stimmt. Aber auch über solche Entwicklungen muss man nachdenken, wenn man über Roboter spricht. Ich finde, das sind wirklich alles super spannende Checker-Fragen, die du dabei hast. Und die hier haben wir im Grunde gut geklärt, oder?
5: Auf jeden Fall.
1: Roboter können uns an Orten helfen, wo wir nicht leicht hinkommen. Zum Beispiel im Weltall oder unter Wasser. Aber Roboter werden auch immer häufiger im Alltag auftauchen. Im Haushalt oder bei der Pflege von älteren Menschen.
5: Gecheckt!
1: Wenn du dir jetzt einen Roboter wünschen könntest, was sollte er machen können?
5: Also der sollte auf jeden Fall kochen können.
1: Aha.
5: Und insgesamt im Haushalt helfen.
1: Mhm.
5: Ich würde auch schon gerne mit ihm sprechen können, dass er mich sehen kann.
1: Mhm.
5: Er sollte mir gute Geschichten vorlesen können.
1: Mhm.
5: Und er sollte auf jeden Fall schick aussehen.
1: Mhm.
5: Und er soll weiß sein und der soll Beine und Arme haben. Und es soll einfach alles verdeckt sein. Einen Kopf soll er haben.
1: Also du stellst ihn dir schon menschenähnlich vor. Man soll nicht erkennen, dass es ein Technikgerät ist.
5: Ja.
1: Dann sind wir schon bei deiner dritten Checkerfrage, glaube ich.
5: Meine dritte Frage lautet, wie entwickelt man einen Roboter?
1: Also du willst wissen, was muss man als Entwickler oder Entwicklerin machen, damit ein Roboter zum Roboter wird und auch wirklich funktioniert?
5: Ja, bei meinen 4 Mini-Robotern, da musste ich einfach nur die Anleitung befolgen und mir nicht groß was überlegen.
1: Und wenn was kaputt geht, könntest du das dann...
5: Da kann ich einfach nur die Batterien wechseln.
1: Ah ja, okay.
5: Austauschteile bestellen.
1: Und ich meine, wir haben ja gerade gesehen, du kannst die schon programmieren, dass sie Sachen malen können.
5: Ja.
1: Aber dir geht es wahrscheinlich wirklich darum, wie erfindet man Roboter neu, sodass die Sachen können. Ja, genau. Ich habe eine Idee, wen wir da anrufen könnten.
5: Wen denn?
1: Und zwar die Brüder Bastian und Julian Brumbi. Die sind 16 und 15 Jahre alt und haben schon richtig viel Erfahrung darin, Roboter zu bauen und zu entwickeln. Ich wähle schon mal die Nummer. Mal gucken, ob sie rangehen.
7: Hallo, hier ist Julian.
1: Hallo Julian, hier ist Tobi. Guten Tag.
7: Hallo Tobi.
1: Sag mal, ist dein Bruder da?
7: Komm mal kurz, da ist der Tobi dran. Ah, hey Tobi.
1: Wir sind nämlich gerade in der Checkpot-Folge zum Thema Roboter und haben eine Frage, bei der ihr, glaube ich, ganz bestimmt weiterhelfen könnt.
7: Total gern, was wollt ihr wissen?
1: Also es geht gerade um das Entwickeln von Robotern und ihr habt bei der Roboter-Olympiade mitgemacht. Vielleicht könnt ihr erstmal so ein bisschen davon erzählen, was ist denn das?
7: Also das ist ein Wettbewerb für Schülerinnen und Schüler und es geht darum, Roboter nur aus Lego-Teilen und kleinen Motoren und Sensoren zu bauen. Und diese Roboter muss man so programmieren, dass sie zum Beispiel Objekte einsammeln, die bestimmte Farben haben. Oder in diesem Jahr ist die Aufgabe, eine kleine Lego-Stadt wieder aufzubauen, die nach einem Erdbeben kaputt ist.
1: Also warte mal, ihr baut Roboter und programmiert sie so, dass die eine Lego-Stadt wieder aufbauen können?
7: Genau.
1: Das ist ja crazy. Wenn ihr da bisher schon so erfolgreich mitgemacht habt, was ist euch da schon gelungen?
7: Also da gibt es zuerst in vielen Regionen in Deutschland Wettbewerbe. Die Besten davon kommen ins Deutschlandfinale.
1: Mhm.
7: Und wer da wieder vorne landet, der darf beim Weltturnier mitmachen. Und 2023 waren wir in Panama und sind dann auch Zweiter geworden.
1: Das heißt, ihr zwei seid amtierende Vize-Weltmeister in dieser Roboterbauliga.
7: Ja, kann man so sagen.
1: Herzlichen Glückwunsch. Wie sieht denn euer Roboter aus?
7: Also von der Größe passt er gerade so in einen Schuhkarton.
1: Mhm.
7: Und er fährt auf 2 Rädern und hat auch Greifarme.
1: Und jetzt aber mal ganz konkret, weil darüber haben Emma und ich auch gerade noch geredet. Wie habt ihr den entwickelt? Wie funktioniert sowas?
7: Man darf den Roboter nicht mit einer Fernbedienung steuern, wie ein Spielzeugauto oder so.
1: Mhm.
7: Man darf nur einmal einen Knopf drücken, dann muss der alles selber hinbekommen. Deswegen muss man nicht eben nur passend zusammenbauen, sondern man muss ihn auch programmieren, dass er das dann macht, was er machen soll.
1: Wie geht das? Was heißt programmieren?
7: Also das Programmieren, das macht man am Computer. Man öffnet da ein Programm und überlegt erstmal, wie muss der Roboter fahren können. Er muss zum Beispiel auch eine Kurve fahren können. Da muss man dann sozusagen den Befehl hinterlegen, dass der Roboter mit dem einen Rad etwas mehr Gas geben soll als mit dem anderen Rad. So muss man ganz viele Wege programmieren.
1: Mhm.
7: Und man muss nacheinander Befehle ins Programm eintragen, damit der Roboter diese Fähigkeit bekommt.
1: Und ihr schreibt diese Fähigkeiten in das Computerprogramm und dann ladet ihr das Programm quasi, wenn man so will, auf oder in den Roboter rein.
7: Genau. Und das Ganze klingt jetzt relativ einfach, aber manche Befehle sind ja gar nicht so leicht zu programmieren. Man kann ja nicht einfach schreiben, hey, mach eine Drehung, da keine Eingabe des Programms so versteht, sondern man muss das Ganze mathematisch dann ausrechnen.
1: Ah.
7: Also zum Beispiel Reifenumdrehung und erst dann kann man das programmieren.
1: Ich stelle mir auch vor, es ist ja jetzt nicht nur mach eine Drehung, sondern wenn ihr eine Lego-Stadt, die zerstört wurde, wieder aufbauen sollt, ist ja viel, viel komplizierter noch, oder?
7: Ja, da gibt es auch dann Greifarme, braucht man Befehle dafür und alles.
1: Ja, krass. Und welche Schulfächer würdet ihr sagen, muss man gut können, um sowas hinzukriegen?
7: Man muss Mathe schon können und vielleicht auch Physik, was jetzt kein richtiges Schulfach ist. Man muss halt noch Logik so verstehen und Computerwissen ist auch gut, wenn man das kann.
1: Emma, hast du noch eine Frage an die beiden?
5: Ja, hat denn euer Roboter überhaupt einen Namen?
7: Also unser letzter, der hat den Namen Flash gehabt.
5: Oh cool.
7: Weil der so schnell immer gefahren ist, also hat so ausgeschaut.
1: Ah ja, genau, Flash ist Englisch und heißt Blitz, ne? So schnell wie ein Blitz.
7: Ja, das ist ja auch ein Superheld und der ist der schnellste Mensch der Welt.
1: Cool. Hey, Julian, Bastian, vielen, vielen Dank euch und ganz viel Erfolg natürlich bei der Meisterschaft, bei der nächsten.
7: Ja, sehr gerne.
1: Macht's gut, bis dann.
7: Ciao. Ciao.
1: Bist du denn gut in Mathe, Emma? Könntest du auch sowas programmieren?
5: Programmieren nicht so, aber ganz gut bin ich schon in Mathe.
1: Hättest du denn Bock, so dieses Programmieren am Computer richtig zu lernen auch irgendwann?
5: Ja, auf jeden Fall. Also ich will später vielleicht mal so Roboterentwicklerin werden.
1: Dann schreibst du aber bitte auf den Hinterkopf oder so von dem Roboter, entwickelt von Emma. Weil dann kann ich an dich denken, wenn ich das sehe und wenn ich dann ein alter Opa bin und mir dein Roboter die Socken anzieht, weiß ich, ach ja, damals, das war die Emma in meiner Checkerbude.
5: Okay, versprochen.
1: Das ist lieb. Dann drück doch ein letztes Mal für heute bitte den Gecheck-Knopf. Roboter entwickeln ist eine komplizierte Sache. Man muss Roboter nicht nur bauen, sondern auch am Computer passende Befehle für den Roboter programmieren. Dazu braucht man Logik, Mathe, Physik und Computerwissen.
5: Gecheckt!
1: So, liebe Emma, damit haben wir, würde ich sagen, unsere Checkerfragen besser geklärt, als 20, 30, 50 superschlaue Roboter das gekonnt hätten.
5: Auf jeden Fall. Aber wie ich von den anderen Folgen weiß, du musst mir noch ein Geheimnis verraten.
1: Das stimmt.
5: Hast du denn überhaupt ein Robotergeheimnis?
1: Also es ist vielleicht kein echtes Robotergeheimnis, aber es ist ein Geheimnis.
5: Mhm.
1: Und zwar, als ich ein Kind war, so alt wie du,
5: ja,
1: da gab es natürlich noch keine Roboter, so wie wir die heute kennen. Und es gab auch keine zum Selbstzusammenbauen, die malen können.
5: Ja.
1: Aber wir hatten damals natürlich auch schon so ältere Computer und vor allem Konsolen, also so Spielkonsolen, die man halt nicht an den Fernseher angeschlossen hat, sondern die man so in der Hand halten konnte.
5: Ja.
1: Und die waren ganz alt, mit schwarz-weißem Bildschirm und so weiter. Aber da konnte man so ein Modul reinstecken hinten.
5: Mhm.
1: Und daran war eine Antenne befestigt. Und wenn man die Antenne rausgezogen hat, dann konnte man mit diesem kleinen alten Handrobotercomputer konnte man Fernsehen gucken. Und so war ich in der Lage, als 9- oder

0: Das gut riecht.
1: Ja, nach Erdbeeren.
0: Nach Erdbeeren oder nach Kirschen.
1: Oh, lecker.
0: Hauptsache Früchte.
1: Ja.
0: Aber ich muss sagen, es hat mir wirklich viel Spaß gemacht. Danke dir.
1: Ja, super gerne.
0: Macht's gut, liebe Leute. Bis zum nächsten Mal. Tschüss.
1: Tschüssi.
0: Dieses halbe Herz, kannst du es nochmal zeigen? Kannst du ihn nicht nochmal losschicken?
1: Ja, bestimmt.
0: Die andere Hälfte, kann er die auch nochmal?
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1: 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Aufgepasst, hier kommt die Nummer. 0800 5678 234.

0: Sprachnachricht von Matthias.
1: Also diese Schildkröte, die hatte richtig Glück. Sie wurde in einem Kompostcontainer in Erftstadt, das ist in der Nähe von Köln, entdeckt. Und wenn sie nicht entdeckt worden wäre, dann hätte das echt übel ausgehen können. Der Container, der sollte nämlich bald geleert werden. Und dann wäre das kleine Panzertier im Müllwagen gelandet. Autsch! Denn in so einem Müllwagen, da werden Sachen ja oft zusammengequetscht oder zerkleinert. Aber zum Glück hat eine aufmerksame Mitarbeiterin von der Kompostfirma das Tier noch entdeckt, bevor die Tonne geleert wurde. Puh, Glück gehabt. Wie die Schildkröte in den Container reingekommen ist, das weiß keiner so genau. Vielleicht hatte sie Hunger. Inzwischen hat sie bestimmt auch was Richtiges zu essen, denn sie ist in einem Tierheim in Bergheim untergebracht. Wem die Schildkröte gehört, das weiß man bis jetzt allerdings noch nicht.
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2: Ich freue mich total, dass ihr eingeschaltet habt. Hier ist das Mausradio mit mir, Annika.
3: Wenn euer Hund Hunger hat, was gebt ihr dem dann? Also ich schätze, ich hoffe, es ist Hundefutter. Und bei Katzen, Katzenfutter. Und wenn ihr ein Meerschweinchen habt, dann gibt's hoffentlich Meerschweinchenfutter. So, ihr habt das Konzept kapiert, denke ich. Aber wie ist das eigentlich bei so einem ganz bestimmten Knabberzeug? Da haben wir nämlich eine Frage zu reinbekommen.
4: Hallo, ich bin Carla und ich habe eine Frage an die Maus. Ich wollte fragen, warum Studentenfutter Studentenfutter heißt. Und damit grüße ich meinen Papa, meine Schwester und meine Mutter.
3: Gut, dass wir den Christoph hier haben. Der ist für die Antwort auf diese Frage erstmal in den nächstbesten Kiosk marschiert.
5: Und dann hätte ich noch gern eine Packung von den Kaugummis da.
6: Gerne.
5: Oh, und eine Packung von dem Studentenfutter.
6: Kann ich denn da mal bitte deinen Studierendenausweis sehen, Christoph?
5: Was? Mein Studierendenausweis?
6: Ja.
5: Aber Kim, du weißt doch, dass ich schon seit Jahren nicht mehr Moment mal. Soll das heißen, Studentenfutter dürfen hier nur Studentinnen und...
6: War ein Witz.
5: Ach so.
6: Hier sind das Studentenfutter und die Kaugummis.
5: Danke.
6: Macht zusammen 3,40 €.
5: Hier, bitteschön.
6: Danke.
5: Aber ist schon komisch, dass das Studentenfutter heißt. Wieso eigentlich?
6: Steht denn hinten auf der Packung was drauf?
5: Moment. Nein, da steht nur, was drin ist. Also Rosinen, Haselnüsse, Paranüsse, Walnüsse, Cashewkerne und Mandeln.
6: Sind auf jeden Fall alles Zutaten, die einem beim Denken helfen.
5: Wieso?
6: Na, Mandeln zum Beispiel haben viel Vitamin E, Cashewkerne haben viel Vitamin B. Überhaupt sind in der Mischung viele Nährstoffe drin, die der Körper gut gebrauchen kann.
5: Hier steht noch, der beliebte Snack seit 400 Jahren. Vielleicht frage ich da mal nach. Zeitmaschine, bring mich zu Studentinnen und Studenten.
6: Oh nein.
5: Was denn?
6: Damals gab's noch keine Studentinnen.
5: Was?
6: Ja, früher durften nur die Jungs zur Universität gehen und lernen.
5: Das ist ja total unfair.
6: Ja, ziemlich.
5: Also, Zeitmaschine, bring mich zu den Studenten, die vor 400 Jahren studiert haben.
7: Zeitkurs ist programmiert. Bereit macht in 3, 2, 1.
5: Wow!
8: Kontinent Sanguinem. Haben Sie eine Frage, junger Mann?
5: Entschuldigung, ich hab mich nur verschluckt.
8: Wieder zu viel Studentenfutter gefuttert, wie? Wo war ich? Ach ja, also. Sanguinem mucum plan.
5: Sag mal, seid ihr alle Lateinstudenten?
9: Nein, Medizin.
5: Aber... wieso redet der Professor denn dann Latein?
9: Na, egal in welchem Fach, hier sind doch alle Vorlesungen auf Latein. Das ist die Sprache der Wissenschaft.
5: Puh.
9: Ja, mir raucht davon auch schon der Kopf. Kann ich was von deinen Mandeln und Trauben haben?
5: Ja, klar. Hier. Aber dürft ihr das denn während der Vorlesung essen?
9: Das ist das Einzige, was erlaubt ist.
5: Ah.
9: Hey, da sind ja noch ganz andere Nüsse drin. Hm. Haselnüsse, Walnüsse und... was ist das?
5: Paranüsse.
9: Kenn ich gar nicht. Ja, du musst aber aus einer sehr reichen Familie kommen.
5: Wieso?
9: Naja, Mandeln sind ja schon teuer. Aber du hast ja noch die ganzen anderen Nüsse hier.
5: Ach, du willst sagen, Mandeln sind in deiner Zeit, also ich meine hier, etwas sehr Teures?
9: Ja, aber ja, es ist ja ziemlich harte Arbeit, Mandeln zu ernten. Hm. Und sie wachsen nicht überall gleich gut. Nur reiche Familien können sich Mandeln leisten, ne?
5: Aber wenn das nur was für Reiche ist, wieso nennt man diese Mischung denn dann Studentenfutter?
9: Ja, guck dich doch mal unter den Studenten hier um. der da vorne sitzt, das ist der Sohn eines Grafen. Aha. Der dort drüben ist der Sohn eines Herzogs und der Vater von dem da hinten, das ist ein ganz reicher Stoffhändler.
5: Und dein Vater?
9: Naja, der handelt mit Mandeln. Daher kenne ich mich auch so gut mit den Preisen aus. Ach, Entschuldigung, jetzt habe ich dir fast alles weggefuttert. Das ist aber auch lecker.
5: Ach, macht nichts. Ich hole mir später noch eine Packung. Wenn du willst, kannst du auch das hier nehmen.
9: Was ist das denn?
5: Kaugummi. Aber ich glaube, den solltest du erst nach der Vorlesung kauen. Sonst gibt's Ärger mit dem Professor. Die Studenten früher, die kamen meistens aus reichen Familien. Und nur deshalb konnten sie sich einen Snack leisten, der ihnen beim Denken half, der aber sehr teuer war. Mandeln und Rosinen. Studentenfutter. Oh, ich glaube, ich muss jetzt mal wieder los. So eine ganze Vorlesung auf Latein, die zieht sich wie Kaugummi.
2: Boah, wie gut, dass Christoph seine Zeitmaschine hat. Sonst hätten wir solche Antworten auf so Fragen wie diese niemals bekommen.

0: Ich bin nicht mehr in der Pubertät. Ist keine Überraschung, aber es freut mich ehrlicherweise, denn es war jetzt nicht so eine wahnsinnig grandiose Zeit, muss ich zugeben. Ich war schlecht drauf, wusste nicht warum, hab viel geheult, wusste nicht warum und ich hatte auf einmal Pickel. Wo kommen die her? Was wollen die da? Also es waren nie so viele, muss ich zugeben. Klopf auf Holz, ich hatte immer Glück. Aber ich hatte so ein paar, die sind immer wieder gekommen. Und zwar immer an denselben Stellen. So mitten auf der Nase hatte ich einen. Es war mein Hasspickel. Und was habe ich natürlich damit gemacht? Also ich gebe euch einen Tipp. In Ruhe gelassen habe ich ihn mit Sicherheit nicht. Eher das Gegenteil. Immer schön dran rumgepult und rumgequetscht. Und das kann dazu führen, dass die Pickel zwar dann irgendwann weggehen, aber dann so miese kleine Narben hinterlassen und dann doch irgendwie für immer da bleiben. Und da hat Theo auch eine ganz bestimmte Frage zu.
1: Warum sehen manche Pickel aus wie Löcher auf der Haut?
2: Ich weiß eigentlich nichts darüber, aber ich habe eine Vermutung. Ich glaube, weil die Haut sich durch die Pubertät weiterbildet und dadurch entstehen Pickel.
3: Weil man Pickel ja auch ausdrücken muss, man hat irgendwie so einen Drang dazu. Und wenn man die dann ausdrückt, dass man irgendwie mit den Fingern oder mit den Nägeln halt einfach so in die Haut geht, dass das so ein bisschen schädlich für die Haut ist und dadurch dann das so ein bisschen aussieht, als hätte man Löcher auf der Haut.
4: Weil das halt so eine Narbe ist.
5: Also wieso das so aussieht, weiß ich leider nicht, aber ich weiß halt nur, dass es eine Hautpflegecreme gibt. Meine Schwester hat letztens bei einer Freundin übernachtet und da hat die es jede Nacht angehabt.
6: Viele Jugendliche tun so einiges gegen Pickel oder Mitesser. Pickel, das sind die mit dem gelben Pünktchen, Mitesser sehen eher dunkel aus. Aber beide stören. Sie sind am liebsten auf der Stirn, dem Kinn oder der Nase, da, wo wirklich jeder hinguckt. Oft tauchen sie über Nacht ohne Vorwarnung auf und manchmal ist noch lange nach dem Pickel ein winzig kleiner Krater auf der Haut zu sehen.
4: Ja, zum Beispiel auf der Nase, wenn man mal beobachtet, da sind so ganz kleine Löcherchen. Das sind Poren, die halt aussehen, als wären das Löcher.
3: Aber das kommt einem auch wahrscheinlich nur so vor, weil richtig Löcher in der Haut haben geht ja gar nicht.
6: So ist es. Diese Löcher sind in Wirklichkeit Hautgänge oder Poren. Sie sind super wichtig für die Haut und immer dort, wo Talg aus dem Inneren der Haut nach außen kommt. Talg ist so eine Art Hautfett. Es wird in der Haut produziert und sorgt dafür, dass die Haut schön geschmeidig bleibt, sagt der Kinder- und Jugendarzt Axel Gerschlauer.
7: Die Haut ist aus drei Schichten aufgebaut. Und damit alle Sachen, die in so einer tollen Haut produziert werden, also Schweiß und Talg, auch an die richtigen Stellen kommen, also auch an die Oberfläche, gibt es da überall klitzekleine Gänge. Die führen halt von Schicht 2 durch Schicht 1 ganz nach oben an die Oberfläche. Und bei dem Gang durch die Oberfläche, zur Oberfläche, da wird der Gang geweitet. Aber eben nur für eine kurze Zeit, weil der ist elastisch, so ein bisschen wie Gummi.
6: Auch Pickel und Mitesser weiten, wenn sie rauskommen, diese gummiartigen Hautausgänge. Normalerweise bilden sich die Poren schnell wieder zurück. Deshalb wäre es am besten für die Haut, wenn man gar nicht erst anfängt rumzudrücken. Erst recht nicht mit ungewaschenen Fingern. So kann nämlich aus einem harmlosen Mitesser ein richtig dicker Pickel werden.
7: Und wenn die sich dann entzünden, das sieht man daran, dass da so ein roter Hof drumherum ist, dann können die bei der Abheilung auch mal so eine klitzekleine Narbe bilden. Dann sieht man so eine kleine Delle in der Haut und die kann, wenn man richtig Pech hat, auch mal bleiben, dass die gar nicht mehr weggeht.
6: Wenn sich aber tiefere Narben auf der Haut bilden, die bleiben und die nicht abheilen, dann muss man aktiv werden.
7: Das wäre dann schon eine richtige Akne. Das ist eine Hauterkrankung, die oft in der Pubertät auftritt. Und da kann man tatsächlich zu seinem Kinder- und Jugendarzt gehen und fragen, da gibt es tatsächlich auch ganz gute Medikamente. Also wer sowas hat, der sollte nicht einfach rumquetschen und irgendwas draufschmieren, was er sonst wo gesehen hat, sondern der sollte sich mal ein paar gute Tipps und Tricks bei seiner Ärztin, seinem Arzt holen.
6: Pickel sind ein klares Pubertätssignal. Sie zeigen, dass die Haut bei Jugendlichen ab der Pubertät viel mehr leistet als zuvor. Rumdrücken, fummeln, mit Schminke übermalen, das bringt vor allem Stress auf die Haut. Mit den Pickeln muss man anders fertig werden.
7: Die meisten von diesen Hautveränderungen sind normale Mitesser, die sind überhaupt nicht schlimm. Dann gibt es manchmal echte fiese Pickel, da sollte man eher die Finger von lassen, wenn man es schafft und mit guten Reinigungsmitteln arbeiten.
3: Ich glaube, es geht um Schminken so. Weißt du, wenn man sich ganz doll schminkt, das gibt es ja auch, dass man dadurch halt die Poren verstopft und man davon mehr Pickel bekommt. Deswegen würde ich einfach sagen, nicht so komplett Schminke ins Gesicht, sondern mal etwas weniger und danach halt das Gesicht wirklich einmal reinigen, damit keine Poren verstopft werden können.
4: Es ist halt schon ein bisschen nervig,
8: Aber irgendwann bist du ja dann fertig mit der Pubertät, dann gehen die Pickel auch weg.
0: Dankeschön an Herzfunkerin Katrin und die Expertenkinder an der Gesamtschule Schlebusch.

ins Schwimmbad. Wir haben die passende Musik dazu. Ihr hört das Mausradio und das hier sind Gentleman und Michael Patrick Kelly mit ihrem neuen Sommerhit Wildfire.

0: Mein kleiner Blick hinter die Kulissen für euch hier bei Maus Live. Ich lese ja immer die Titel der Beiträge vorher hier im Plan, bevor ich die mir dann anhöre. Und beim nächsten Beitrag habe ich gelesen, was sind Shetties? Und ich dachte, hä? Ja, Ponys halt. Also, was soll das denn für ein Beitrag werden? Okay, ich muss halt richtig lesen. Da steht nämlich, was sind Shanties oder Shanties? Und ich sag mal so, es hat weniger mit Tieren zu tun, aber dafür ganz viel mit Musik.
1: Rund ein Dutzend Männer sitzt dicht gedrängt auf Stühlen nebeneinander. Sie sind etwas älter, manche tragen Bärte und alle singen aus voller Kehle. Über das Meer, Schiffe, Backbord und Steuerbord. Juli und ich sind heute zu Besuch bei einer Chorprobe des Bonner Shantychors. Nicht nur der Gesang, sondern auch der Raum, in dem die Probe heute stattfindet, weckt in uns Gedanken an das Meer.
2: Also, ich sehe viele Bilder von Schiffen und mit den Seestürmen, verschiedene Flaggen. Und da vorne hängt sogar ein Rettungsring an der Wand. Wie so auf dem Boot, wo überall Bilder sind von den Matrosen.
1: Ja. Es sieht wirklich ein bisschen aus wie auf einem Schiff. Hier wird aber nicht wirklich gesegelt, sondern vor allem gesungen. Und zwar Shanties. Und die mit ganz viel Begeisterung.

0: Aber was genau sind eigentlich Shanties? Das Wort Shanty stammt aus dem Englischen und ist eine Ableitung des französischen Wortes chanter, was singen bedeutet. In der Seemannssprache wurden damit Lieder bezeichnet, die an Bord gesungen wurden, um gemeinsam schwere Arbeiten leichter zu meistern. Beim Shanty-Gesang stimmt eine Person das Lied an und der Chor erwidert etwas. Norbert Barwick, einer der Sänger des Chors, erklärt uns, was das heißt.
1: Was ist typisch für Shanties?
2: Das hängt mit den Arbeitsabläufen zusammen, ne? Also wenn sie Segel setzen wollen oder den Anker hieven wollen, dann müssen sie zielen. Sie haben rhythmische Bewegungen. Und damit die Leute auch im Takt bleiben, haben einen Vorsänger gehabt am Schiff und einen Chor. Also das waren dann meistens die Leute, die, ich sag jetzt mal, am Seil gearbeitet haben. Sei es, dass der Anker geholt werden musste oder die Segel gesetzt werden mussten. Und dafür war das recht hilfreich, ne? Dass man im Rhythmus blieb und keine Kraft vergeudet wurde.

0: Heute werden Shanties nicht nur von Seeleuten, sondern auch von ganz normalen Landratten gesungen. Wie beim Shantychor in Bonn. Er ist einer von hunderten solcher Chöre in ganz Deutschland. Sie singen Lieder wie What Shall We Do With The Drunken Sailor oder auch den Wellerman. Dieser Shanty hat es vor einigen Jahren sogar an die Spitze der Charts geschafft. Das Interessante dabei? Das beliebte Lied ist die neue Version von einem alten Walfängerlied, das vor ungefähr 170 Jahren entstanden ist. Denn fast alle bekannten Shanties existieren schon sehr, sehr lange. Brandneue Shanties gibt es eigentlich kaum noch, erklärt uns Peter Reichelt vom Bonner Shantychor.
1: Gibt es nur noch ältere Shanties in Deutschland oder werden auch neue gemacht?
2: Ja, also neue Seemannslieder gibt es manchmal, aber neue Shanties gibt es wahrscheinlich nicht, weil so große Segelschiffe gibt es ja nur noch ganz wenige.
0: Heute geht es bei Shanties nicht mehr ums Arbeiten auf hoher See, sondern ums gemeinsame Singen und Spaß haben. Und dafür muss man nicht einmal Seefahrer gewesen sein. Aber es hilft. Udo Forster ist Solosänger im Bonner Shantychor und hat bei der Marine schon selbst Erfahrungen auf einem Schiff gemacht.
3: Also ich bin selbst früher zur See gefahren und habe nachher gedacht, naja, gehen wir mal in den Verein hier rein. Wir singen halt dann wirklich die Arbeitslieder und die Seemannslieder sind halt auch Lieder von weiter See, von Freundinnen, von Freunden. Und das hat mir halt gefallen.
0: Und das Beste, die Musik bringt Menschen zusammen. Egal, ob sie mal Seefahrer waren oder nicht. Und das hat auch Juli gefallen.
1: Es hat sich halt angehört, irgendwie ein bisschen, als wenn nur einer allein ein Lied gesungen hat, weil alle zusammen genau gleichzeitig angefangen haben.

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1: Seid ihr Star Wars Fans? Wenn ja, dann habe ich morgen früh was für euch. Etwas, über das ihr euch wahrscheinlich megamäßig freuen werdet. Das ist echt eine Hammer-News. Auch wenn ihr auf das, worum es da geht, noch ein bisschen warten müsst. Aber Hammer.

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0: Eccetera, ciao. Buonanotte.
1: So, Achtung, jetzt wird's ein bisschen peinlich, also für mich. Ready? Okay. Mit bunten Pompoms, das ist klar, sind Cheerleader ganz wunderbar. Turnen, tanzen voller Schwung, das ist viel Spaß für alt und jung. Ist noch viel mehr als hüpfen, springen, auch ein Sport vor allen Dingen. Wup, wup, wup. So, es reicht. Und deswegen bin ich auch jetzt schon aus der Puste. Auch wenn ich hier allein im Studio rumgehampelt bin für euch. Ich bin ja keine professionelle Cheerleaderin. Wer das viel, viel besser kann als ich, das sind die Harmonies aus Köln. Und Mausreporterin Annelene war bei deren ersten großen Auftritt mit dabei.
2: In der Sporthalle der Max-Ernst-Gesamtschule in Köln wird an diesem Sonntagnachmittag getanzt und geturnt. Die Cheerleader der United Cheerstars haben heute einen großen Auftritt vor Eltern, Verwandten und Freunden und machen sich gerade warm. Auch die Harmonies sind dabei, so nennen sich die 6- bis 10-Jährigen im Verein. Trainerin Sarah erklärt ihnen, wie der Auftritt gleich ablaufen wird.
3: Und los, ihr lauft Richtung Mitte zum Kreuz, winken, warten bis alle da sind, winken, winken, weiter in die Mitte, nein, alle in die Mitte.
2: 16 Kinder sind Teil der Harmonies. 7 von ihnen hatten noch nie einen Auftritt. So auch Alenia, Luisa und Amelia.
4: Ich bin nervös, weil da gleich ein Publikum sitzt. Und besonders, weil das mein erster Auftritt ist und meine Eltern mir zuschauen.
5: Ich bin irgendwie aufgeregt, dass ich alles auch richtig mache und keine Fehler mache.
6: Ich glaube, weil meine Eltern mich sehen und wegen der Kleidung, weil die voll cool ist.
2: Für den Auftritt heute haben die Kinder extra eine Uniform bekommen. Eine schwarze kurze Hose, einen engen Langarmbody mit grünen Glitzersteinchen und lange weiße Sportsocken mit weißen Schuhen. Die 10-jährige Amelia findet aber nicht nur das Outfit richtig schick, sondern freut sich auch schon auf den Auftritt, den sie schon ziemlich gut im Kopf hat.
6: Am Anfang machen wir Rolle, Radschlag, danach Rückwärtsrolle und dann Brücke. Und auf die Brücke freue ich mich am meisten, weil ich die gelernt habe. Und auf den Ende, weil ich diesen Tanz mache.
2: Dass die 7 Neulinge im Team heute besonders nervös sind, ist ganz normal, sagt Trainerin Sarah. Sie kennt das schon. Die meisten Kinder werden vor allem dann nervös, wenn sie ihre Eltern im Publikum sehen.
7: Dann fängt so die Nervosität an und die gehen da ganz unterschiedlich mit um. Also manche sind richtig aufgeregt und freuen sich aber, also aufgeregte Freude. Manche fangen auch an zu weinen, hatten wir auch schon, die muss man dann beruhigen. Ja, du bist immer entspannt, Max.
2: Richtig spannend wird es für die Harmonies auch an diesem Tag, als es in den Vorraum der Turnhalle geht. Hier stellen sich alle Cheerleader der rund 10 Teams in einer Reihe auf. Gleich werden sie nach und nach ihre Auftritte haben. Währenddessen betritt das Publikum die Turnhalle.
8: Wie geht's euch jetzt gerade?
9: Gut.
10: Ja, aufgeregt.
11: Ja, also wir sind ganz gut. Ich freue mich schon.
12: Ich auch. Ich auch.
13: Also die Eltern sind jetzt da.
2: Und dann geht die Tür für die Harmonies auf. Eine Frau kündet ihren Auftritt an. Winkend und lächelnd laufen die Kinder in die Halle, stellen sich auf. Dann setzt die Musik ein und Co-Trainerin Wiebke zählt dabei ganz laut, damit die Kinder wissen, wann die nächste Pose startet. Auf Englisch übrigens, denn die Sportart Cheerleading stammt aus den USA. Und es klappt. Die Turnübungen sehen richtig professionell aus. Auch die Menschenpyramiden funktionieren. Dabei stellt sich ein Kind auf die Oberschenkel von 2 anderen Kindern. Und der Tanz sieht richtig gut einstudiert aus.
14: Oh, es war sehr schön. Ich bin sehr gerührt.
2: Co-Trainerin Wiebke kommen sogar die Tränen, weil sie so gerührt ist. Unaisa, Olivia und Alenia haben nach ihrem ersten richtigen Auftritt ein breites Grinsen im Gesicht.
15: Also ich bin stolz auf mich und auf alle, weil ich finde, das haben alle sehr gut gemacht. Ich finde, ich habe es gut gemacht. Ich habe auch dran geglaubt, dass wir es schaffen können.
16: Ich glaube, ich fühle mich stärker, größer, fröhlicher.
0: schaffe das nicht, aber dann haben wir es doch geschafft und dann war ich stolz auf mich.
1: Das könnt ihr auch sein, liebe Harmonies. Richtig cool, was ihr da auf die Beine gestellt habt.
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0: Ich war als Kind ein totales Pferdemädchen. Ich habe sogar mal mit einer Freundin zusammen einen Vertrag aufgesetzt, in dem stand, dass meine Eltern mir, wenn ich 18 werde, ein Pferd kaufen müssen. Ja, habe ich nicht bekommen. Komisch, irgendwas ist da schiefgelaufen. Ich war auch häufiger mal auf einem Ponyhof und habe da Urlaub gemacht. Das war wirklich das aller coolste für mich. Und ich war immer so dolle beeindruckt von den Helferinnen da, die uns das Reiten beigebracht haben. Die waren aber auch alle schon älter als wir Ferienkinder damals. Aber unsere Mausreporterin Ferle, die stellt euch jetzt drei Mädels vor, die machen es ein bisschen anders. Bei der Pferdesportgemeinschaft in Herten, das liegt im Ruhrgebiet, bringen die nämlich Kindern das Reiten bei, die genauso alt sind wie sie selbst.
1: Deshalb machen wir heute mehr Springen.
2: In einer kleinen offenen Hütte neben den Reitplätzen besprechen sich Reitlehrerin Lara und Emma, Mathilda und Balbina. Die drei werden heute als Juniortrainerin anderen Kindern das Reiten beibringen. Gerade ist es 9:30. Jeden Morgen erzählen die Mädchen ihrer Reitlehrerin ihre Pläne für den Tag und bekommen noch hilfreiche Tipps. Danach gehen Mathilda und Balbina zu einem kleinen alten Schrank mit vielen langen Plakaten und Papierstapeln.
3: Welches brauchst du?
1: Also ich habe hier eine Mappe, da sind die Mappen von den Kindern drin und so Mappen für die Trainer, also den Ablauf, den wir in der Woche machen. Und halt für die Kinder haben wir so ein paar Ausmalbilder da drin und auch so übungsbegleitende Bilder irgendwie da rein auch.
3: Ich habe jetzt so ein Plakat über die neuen ethischen Grundsätze des Pferdefreundes. Das sind halt, sage ich mal, neuen Grundsätze, die beschreiben, was beim Umgang mit dem Pferd wichtig ist und auch für die Reiter.
2: Mathilda unterrichtet einen Kurs, in dem man ein Reitabzeichen bekommen kann. Balbina und Emma leiten einen Hobbyhorsing-Kurs. Es gibt auch sogenannte Pony-Handling-Kurse, in denen Kinder lernen, wie sie richtig mit Ponys umgehen. Kinder ab etwa 10 Jahren können helfen, diese Kurse zu leiten. Davor müssen sie die Kurse selbst alle einmal als Teilnehmer machen. Das kann schon einige Jahre dauern, bevor sie die Kurse dann richtig leiten dürfen.
4: Und da habe ich mich halt immer weiter hochgearbeitet, bis ich halt dann vom Stalldiensthelfer bis zum Mitkind beim Ponyhandling und allem jetzt auch zu Kursleitern wurde.
2: Gegen 10 Uhr trudeln auch langsam alle Teilnehmer auf dem großen Reitplatz ein. Die meisten haben schon ihre Stiefel und lange Reithosen an. Insgesamt sind

0: Heute 20 Kinder dabei.
1: Genau, der fünfte Grundsatz.
2: Pferde sind Kulturgut, das wissen.
0: Bevor es aufs Pferd geht, steht aber erst die Theorie auf dem Plan. Da werden wichtige Dinge besprochen oder Spiele gespielt, bei denen die Kinder Begriffe rund ums Reiten erraten müssen.
3: Wir raten und dann wird gesagt, ob es richtig ist oder falsch und dann ansonsten nochmal mit Unterstützung.
4: Wenn man es nicht weiß, dann wird es geholfen.
3: Wir gehen jetzt die Pferde holen. Das ist das Halfter, dann macht man das über die Schnauze des Pferdes und dann macht man das über den Hals zu.
0: Am Halfter, das über den Kopf des Pferdes befestigt wird, sind die Zügel dran. Das Anziehen nennt man Auftrensen. Einige Pferde sind aber etwas sturer, ziehen mal den Kopf runter oder bewegen sich einfach nicht von der Stelle. Umso besser, dass die Junior-Trainerinnen den Teilnehmern helfen und den Umgang mit dem Pferd genau beibringen.
3: Man hat das erst ein paar Mal eben vorgemacht, dann hat man das mal selbst getestet und dann hat man das eben Schritt für Schritt gelernt.
0: Die Kurse gehen eine Woche. Innerhalb dieser Woche wiederholen die Trainerinnen mit den Teilnehmern den Umgang mit dem Pferd immer und immer wieder. Denn vor allem für die Reitabzeichen muss man viel wissen.
5: Wie man die aussattelt und auftrennt, striegelt und holt und wie man die hält.
0: Nachdem die Kinder die Pferde von der Koppel geholt haben, putzen sie die Pferde mit vielen verschiedenen Bürsten. Nach dem Putzen dürfen sie endlich reiten. Dafür müssen die Kinder aber erstmal aufsitzen.
6: Also man muss hier hochsteigen auf diese Treppe, also zwei Stufen oder drei. Das Pferd läuft hier unten, dann ist man hoch genug, um das Pferd aufzusteigen.
0: Trainerin Mathilda hält das Pferd währenddessen gut fest.
7: Die hat das Pferd festgehalten, dass das nicht plötzlich losrennt oder runter mit dem Kopf geht, um zu fressen. Weil sonst ist da ein Problem, dass ich nicht hochkomme, weil das Pferd ja halt dann weg ist.
0: Die Kinder reiten auf einem runden Platz. Die Junior-Trainerin stehen bei den Reitübungen immer in der Mitte. Drumherum reihen sich die Pferde hintereinander auf. Nun reiten alle im Kreis, heben ihre Arme und reiten freihändig. Zwischendurch lehnen sich die Kinder auf den langen Pferderücken zurück oder bewegen sich mit den Händen zum Hals des Pferdes hin. Bei den Übungen müssen sie sich gut konzentrieren. Doch mit den jungen Trainerinnen ist der Unterricht trotzdem ziemlich entspannt.
8: Die Jüngeren lassen, also kommt drauf an, wer das ist, die lassen dann zum Beispiel viele Sachen durchgehen, dann ist das lustiger.
9: Ich finde es einfach mal schön, nicht Erwachsene als Trainer, sondern mal jemand Jüngeres als Trainer zu haben.
10: Wir Erwachsene verlangen ja manchmal auch ein bisschen mehr als die Jüngeren.
11: Ja, ich glaube, die verstehen dann einen ein bisschen besser als Erwachsene. Ja, dass sie halt genauso denken wie einer selbst.
0: Für die jungen Trainerinnen ist es auch ziemlich cool, Gleichaltrige zu unterrichten. Aber manchmal fühlen sie sich auch etwas wie Lehrerinnen.
12: Schon komisch, weil sonst, wenn ich hier reite, bin ich ja auch die, sag ich mal, das Lernen. Aber das ist dann eigentlich immer ganz schön, denen das beizubringen und auch immer lustig.
13: Also ich habe jetzt wieder so viel Lust selber aufs Reiten bekommen. Ich muss echt zu Hause nochmal diesen Vertrag suchen. Also wenn ich so drüber nachdenke, ich glaube, meine Eltern schulden mir mindestens ein Pony. Sam.

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1: Hallo liebe Maus, ich bin Liv, 8 Jahre alt und ich wünsche mir das Lied Aperte von Rose. Und damit grüße ich alle auf der ganzen Welt, die gerade die Maus hören. Aperte.

0: 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Fertig ist die... Na, ihr Mausfans, habt ihr vielleicht eine Ahnung? Genau, Ente. Fertig ist die Schleife.
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2: mit Flüssen und ihrer Strömung, dem Darm von Tieren, einem außerirdischen Austauschschüler im Urlaub und natürlich mit der Maus und dem Elefanten.
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2: Das war Portugiesisch, so wie es in Brasilien gesprochen wird.
0: Wir sind wieder da. Hallo ihr alle. Genau, Maus, Ente, Elefant und Marie. Und es gibt ganz viele Lernsprüche, damit ihr euch merken könnt, wie eine Schleife geht. Eben habe ich ja einen schon aufgesagt. Gibt noch den hier. Die Maus baut ein Haus, geht ums Haus und kommt vorne wieder raus. Aber trotzdem, so eine Schleife binden ist nicht immer ganz so einfach. Das haben uns auch Lavin, Marika, Leni, Miran und Dario erzählt.
4: Ich habe von meiner Kindergartenlehrerin Schleife binden gelernt. Und dann habe ich es ganz lange nicht mehr gemacht, weil ich keine Schnürschuhe mehr hatte. Und jetzt kriege ich es nur auch so mit hin und die gehen immer wieder auf.
5: Bei mir hat es richtig lang gedauert. Meine Mutter musste das immer machen. Irgendwann, da war ich in der ersten Klasse, da habe ich das erst gelernt. Und einmal, da ist die Schleife mal aufgewiesen und da bin ich da voll drüber gestolpert und voll mit meinem Knie auf den Boden.
6: Das ist mir heute bei dem Schlittschuh passiert. Ich habe meine Schlittschuhe nicht richtig zugemacht und dann bin ich drüber gefahren über meine Schnürsenkel und dann bin ich so richtig hingefallen. Und dann ist die Hacke von meinem Schlittschuh so richtig in mein Bein noch. Das tut halt immer so weh. Da habe ich mich so geirrt, wieso meine Schnürsenkel? Dann dachte ich so, oh Mann ey.
7: Manchmal fällt es mir schwer, wenn ich im Stress bin und ich habe so riesenlange Schnürsenkel, dass ich die einfach nicht zubekomme, weil ich so im Stress bin.
6: Manche Schnürsenkel sind halt sehr lang. Da muss man eine Doppelschleife machen, weil sonst die Schleifen unterm Fuß hängen.
7: Mir ist es auch schon mal passiert, dass ich eine Doppelschleife gemacht habe. Dann ziehe ich am falschen Band, dann geht das nicht mehr auf. Dann probieren wir alles. Mein Fuß kommt nicht raus. Dann probieren wir das mit einer Gabel. Und dann, gefühlt nach 2 Stunden, geht das dann erst wieder auf. Das ist richtig nervig.
8: Meine Schleife ist so halb aufgegangen, aber da waren so 3 Knoten auf beiden Seiten. Deswegen war das ein bisschen chaotisch. Und dann habe ich einfach das reingestopft, weil ich keine Lust hatte auf eine neue Schleife. Und am Abend musste ich alles wieder entpiddeln. Das hat mich 20 Minuten gekostet.
0: Ja, ärgerlich. Aber kann ich auch verstehen, wenn es nicht sofort klappen will, dann wird man auch mal ungeduldig. Und wenn man die Schuhe dann ausbekommt, kann ja auch mal so ein richtig fieser Geruch hochkommen.

0: Schuh wieder anziehen.
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2: Wenn wir hier aus dem Mausstudio rausgehen. Nee, Elefant, jetzt sofort noch nicht. Ich meine nur, wenn wir hier rausgehen, sind wir in so circa 3 Minuten am Rhein. Und genau da spielt sich heute auch das hier ab.
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2: Maushörerin Valentina ist was aufgefallen.
3: Hallo, ich bin Valentina, ich bin 10 Jahre alt und ich habe die Frage, warum gibt es immer nur eine Strömung von den Flüssen?
2: Danke dir. Vielleicht war ja Valentina auch mal am Rhein oder an einem anderen Fluss in Deutschland und es ist ja überall gleich. Und warum das so ist, weiß Mausreporterin Sandra, die hat heute ihre Mittagspause am Rhein verbracht.
4: Ups, da habe ich ja gar nicht weit geworfen. Dann werfe ich doch jetzt gleich ein Stöckchen hinterher. Ganz schön schnell schwimmen die Stöckchen. Die Strömung hier im Rhein ist ziemlich stark. Die Stöcke werden jetzt immer weiter schwimmen und wahrscheinlich im Gestrüpp am Ufer hängen bleiben. Wenn nicht, dann schwimmen sie irgendwann in die Nordsee, hunderte Kilometer entfernt. Denn dahin fließt alles Wasser aus dem Rhein. Das ist bei jedem Fluss so. Er fließt immer in eine einzige Richtung. Kurz gesagt, von oben nach unten. Ein Fluss entspringt aus einer Quelle irgendwo im Gebirge. Da kann Regenwasser oder geschmolzener Schnee nicht mehr vom Boden aufgenommen werden. Das Wasser sammelt sich und läuft in einem Rinnsal den Berg hinunter. Dabei trifft es auf andere Rinnsale. Irgendwann entsteht daraus ein Bach. Der saust den Berg immer weiter runter. Und im Tal trifft er auf andere Bäche. Und die zusammen bilden dann einen Fluss. Das Wasser sucht sich dabei immer den Weg nach unten. Das hat mit der Schwerkraft zu tun. Das ist die Kraft, die zum Beispiel dafür sorgt, dass wir mit den Füßen auf dem Boden stehen und nicht in der Luft schweben. Oder dass das Wasser in den Meeren und Flüssen nicht ins Weltall schwappt. Ohne die Schwerkraft gäbe es unsere Erde nicht so, wie sie ist. Und sie sorgt dafür, dass ein Fluss zum Beispiel in einer Kurve, also einer Schleife, nicht bergauf fließt, sondern immer weiter nach unten. Das heißt, je weiter der Fluss von seiner Quelle in den Bergen entfernt ist, desto flacher ist die Gegend. Eine Stelle im Fluss gibt es aber doch, an der das Wasser ein bisschen in die andere Richtung fließt. Das ist da, wo ein Fluss ins Meer mündet. Das tun nicht alle Flüsse. Manche enden auch in einem See oder einem anderen Fluss. Fließt er aber ins Meer, bekommt er es mit den Gezeiten, mit Ebbe und Flut zu tun. Bei Ebbe zieht sich das Meer vom Strand zurück. Bei Flut steigt es an. Diese Bewegung wirkt sich auch auf den Fluss aus. Bei Flut drückt das Meerwasser in den Fluss und mischt sich mit dem Wasser dort. Es wird flussaufwärts gespült, in die Richtung, aus der es kommt. Das kann bis weit über 100 Kilometer von der Flussmündung entfernt sein. Bei Ebbe fließt das Wasser wieder Richtung Meer. An dieser Stelle würden meine Stöckchen völlig durcheinander gewirbelt werden. Bis dahin sind sie in eine einzige Richtung geschwommen, weil ein Fluss nur eine Strömung hat. Vom Berg zum Meer, von oben nach unten.
2: Und dabei machen Flüsse dann ja auch ganz, ganz viele Schleifen. Ich war zum Beispiel mal an der Mosel zum Fahrradfahren und da musst du die ganzen Moselschleifen entlang radeln, um von A nach B zu kommen. Also so ein Weg von eigentlich 10 Minuten ist dann plötzlich ewig lang, ja, weil man immer so eine Schleife macht.

0: 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Kygo zusammen mit One Republic und Chasing Paradise. Ihr lernt jetzt einen ganzen Haufen Mausfans kennen. Nämlich die Viertklässler der St. Michael-Schule in Werdohl. Die waren nämlich mit Mausreporterin Insa auf Entdeckertour. Oh ja, Elefant. Das war anstrengend. Ein kurzer Fußweg, steil den Berg runter, aber irgendwann waren die Kinder dann auch schon am Ufer der Lenne. Dieser Fluss ist im Sauerland total bekannt. Der ein oder die andere von euch hat vielleicht auch schon mal davon gehört. Und in Werdohl hat die Lenne sogar eine ganz besondere Bedeutung. Welche genau, das wollten die Kinder mit dem Bürgermeister von Werdohl besprechen. Aber bevor der am Treffpunkt war, haben die Kinder Insa schon mal erzählt, was sie an der Lenne mögen und wie es am Lenneufer aussieht.
1: Es sieht schön aus und hier sind auch ein paar Steine, sehr, sehr große Steine, wo man sich hinsetzen kann und mal eine Pause machen kann.
2: Und auf der anderen Seite von der Lenne ist eine ganz große Straße, wo Autos herfahren.
3: Und neben der Lenne ist ein Weg und dann kann man auch noch vom Weg aus auf den Gutspielplatz gehen.
4: Die Lenne sieht so ruhig aus, aber die Lenne ist gar nicht ruhig von innen. Die ist immer in Bewegung.
5: Und wenn man den Weg an der Lenne entlang geht, kann man auch manchmal sehen, welche Fischarten in der Lenne leben.
6: Das ist der Bürgermeister.
7: Hallo, ich bin Cham in der 4A.
8: Mein Name ist Faruk und ich bin auch in der 4A.
7: Wie heißt du?
9: Ich bin Andreas Spenkhaus, ich bin der Bürgermeister in Werdohl und das bin ich seit November 2020.
8: Was findest du an der Lenne toll?
9: Ich finde die ganze Lenne toll. Und seit ein paar Jahren kann man auch hier spazieren gehen. Das war früher nicht so. Dieser Bereich war ja vom, ich glaube, japanischen wilden Knöterich komplett zugewachsen.
10: Das ist eine Pflanze.
9: Das ist eine Pflanze, genau, ja. Und irgendwann hat der Rat gesagt, wir schneiden das mal alle weg und machen hier diesen Weg. Und seitdem ist das ein Freizeitort.
11: Warum heißt Werdohl hier Werdohl? Ist das wegen dem Lenneweh?
9: Nein, Werdohl, das setzt sich aus zwei Worten zusammen. Werd im Ohle. Das ist aus der alten Sprache. Ein Wert im Ohle war ein Durchgang durch den Fluss. Hier vorne, wo die Brücke ist, waren so kleine Inseln im Fluss. Und da konnte man den Fluss queren ohne die Brücke.
10: Was ist denn überhaupt das Lenneweh?
11: Das Lenneweh, das ist einfach ein Fluss. Und der Fluss wird mal zu einem...
9: Das passt. Ja, Werdohl ist wahrscheinlich, aber das ist jetzt eine Spekulation. Werdohl ist wahrscheinlich weltweit die einzige Stadt, durch die ein Fluss fließt und den Anfangsbuchstaben dieser Stadt formt.
10: Und das gucken wir uns jetzt mal an.
9: Ja.
12: Man kann hier so viele Steine entdecken. Das ist hier sehr schön.
13: Wir sind jetzt ein bisschen weiter den Lenneweg gelaufen. Die Strömung ist jetzt ein bisschen stärker.
12: Und die Landschaft ist auch sehr, sehr frisch.
10: Die Luft übrigens auch. Es wird ein bisschen kalt gerade.
12: Wir sind schon an einer anderen Brücke dran. Darüber kann ein Zug fahren. Und daneben ist so eine Tischtennisplatte, wo man in seiner Freizeit oder im Sommer sehr gut Tischtennis spielen kann.
13: Die Lenne macht auch sehr schöne Geräusche. Es ist sehr schön, das anzuhören.
12: Das Wasser, also unsere Lenne, das hört sich gut an, weil das entspannt auch ein bisschen deine Ohren, das Fließen vom Wasser. Und hier gibt es auch so eine Bank, hier kann man Pause machen, hier kann man so manchmal spielen, auch Fahrrad fahren, joggen und so weiter.
5: Hier gibt es einen sehr großen Berg und da führen auch Treppen und so hoch. Den kann man auch hochgehen.
9: Wir sind, wenn wir jetzt hier gucken, wo sind wir?
5: Da.
9: Genau. Da sind wir jetzt.
10: Dann ist das ja einer der Bögen, die das Weh beschreiben.
9: Genau, das ist hier. Es geht jetzt so in den Mittelbogen.
10: Wir sind mitten im Lenneweh.
9: Ja, mittendrin, genau. Und von hier aus kann man auch den tollen Kletterfelsen sehen. Siehst du den? Direkt vor dir?
5: Ja, kann ich sehen und der sieht richtig cool aus. Und wenn ich jetzt so geradeaus da hoch gucke, dann ist da oben auch so eine Aussichtsplattform.
12: Hier gehe ich manchmal bei den Felsen klettern. Es gibt hier auch sehr viele Stöcke. Wenn man drauf trete, dann hört man so einen Knack. So. Also das hört sich auch voll gut an, wenn man über so viele Stöcke so trete, dann hört sich das irgendwie voll knackig an.
13: Ich finde, dass der Bürgermeister sehr nett war und er hat auch sehr viel mehr über Werdohl gewissen. Das könnte uns bei der Zukunft sehr viel helfen.
5: Und dann wissen wir jetzt schon viel, viel mehr über Werdohl.
2: Er hat auf unsere Fragen geantwortet und das fand ich schön.
9: Ich bin ausgesprochen gerne gekommen und es hat Spaß gemacht.
14: Dankeschön!
0: Ja,
14: Dankeschön auch von uns. Das war super spannend. Jetzt will ich mir die Lenne auch mal ansehen, aber ich glaube, 3 Minuten Fußweg ist das eher nicht von uns aus, oder? Ah, du hast direkt mal geguckt, Maus. Super. Oh, über 100 Kilometer. Ja, das sparen wir uns eher mal für ein Wochenende auf.

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1: Ach, Matti aus der Maus-Musikredaktion. Mit dem habe ich mich vor ein paar Tagen hier in der Maus-Redaktion noch unterhalten. Einfach so ein bisschen was gequatscht. Und ich habe ihm erzählt, dass wir heute in dieser Maus zum Hören über Schleifen aller Art sprechen. Und wisst ihr was? Matti war sofort so, ach krass, über Loops redet ihr? Ja, wie cool. Ja, da habe ich dann auch nichts mehr verstanden. Loop, okay, das heißt übersetzt ins Deutsche Schleife, aber Matti hat sofort an eine Loopstation gedacht. Und weil ich keine Ahnung hatte, was er damit meint, hat er mal ein bisschen was vorbereitet. Und vielleicht kanntet ihr ja auch noch keine Loopstation. Dann seid ihr sicher jetzt genauso gespannt wie ich. I'm gonna be that guy, I wanna kiss you right. 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
2: 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Das Lied ist ziemlich bekannt, Shivers. Und der Sänger auch, Ed Sheeran. Ganz schön viele Instrumente sind da zu hören, aber Ed Sheeran steht da ganz alleine auf der Bühne. Wie geht das? Die ganzen Instrumente, die da zu hören sind. Er hat ja nicht 8 Arme wie eine Krake und kann das alles gleichzeitig machen. Ed Sheeran macht hier tatsächlich alles alleine. Aber er benutzt einen Trick. Und der hat zu tun mit einem geheimnisvollen schwarzen Kasten, den er vor sich auf dem Bühnenboden stehen hat. Ungefähr so groß wie eine Fußmatte. Dieses elektronische Gerät heißt Loopstation. Die Loopstation hat Knöpfe, die man mit den Füßen bedienen kann. Wenn Ed Sheeran einen bestimmten Knopf drückt und dann was auf der Gitarre spielt, dann nimmt die Loopstation das auf. Wie die Aufnahme-App auf einem Smartphone oder der Computer in einem Tonstudio. Und jetzt kommt das Besondere. Diese kurze Aufnahme wird immer wieder von vorne abgespielt. Sie wiederholt sich immer wieder. Wie in einem Kreis, in einer Schleife. Und Schleife heißt auf Englisch Loop. Und dieses Gerät deswegen Loopstation. Ed Sheeran macht bei seinen Konzerten mit seiner Loopstation mehrere solche Aufnahmen nacheinander und spielt sie dann gleichzeitig ab. Und alle fangen automatisch immer wieder von vorne an. Und so macht er sich seine eigene Begleitmusik und braucht keine Band. Ziemlich cool. So, jetzt habe ich auch Lust bekommen. Ich gehe mal eben runter in meinen Proberaum. Moment. Ich habe hier nämlich auch eine Loopstation. Auch ein schwarzer Kasten mit vielen Knöpfen. Stecker in die Steckdose. Und ich schließe mal mein Mikrofon an. Ich spreche jetzt was in mein Mikrofon ein und drücke gleichzeitig auf einen Knopf. Auf einen Knopf. Auf einen Knopf. Ups, zu früh gedrückt. Eigentlich wollte ich das gar nicht aufnehmen. Egal, jetzt ist es passiert. Das läuft jetzt einfach von alleine weiter. Immer wieder von vorne. Ich muss nichts machen und kann in Ruhe überlegen, was ich jetzt mache. Okay, ich mache noch eine Aufnahme dazu. Mal schauen.
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2: Und jetzt schließe ich noch meine Gitarre an. Wie Ed Sheeran auf der großen Bühne. Und spiele was dazu. Und meine Gitarrenaufnahme läuft auch von alleine. Ich mache gerade nichts. Ich habe die Hände frei und kann noch mehr dazu aufnehmen. Ein Rhythmus wäre gut. Ich trommel was auf meiner Gitarre. Und fertig ist mein Loopstation-Song. Ich nenne ihn Knopf. Ist doch ein Hit. Aber ob 80.000 Leute in ein Stadion kommen und sich den anhören wollen, ich weiß nicht. Ich glaube, ich sollte noch ein bisschen weiter üben.
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1: Ein cooler Song, den Matti da auch nochmal so eben nebenbei produziert hat. Und Ed Sheeran, der hat nicht nur Musik mit coolen Loopstations zusammen gemacht, sondern auch mit tollen Sängerinnen und Sängern. In diesem Fall hier mit der iranischen Sängerin Gogush Azizam heißt die Nummer.

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1: Circa 7 Meter. So lang ist dieses Organ in unserem Körper, wo am Ende dann auch die Kacke rauskommt. Natürlich, klar. Na, diese 7 Meter, die sind jetzt nicht ganz gerade in unserem Körper, sondern die sind geschwungen und machen ganz viele Schleifen, damit auch alles in unserem Bauch und in den Unterleib reinpasst. Der Darm ist auch ein wichtiges Verdauungsorgan bei vielen Tierarten. Der verarbeitet Nahrung in Kot. Je nachdem, wie aufwendig das ist, ist er dann unterschiedlich lang. Und darum ist der Weg der Nahrung durch den Körper von Art zu Art auch mal weiter und mal kürzer. Das hat sich Mausforscherin Lydia genauer angeschaut in unseren
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3: Bei vielen Tieren, auch bei Säugetieren wie uns, wandert alles, was sie gegessen haben, einmal durch den Körper. Im Darm werden die Nährstoffe aus dem Essen vom Körper aufgenommen und die Reste zu einer braunen Wurst verarbeitet, die hinten rauskommt. Bei dieser Wanderung werden ganz schöne Strecken zurückgelegt, denn Därme sind lang. Wie lang? Das finden wir heute in einem Experiment raus.
4: Ich habe Schnüre dabei.
5: Wie lang muss eigentlich der Darm?
3: Ich bin mit Sascha im Park vom Zoologischen Forschungsmuseum König in Bonn unterwegs. Sascha ist Jungforscherin, das heißt, sie trifft sich einmal in der Woche mit anderen Schülern am Museum, um mehr über Tiere und die Natur zu erfahren. Mit einem Wollknäuel wollen wir mal sehen, wie lang Tierdärme sind. Begonnen mit dem Darm des Menschen.
4: 6-mal so lang wie der Mensch ist der Darm. Jetzt gucken wir mal 6-mal Sascha. 1-mal Sascha, 2-mal Sascha, 3-mal Sascha, 4-mal Sascha, 5. So, jetzt nochmal auf den Boden. Dann haben wir's. So, das ist dein Darm. Wenn er so eine lose Nudel wäre, jetzt nehmen wir das Ende. Genau, wir gehen jetzt mal so auseinander. Schon ganz schön lang, ne? Jetzt sage ich dir aber eins. Wenn du ein Schaf wärst, wäre der noch viel länger. Also das ist ja jetzt 6-mal du, ne? Beim Schaf wäre es 24-mal du.
3: Wahrscheinlich reicht das Wollknäuel gar nicht.
4: Gut, im Notfall stellen wir einfach nur fest, dass es sehr, sehr lang ist.
3: Am Ende reicht es doch. 40 Meter Schafdarm oder, naja, Wolle haben wir abgewickelt.
4: Jetzt gehen wir mal so auseinander. Jetzt kannst du noch mal halten. Genau, nimm mit. Weiter, weiter, weiter. Ungefähr so lang ist ein Schafdarm.
5: Soll das in dieses Schaf reinpassen?
4: Wie bitte?
5: Soll das in dieses Schaf reinpassen?
3: Wie genau so ein langer Darm in den Bauch reinpasst, kann man von außen nicht sehen. Also steigen wir unters Dach vom Museum König, denn da ist das Präparationsatelier. Da werden tote Tiere für die Museumssammlung ausgestopft oder in Alkohol konserviert. So wie das Tier, das vor uns in einem Glas schwimmt.
4: Also wenn man es so dreht, dann ist es eigentlich nur Fell. Was ist das? Wir können mal raten. Nicht gucken.
5: Vielleicht so ein kleiner Hamster oder...
4: Ja, ne? Also hier unten sind so Ohren. Genau, wir sehen jetzt, glaube ich, den Rücken. Und jetzt, Achtung, sonst wollen wir mal den Darm angucken. Ich drehe es jetzt mal um.
3: Tada! Man kann in den Bauch des toten Hamsters hineinsehen. Und da ist der Darm.
5: Der ist irgendwie so faltig und zusammengefaltet. Mhm. Und so ein bisschen weiß-gelb.
4: Ja. Genau, also so total zusammengeknüttelt eigentlich.
3: Wie eine zusammengedrehte Makaroni, die lose im Bauch liegt. So sieht der Darm auf den ersten Blick aus. Dass es aber anders ist, das weiß Forscherin und Museumspräparatorin Ricarda. Die hat schon in viele tote Tiere hineingeschaut und viele Därme gesehen.
6: Das ist eben nicht wie so eine lange Nudel oder irgendwie so was langes Fadenähnliches, was aufgerollt im Bauch ist, sondern das ist an so einem Bindegewebe aufgehangen. Und das Ganze ist dann wieder im Bauch an Bindegewebe eben auch aufgehangen.
3: Der Darm ist also in einem bestimmten Schlingenmuster im Bauch verwachsen, um sich nicht, wie unser Wollknäuel im Park, total zu verheddern.
4: Eigentlich auch ein bisschen logisch, wenn man sich so vorstellt, dass es einfach nur wie so ein Haufen Nudeln im Bauch wäre und dann geht man ins Phantasialand Achterbahn fahren.
3: Je nach Tierart ist der Darm insgesamt ganz unterschiedlich lang.
6: Ja, genau. Also man geht davon aus, dass Pflanzenfresser, weil eben diese Aufspaltung der Pflanzenfasern komplizierter ist und eben oft die Hilfe von Bakterien benötigt, eben einen längeren Verdauungstrakt haben und Fleischfresser einen kürzeren.
3: Darum also der lange Darm beim Schaf, das nur Pflanzen frisst. Die Darmlänge von Fleischfressern schauen wir uns mit Ricarda nochmal unten im Park an. Wie lang ist zum Beispiel der Darm einer Hauskatze? Sascha hat eine Vermutung.
5: Ja, die isst ja auch viel Fleisch, also glaube ich nicht so lang.
4: Genau, weil Fleisch ist ein bisschen leichter verdaulich, ne, als ja. Pflanzenmaterial.
6: Das Spektrum ist so von 1,10 Meter bis knapp 2 Meter.
4: Genau, was so 2 bis 3 Katzenlängen ist. Das können wir nochmal ausmessen. Guck mal, können wir uns sogar noch relativ normal unterhalten.
5: Ich könnte mir das auch in einer Katze vorstellen.
4: Also was glaubst du, wie lang der längste Darm von einem Tier auf der Welt ist?
5: Vielleicht hat der Elefant ja einen sehr großen Darm, weil der ist ja auch sehr groß. Würde man so schätzen, so vielleicht 20 Meter.
4: Ricarda?
6: Das größte Säugetier ist ja der Wal. Aber wie lang? Vielleicht 100 Meter?
4: Den längsten Darm hat tatsächlich der Pottwal. Und der ist 380 Meter lang.
5: Wow.
4: Viel, ne?
5: Ja.
1: Aber hallo, das ist wirklich ganz schön viel.
4: Fuck.
1: Und vielen Dank, dass Lydia und Sascha das für uns herausgefunden haben.

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1: Minou, Jule und Duncan kennt ihr ja mittlerweile auch schon ganz gut, ne? Also alle Maushörerinnen und Hörer, die immer fleißig die Maus zum Hören verfolgen, die wissen, Minou und Duncan kennen sich erst seit kurzem, denn Duncan kommt ja eigentlich von dem Planeten, den die Astronominnen und Astronomen auf der Erde Kepler-452b nennen. Im Moment ist er in Wiebelmund bei Minou, doch heute wollen alle in den Urlaub fahren. Wochenende an der Nordsee. Ja, super, eigentlich total cool. Aber Duncan hat nicht so richtig Lust.
2: Ein Alien in Wiebelmund. Mein außerirdischer Austauschschüler.
3: Wo fahren wir hin? In den Urlaub? Was ist das denn? An die See. Was soll ich da?
2: Ihr habt es sicher auch schon bemerkt. Mein Lieblings-Alien Duncan war manchmal ein Miesepeter. Nichts konnte man ihm dann recht machen. Nichts gefiel ihm.
4: Sich erholen, entspannen und Spaß haben.
3: Ich bin erholt. Ich habe Spaß. Hier in Wiebelmund.
4: Du wirst das mehr lieben. Glaub mir.
2: Es war nicht so, dass wir ewig lange Wanderungen oder Radtouren geplant hatten. Nein, es ging nur um ein verlängertes Wochenende an der Nordsee. Und das Beste war, Jule kam auch mit. Wir packten gerade unsere Koffer.
4: Schulbücher kannst du zu Hause lassen, danke. Im Urlaub ist keine Schule.
3: Du hast doch auch Bücher dabei.
4: Ja, Romane und Comics. Ich lese halt gern.
3: Erfundene Geschichten, verstehe. Aber lesen könntest du auch in Wiebelmund.
4: Oh, danke. Jetzt nerv doch nicht. Du wirst kapieren, wenn du dort bist.
2: Erstmal mussten wir aber ankommen. Kaum sind wir auf die Autobahn gefahren, standen wir im Stau. Im Schritttempo ging es weiter. Wenn überhaupt.
3: Wann sind wir endlich da? Wie weit ist es noch? Warum geht es nicht voran?
4: Siehst du doch, wir stehen im Stau.
3: Und wo wollen die alle hin?
5: Na, in den Urlaub. Mit ihren Familien. Als würden die sich zu Hause nicht schon genug auf den Wecker gehen.
2: Naja. Meine Schwester Annabelle war mindestens genauso schlecht drauf wie Duncan. Sie wäre lieber zu Hause geblieben. Sturmfreie Bude und so. Mama hat es verboten. Aber das ist eine andere Geschichte.
3: Alle fahren zur gleichen Zeit in den Urlaub. Puh, kein Wunder, dass die Autobahn so voll ist.
6: Oh, was für ein Klugscheißer.
2: Nicht nur Papa war gereizt. Irgendwann am frühen Abend sind wir aber dann doch in unserem Ferienhaus angekommen. Aber Duncan nüllte weiter.
3: Wo ist denn die Nordsee? Im Norden nicht. Ich kann sie jedenfalls nicht sehen.
4: Hinter den Deichen, nicht weit. Wir gehen gleich los. Sonnenuntergang am Meer ist was ganz Besonderes.
3: Auf leeren Magen? In Wiebelmund würde ich um diese Uhrzeit einen Döner essen.
4: Den kriegst du ja auch, bestimmt.
2: Hey, die Straße runter ist ein türkischer Imbiss. Wir bestellen uns 3 Döner zum Mitnehmen und gehen runter zum Strand.
4: Gute Idee.
2: Ein scharfer, böiger Wind wehte. Die Wellen über

0: Das ist total salzig. Das ist gar nicht mein Ding.
1: Mandanken. Immer nur auf Krawall gebürstet. Sei mal ein bisschen offen.
0: Ich bin offen. Ich mag Salz. Auf dem Frühstücksei. Aber nicht überall. So.
2: Irgendwie hatte Duncan recht. Der Urlaub war eine Enttäuschung bisher. Ich wollte meine Ruhe und schlafen. Doch nicht mal der Wunsch erfüllte sich.
0: Ich möchte nicht nerven. Ich bin einfach nur neugierig. Inwiefern bereichert dieser Lärm unseren Urlaub?
2: Jule und ich schwiegen. Uns gingen einfach die Argumente aus. Aber die Sonne am Morgen machte Mut. Blauer Himmel, kaum ein Wind wehte. Wir packten voller Vorfreude die Badesachen ein. Mit der ganzen Familie ging's an den Strand, wo die nächste Enttäuschung wartete.
0: Ist das eine Verschwörung? Oder warum ist das Meer weg? Und wo ist es hin?
3: Das nennt man Ebbe und Flut.
2: Duncan machte sich lustig über uns. Er wusste natürlich, dass bei Ebbe das Meer sich zurückzieht und bei Flut wiederkehrt. Papa erklärte es ihm mega umständlich. Ich erspare euch das. Jule hatte dann die perfekte Idee.
4: Wattwanderung!
2: Barfuß durchs Watt zu gehen, hat irre Spaß gemacht. Selbst Duncan hielt die Klappe und sammelte fasziniert Muscheln auf. Nur Annabelle blieb skeptisch.
5: Was sind das denn für komische Sandhaufen überall?
2: Die Frage habe ich mir auch gestellt. Die Haufen sahen ein bisschen aus wie Spaghetti-Eis oder so kleine Kothaufen. Duncan probierte davon, zapfte sein ungeheures Wissen an und erklärte, dass es genau das war, wonach es ausschaute.
4: Spaghetti-Eis?
0: Kothaufen von Wattwürmern. Sie sind hier überall. Sie werden bis zu 40 Zentimeter lang, fressen 25 Kilo Sand pro Jahr und kacken ihn wieder raus, Tag für Tag. Fressen, kacken, fressen, kacken.
5: Der kleine Spinner lügt, oder Papa?
3: Naja, das kann man so sehen, aber...
5: Ich will hier weg. Ich mach das nicht mehr weiter mit.
2: Dass Wattwürmer den Sand sauber machen, drang nicht mehr zu Annabelle durch. Die Wanderung jedenfalls war vorbei. Und mit der Flut kam nachmittags der Regen.
0: Das mit dem Baden hat sich dann ja für heute erledigt, hm?
2: Daran gab es leider keinen Zweifel. Es war wie verhext. Jule und ich wollten uns die Laune nicht vermiesen lassen. Wir schlugen einen Spieleabend vor.
5: Echt jetzt? Mensch, ärger dich nicht. Das habe ich zuletzt mit 5 gespielt.
2: Ich war auch nicht begeistert. Aber im ganzen Ferienhaus gab es nur das Mensch-ärgere-dich-nicht-Spiel.
0: 1, 2, 3, 4, 5. Meine erste Figur ist drin im Haus.
2: Duncan war hin und weg. Selten habe ich ihn so ausgelassen und locker erlebt.
0: Du kannst auch mit der anderen Figur ins Haus. Du musst mich nicht rauswerfen.
5: Und raus bist du.
0: Ach, du bist wirklich fies, Annabelle. So fies, und das zahle ich dir heim. Pass auf.
2: Ob Schach, Kicker oder Billard, Duncan schlug jeden, ohne sich anstrengen zu müssen. Aber Mensch, ärgere dich nicht, war reines Glück. Das konnte selbst er nicht erzwingen. Und das genoss er länger, als uns lieb war.
0: Wir hören erst auf zu spielen, wenn ich auch mal gewonnen habe, okay?
5: Oh nee.
6: Mon Dieu.
2: Die Nacht war kurz. Trotzdem wollte am Morgen keiner im Bett bleiben. Ein Tag, wie aus dem Bilderbuch, empfing uns. Wir holten alles nach. Wir bauten eine Sandburg um den Strandkorb, in dem Mama und Papa dösten. Spielten Wasserball, aßen Eis und Pizza und schnorchelten und flüchteten vor Quallen und spielten Wasserball.
7: Hallo, Kinder, wir müssen bald los. Es wird schon dunkel.
8: Und wir müssen noch packen. Minou, Annabelle, Duncan, kommt ihr?
2: Ihr kennt das sicher. Bilderbuchtage sind immer viel, viel kürzer als normale Tage. Auf der Rückfahrt schaute Duncan fast traurig aus dem Fenster. Ich kann mich täuschen, aber ich glaube, nächstes Mal macht Duncan keinen Aufstand, wenn wir in den Urlaub fahren.
0: Notizen für mein Referat. Urlaub. Am liebsten wäre ich gar nicht mitgekommen. Urlaub schien mir lästig. Und zunächst war er das auch. Jetzt aber vermisse ich das Meer irgendwie. So wie ich Wiebelmund vermissen werde, wenn ich wieder zu Hause bin. Denn ganz ehrlich, und das sind wir auf Kepler ja von Natur aus, ich genieße auf der Erde jeden Tag, selbst die doofen.

Unsere Geschichte, ein Alien in Wiebelmund, geht natürlich auch noch weiter. Also es lohnt sich für euch, auch in den nächsten Tagen einzuschalten.

Oh, kann mir einer von euch drei mal gerade helfen? Nee, nur hier mal einen Finger draufhalten oder den Flügel oder die Pfote, ist mir egal. Es klappt doch alles nicht. Also ich versuche ein Geschenk für Verena einzupacken. Ich habe letztens so eine ganz lustige Tasse gefunden und die möchte ich ihr halt gerne schenken. Aber ich krieg's einfach nicht hin, in dieses Geschenkband, was ich hier habe, eine richtig schöne, ordentliche Schleife reinzumachen. Ja, es flutscht irgendwie immer wieder weg. Aber kann mal einer von euch, Ente, vielleicht kannst du einmal mal so den Schnabel drauf machen? Ja, wunderbar. So klappt es. Danke dir. Jetzt kann ich Verena auch die Tasse schenken. Da steht nämlich drauf, morgens Einhorn, abends Batman. Und die fand ich echt witzig.

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Also zwei Möglichkeiten gibt es für euch jetzt. Also, nee, für die Mausfans zu Hause meine ich. Also entweder hört ihr jetzt diese Folge von der Maus zum Hören in Dauerschleife. Ja, oder ihr wartet ab bis morgen, denn dann haben wir für euch ja wieder eine neue Folge hier am Start. André ist dann da. Ich bin jetzt raus. Macht's gut, ihr alle. Eure Marie.

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1: Also diese Schildkröte, die hatte richtig Glück. Sie wurde in einem Kompostcontainer in Erftstadt, das ist in der Nähe von Köln, entdeckt. Und wenn sie nicht entdeckt worden wäre, dann hätte das echt übel ausgehen können. Der Container, der sollte nämlich bald geleert werden. Und dann wäre das kleine Panzertier im Müllwagen gelandet. Autsch! Denn in so einem Müllwagen, da werden Sachen ja oft zusammengequetscht oder zerkleinert. Aber zum Glück hat eine aufmerksame Mitarbeiterin von der Kompostfirma das Tier noch entdeckt, bevor die Tonne geleert wurde. Puh, Glück gehabt. Wie die Schildkröte in den Container reingekommen ist, das weiß keiner so genau. Vielleicht hatte sie Hunger. Inzwischen hat sie bestimmt auch was Richtiges zu essen, denn sie ist in einem Tierheim in Bergheim untergebracht. Wem die Schildkröte gehört, das weiß man bis jetzt allerdings noch nicht.
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2: Ich freue mich total, dass ihr eingeschaltet habt. Hier ist das Mausradio mit mir, Annika.
3: Wenn euer Hund Hunger hat, was gebt ihr dem dann? Also ich schätze, ich hoffe, es ist Hundefutter. Und bei Katzen, Katzenfutter. Und wenn ihr ein Meerschweinchen habt, dann gibt's hoffentlich Meerschweinchenfutter. So, ihr habt das Konzept kapiert, denke ich. Aber wie ist das eigentlich bei so einem ganz bestimmten Knabberzeug? Da haben wir nämlich eine Frage zu reinbekommen.
4: Hallo, ich bin Carla und ich habe eine Frage an die Maus. Ich wollte fragen, warum Studentenfutter heißt. Und damit grüße ich meinen Papa, meine Schwester und meine Mutter.
3: Gut, dass wir den Christoph hier haben. Der ist für die Antwort auf diese Frage erstmal in den nächstbesten Kiosk marschiert.
5: Und dann hätte ich noch gern eine Packung von den Kaugummis da.
6: Gerne.
5: Oh, und eine Packung von dem Studentenfutter.
6: Kann ich denn da mal bitte deinen Studierendenausweis sehen, Christoph?
5: Was? Mein Studierendenausweis?
6: Ja.
5: Aber Kim, du weißt doch, dass ich schon seit Jahren nicht mehr Moment mal. Soll das heißen, Studentenfutter dürfen hier nur Studentinnen und...
6: War ein Witz.
5: Ach so.
6: Hier sind das Studentenfutter und die Kaugummis.
5: Danke.
6: Macht zusammen 3,40 €.
5: Hier, bitteschön.
6: Danke.
5: Aber ist schon komisch, dass das Studentenfutter heißt. Wieso eigentlich?
6: Steht denn hinten auf der Packung was drauf?
5: Moment. Nein, da steht nur, was drin ist. Also Rosinen, Haselnüsse, Paranüsse, Walnüsse, Cashewkerne und Mandeln.
6: Sind auf jeden Fall alles Zutaten, die einem beim Denken helfen.
5: Wieso?
6: Na, Mandeln zum Beispiel haben viel Vitamin E, Cashewkerne haben viel Vitamin B. Überhaupt sind in der Mischung viele Nährstoffe drin, die der Körper gut gebrauchen kann.
5: Hier steht noch, der beliebte Snack seit 400 Jahren. Vielleicht frage ich da mal nach. Zeitmaschine, bring mich zu Studentinnen und Studenten.
6: Oh nein.
5: Was denn?
6: Damals gab's noch keine Studentinnen.
5: Was?
6: Ja, früher durften nur die Jungs zur Universität gehen und lernen.
5: Das ist ja total unfair.
6: Ja, ziemlich.
5: Also, Zeitmaschine, bring mich zu den Studenten, die vor 400 Jahren studiert haben.
7: Zeitkurs ist programmiert. Bereit macht in 3, 2, 1.
8: Romanum Continent Sanguinem. Haben Sie eine Frage, junger Mann?
5: Nein, Entschuldigung, ich hab mich nur verschluckt.
8: Wieder zu viel Studentenfutter gefuttert, wie? Wo war ich? Ach ja, also. Sanguinem mucum
5: blam. Sag mal, seid ihr alle Lateinstudenten?
9: Nein, Medizin.
5: Aber wieso redet der Professor denn dann Latein?
9: Na, egal in welchem Fach, hier sind doch alle Vorlesungen auf Latein. Das ist die Sprache der Wissenschaft.
5: Puh.
9: Ja, mir raucht davon auch schon der Kopf. Kann ich was von deinen Mandeln und Trauben haben?
5: Ja, klar. Hier. Aber dürft ihr das denn während der Vorlesung essen?
9: Das ist das Einzige, was erlaubt ist.
5: Ah.
9: Ja, hey, da sind ja noch ganz andere Nüsse drin. Haselnüsse, Walnüsse und... Was ist das?
5: Paranüsse.
9: Kenn ich gar nicht. Ja, du musst aber aus einer sehr reichen Familie kommen.
5: Wieso?
9: Naja, Mandeln sind ja schon teuer. Aber du hast ja noch die ganzen anderen Nüsse hier.
5: Ach, du willst sagen, Mandeln sind in deiner Zeit, also ich meine hier, etwas sehr Teures?
9: Ja, aber ja, es ist ja ziemlich harte Arbeit, Mandeln zu ernten. Hm. Und sie wachsen nicht überall gleich gut. Nur reiche Familien können sich Mandeln leisten. Ne?
5: Aber Wenn das nur was für Reiche ist, wieso nennt man diese Mischung denn dann Studentenfutter?
9: Na, guck dich doch mal unter den Studenten hier um. Der da vorne sitzt, das ist der Sohn eines Grafen. Aha. Der dort drüben ist der Sohn eines Herzogs und der Vater von dem da hinten, das ist ein ganz reicher Stoffhändler.
5: Und dein Vater?
9: Naja, der handelt mit Mandeln. Daher kenne ich mich auch so gut mit den Preisen aus. Ah, Entschuldigung, jetzt habe ich dir fast alles weggefuttert. Das ist aber auch lecker.
5: Ach, macht nichts. Ich hole mir später noch eine Packung. Wenn du willst, kannst du auch das hier nehmen.
9: Was ist das denn?
5: Kaugummi. Aber ich glaube, den solltest du erst nach der Vorlesung kauen. Sonst gibt's Ärger mit dem Professor. Die Studenten früher, die kamen meistens aus reichen Familien. Und nur deshalb konnten sie sich einen Snack leisten, der ihnen beim Denken half, der aber sehr teuer war. Mandeln und Rosinen. Studentenfutter. Oh, ich glaube, ich muss jetzt mal wieder los. So eine ganze Vorlesung auf Latein, die zieht sich wie Kaugummi.
3: Boah, wie gut, dass Christoph seine Zeitmaschine hat. Sonst hätten wir solche Antworten auf so Fragen wie diese niemals bekommen.

0: Ich bin nicht mehr in der Pubertät. Ist keine Überraschung, aber es freut mich ehrlicherweise, denn es war jetzt nicht so eine wahnsinnig grandiose Zeit, muss ich zugeben. Ich war schlecht drauf, wusste nicht warum, hab viel geheult, wusste nicht warum und ich hatte auf einmal Pickel. Wo kommen die her? Was wollen die da? Also es waren nie so viele, muss ich zugeben. Klopf auf Holz, ich hatte immer Glück. Aber ich hatte so ein paar, die sind immer wieder gekommen und zwar immer an denselben Stellen. So mitten auf der Nase hatte ich einen. Es war mein Hasspickel und was habe ich natürlich damit gemacht? Also ich gebe euch einen Tipp, in Ruhe gelassen habe ich ihn mit Sicherheit nicht. Eher das Gegenteil, immer schön dran rumgepult und rumgequetscht. Und das kann dazu führen, dass die Pickel zwar dann irgendwann weggehen, aber dann so miese kleine Narben hinterlassen und dann doch irgendwie für immer da bleiben. Und da hat Theo auch eine ganz bestimmte Frage zu.
1: Warum sehen manche Pickel aus wie Löcher auf der Haut?
2: Ich weiß eigentlich nichts darüber, aber ich habe eine Vermutung. Ich glaube, weil die Haut sich durch die Pubertät weiterbildet und dadurch entstehen Pickel.
3: Weil man Pickel ja auch ausdrücken muss, man hat irgendwie so einen Drang dazu. Und wenn man die dann ausdrückt, dass man irgendwie mit den Fingern oder mit den Nägeln halt einfach so in die Haut geht, dass das so ein bisschen schädlich für die Haut ist und dadurch dann das so ein bisschen aussieht, als hätte man Löcher auf der Haut.
4: Weil das halt so eine Narbe ist.
5: Also wieso das so aussieht, weiß ich leider nicht, aber ich weiß halt nur, dass es eine Hautpflegecreme gibt. Meine Schwester hat letztens bei einer Freundin übernachtet und da hat die es jede Nacht angehabt.
6: Viele Jugendliche tun so einiges gegen Pickel oder Mitesser. Pickel, das sind die mit dem gelben Pünktchen. Mitesser sehen eher dunkel aus. Aber beide stören. Sie sind am liebsten auf der Stirn, dem Kinn oder der Nase. Da, wo wirklich jeder hinguckt. Oft tauchen sie über Nacht ohne Vorwarnung auf. Und manchmal ist noch lange nach dem Pickel ein winzig kleiner Krater auf der Haut zu sehen.
7: Ja, zum Beispiel auf der Nase, wenn man mal beobachtet, das sind so ganz kleine Löcherchen. Das sind Poren, die halt aussehen, als wären das Löcher.
3: Aber das kommt einem auch wahrscheinlich nur so vor, weil richtig Löcher in der Haut haben geht ja gar nicht.
6: So ist es. Diese Löcher sind in Wirklichkeit Hautgänge oder Poren. Sie sind super wichtig für die Haut und immer dort, wo Talg aus dem Inneren der Haut nach außen kommt. Talg ist so eine Art Hautfett. Es wird in der Haut produziert und sorgt dafür, dass die Haut schön geschmeidig bleibt, sagt der Kinder- und Jugendarzt Axel Gerschlauer.
8: Die Haut ist aus drei Schichten aufgebaut. Und damit alle Sachen, die in so einer tollen Haut produziert werden, also Schweiß und Talg, auch an die richtigen Stellen kommen, also auch an die Oberfläche, gibt es da überall klitzekleine Gänge. Die führen halt von Schicht 2 durch Schicht 1 ganz nach oben an die Oberfläche. Und bei dem Gang durch die Oberfläche, zur Oberfläche, da wird der Gang geweitet. Aber eben nur für eine kurze Zeit, weil der ist elastisch, so ein bisschen wie Gummi.
6: Auch Pickel und Mitesser weiten, wenn sie rauskommen, diese gummiartigen Hautausgänge. Normalerweise bilden sich die Poren schnell wieder zurück. Deshalb wäre es am besten für die Haut, wenn man gar nicht erst anfängt rumzudrücken. Erst recht nicht mit ungewaschenen Fingern. So kann nämlich aus einem harmlosen Mitesser ein richtig dicker Pickel werden.
8: Und wenn die sich dann entzünden, das sieht man daran, dass da so ein roter Hof drumherum ist, dann können die bei der Abheilung auch mal so eine klitzekleine Narbe bilden. Dann sieht man so eine kleine Delle in der Haut und die kann, wenn man richtig Pech hat, auch mal bleiben, dass sie gar nicht mehr weggeht.
6: Wenn sich aber tiefere Narben auf der Haut bilden, die bleiben und die nicht abheilen, dann muss man aktiv werden.
8: Das wäre dann schon eine richtige Akne. Das ist eine Hauterkrankung, die oft in der Pubertät auftritt. Und da kann man tatsächlich zu seinem Kinder- und Jugendarzt gehen und fragen, da gibt es tatsächlich auch ganz gute Medikamente. Also wer sowas hat, der sollte nicht einfach rumquetschen und irgendwas draufschmieren, was er sonst wo gesehen hat, sondern der sollte sich mal ein paar gute Tipps und Tricks bei seiner Ärztin, seinem Arzt holen.
6: Pickel sind ein klares Pubertätssignal. Sie zeigen, dass die Haut bei Jugendlichen ab der Pubertät viel mehr leistet als zuvor. Rumdrücken, fummeln, mit Schminke übermalen, das bringt vor allem Stress auf die Haut. Mit den Pickeln muss man anders fertig werden.
8: Die meisten von diesen Hautveränderungen sind normale Mitesser, die sind überhaupt nicht schlimm. Dann gibt's manchmal echte fiese Pickel, da sollte man eher die Finger von lassen, wenn man es schafft und mit guten Reinigungsmitteln arbeiten.
3: Ich glaube, es geht um Schminken so. Weißt du, wenn man sich ganz doll schminkt, das gibt's ja auch, dass man dadurch halt die Poren verstopft und man davon mehr Pickel bekommt. Deswegen würde ich einfach sagen, nicht so komplett Schminke ins Gesicht, sondern mal etwas weniger und danach halt das Gesicht wirklich einmal reinigen, damit keine Poren verstopft werden können.
4: Es ist halt schon ein bisschen nervig,
9: Aber irgendwann bist du ja dann fertig mit der Pubertät, dann gehen die Pickel auch weg.
0: Dankeschön an Herzfunkerin Katrin und die Expertenkinder an der Gesamtschule Schlebusch.

Ab ins Schwimmbad. Wir haben die passende Musik dazu. Ihr hört das Mausradio und das hier sind Gentleman und Michael Patrick Kelly mit ihrem neuen Sommerhit Wildfire.

0: Mein kleiner Blick hinter die Kulissen für euch hier bei Maus Live. Ich lese ja immer die Titel der Beiträge vorher hier im Plan, bevor ich die mir dann anhöre. Und beim nächsten Beitrag habe ich gelesen, was sind Shetties? Und ich dachte, hä? Ja, Ponys halt. Also was soll das denn für ein Beitrag werden? Okay, ich muss halt richtig lesen. Da steht nämlich, was sind Shanties oder Shanties? Und ich sag mal so, es hat weniger mit Tieren zu tun, aber dafür ganz viel mit Musik.
1: Rund ein Dutzend Männer sitzt dicht gedrängt auf Stühlen nebeneinander. Sie sind etwas älter, manche tragen Bärte und alle singen aus voller Kehle. Über das Meer, Schiffe, Backbord und Steuerbord. Juli und ich sind heute zu Besuch bei einer Chorprobe des Bonner Shantychors. Nicht nur der Gesang, sondern auch der Raum, in dem die Probe heute stattfindet, weckt in uns Gedanken an das Meer.
2: Also, ich sehe viele Bilder von Schiffen und mit den Seestürmen, verschiedene Flaggen. Und da vorne hängt sogar ein Rettungsring an der Wand. Wie so auf dem Boot, wo überall Bilder sind von den Matrosen.
1: Ja. Es sieht wirklich ein bisschen aus wie auf einem Schiff. Hier wird aber nicht wirklich gesegelt, sondern vor allem gesungen. Und zwar Shanties. Und die mit ganz viel Begeisterung.

0: Aber was genau sind eigentlich Shanties? Das Wort Shanty stammt aus dem Englischen und ist eine Ableitung des französischen Wortes chanter, was singen bedeutet. In der Seemannssprache wurden damit Lieder bezeichnet, die an Bord gesungen wurden, um gemeinsam schwere Arbeiten leichter zu meistern. Beim Shanty-Gesang stimmt eine Person das Lied an und der Chor erwidert etwas. Norbert Barwick, einer der Sänger des Chors, erklärt uns, was das heißt.
1: Was ist typisch für Shanties?
2: Hängt mit den Arbeitsabläufen zusammen, ne? Also wenn sie Segel setzen wollen oder den Anker hieven wollen, dann müssen sie zielen. Sie haben rhythmische Bewegungen. Und damit die Leute auch im Takt bleiben, haben einen Vorsänger gehabt am Schiff und einen Chor. Also das waren dann meistens die Leute, die, ich sag jetzt mal, am Seil gearbeitet haben. Sei es, dass der Anker geholt werden musste oder die Segel gesetzt werden mussten. Und dafür war das recht hilfreich, ne? Dass man im Rhythmus blieb und keine Kraft vergeudet wurde.

0: Heute werden Shanties nicht nur von Seeleuten, sondern auch von ganz normalen Landratten gesungen. Wie beim Shantychor in Bonn. Er ist einer von hunderten solcher Chöre in ganz Deutschland. Sie singen Lieder wie What Shall We Do With The Drunken Sailor oder auch den Wellerman. Dieser Shanty hat es vor einigen Jahren sogar an die Spitze der Charts geschafft. Das Interessante dabei, das beliebte Lied ist die neue Version von einem alten Walfängerlied, das vor ungefähr 170 Jahren entstanden ist. Denn fast alle bekannten Shanties existieren schon sehr, sehr lange. Brandneue Shanties gibt es eigentlich kaum noch, erklärt uns Peter Reichelt vom Bonner Shantychor.
1: Gibt es nur noch ältere Shanties in Deutschland oder werden auch neue gemacht?
2: Ja, also neue Seemannslieder gibt es manchmal, aber neue Shanties gibt es wahrscheinlich nicht, weil so große Segelschiffe gibt es ja nur noch ganz wenige.
0: Heute geht es bei Shanties nicht mehr ums Arbeiten auf hoher See, sondern ums gemeinsame Singen und Spaß haben. Und dafür muss man nicht einmal Seefahrer gewesen sein. Aber es hilft. Udo Forster ist Solosänger im Bonner Shantychor und hat bei der Marine schon selbst Erfahrungen auf einem Schiff gemacht.
3: Also ich bin selbst früher zur See gefahren und habe nachher gedacht, naja, gehen wir mal in den Verein hier rein. Wir singen halt dann wirklich die Arbeitslieder und die Seemannslieder sind halt auch Lieder von weiter See, von Freundinnen, von Freunden. Und das hat mir halt gefallen.
0: Und das Beste, die Musik bringt Menschen zusammen. Egal, ob sie mal Seefahrer waren oder nicht. Und das hat auch Juli gefallen.
1: Es hat sich halt angehört, irgendwie ein bisschen, als wenn nur einer allein ein Lied gesungen hat, weil alle zusammen genau gleichzeitig angefangen haben.

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1: Seid ihr Star Wars Fans? Wenn ja, dann habe ich morgen früh was für euch. Etwas, über das ihr euch wahrscheinlich megamäßig freuen werdet. Das ist echt eine Hammer-News. Auch wenn ihr auf das, worum es da geht, noch ein bisschen warten müsst. Aber Hammer!

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1: So, Achtung, jetzt wird's ein bisschen peinlich, also für mich. Ready? Okay, mit bunten Pompoms, das ist klar, sind Cheerleader ganz wunderbar. Turnen, tanzen voller Schwung, das ist viel Spaß für alt und jung. Ist noch viel mehr als hüpfen, springen, auch ein Sport vor allen Dingen. Wup, wup, wup. So, das reicht. Und deswegen bin ich auch jetzt schon aus der Puste. Auch wenn ich hier allein im Studio rumgehampelt bin für euch. Ich bin ja keine professionelle Cheerleaderin. Wer das viel, viel besser kann als ich, das sind die Harmonies aus Köln. Und Mausreporterin Annelene war bei deren ersten großen Auftritt mit dabei.
2: In der Sporthalle der Max-Ernst-Gesamtschule in Köln wird an diesem Sonntagnachmittag getanzt und geturnt. Die Cheerleader der United Cheerstars haben heute einen großen Auftritt vor Eltern, Verwandten und Freunden und machen sich gerade warm. Auch die Harmonies sind dabei, so nennen sich die 6- bis 10-Jährigen im Verein. Trainerin Sarah erklärt ihnen, wie der Auftritt gleich ablaufen wird.
3: Und los, ihr lauft Richtung Mitte zum Kreuz, winken, warten bis alle da sind, winken, winken, weiter in die Mitte, nein, alle in die Mitte.
2: 16 Kinder sind Teil der Harmonies. 7 von ihnen hatten noch nie einen Auftritt. So auch Alenia, Luisa und Amelia.
4: Ich bin nervös, weil da gleich ein Publikum sitzt. Und besonders, weil das mein erster Auftritt ist und meine Eltern mir zuschauen.
5: Ich bin irgendwie aufgeregt, dass ich alles auch richtig mache und keine Fehler mache.
6: Ich glaube, weil meine Eltern mich sehen und wegen der Kleidung, weil die voll cool ist.
2: Für den Auftritt heute haben die Kinder extra eine Uniform bekommen. Eine schwarze kurze Hose, einen engen Langarmbody mit grünen Glitzersteinchen und lange weiße Sportsocken mit weißen Schuhen. Die 10-jährige Amelia findet aber nicht nur das Outfit richtig schick, sondern freut sich auch schon auf den Auftritt, den sie schon ziemlich gut im Kopf hat.
6: Am Anfang machen wir Rolle, Radschlag, danach Rückwärtsrolle und dann Brücke. Und auf die Brücke freue ich mich am meisten, weil ich die gelernt habe. Und auf den Ende, weil ich diesen Tanz mache.
2: Dass die 7 Neulinge im Team heute besonders nervös sind, ist ganz normal, sagt Trainerin Sarah. Sie kennt das schon. Die meisten Kinder werden vor allem dann nervös, wenn sie ihre Eltern im Publikum sehen.
7: Dann fängt so die Nervosität an und die gehen da ganz unterschiedlich mit um. Also manche sind richtig aufgeregt und freuen sich aber, also aufgeregte Freude. Manche fangen auch an zu weinen, hatten wir auch schon. Die muss man dann beruhigen. Ja, du bist immer entspannt, Max.
2: Richtig spannend wird es für die Harmonies auch an diesem Tag, als es in den Vorraum der Turnhalle geht. Hier stellen sich alle Cheerleader der rund 10 Teams in einer Reihe auf. Gleich werden sie nach und nach ihre Auftritte haben. Währenddessen betritt das Publikum die Turnhalle.
8: Wie geht's euch jetzt gerade?
9: Gut.
10: Ja, ich bin aufgeregt.
11: Ja, also wir sind ganz gut. Ich freue mich schon.
12: Ich auch. Ich auch.
13: Also die Eltern sind jetzt da.
2: Und dann geht die Tür für die Harmonies auf. Eine Frau kündet ihren Auftritt an.
14: Wir brauchen ja ganz kleine, aber sehr, sehr starke Cheerleader. Unsere Cheerleader Harmonie.
2: Winkend und lächelnd laufen die Kinder in die Halle, stellen sich auf. Dann setzt die Musik ein und Co-Trainerin Wiebke zählt dabei ganz laut, damit die Kinder wissen, wann die nächste Pose startet. Auf Englisch übrigens, denn die Sportart Cheerleading stammt aus den USA. Und es klappt. Die Turnübungen sehen richtig professionell aus. Auch die Menschenpyramiden funktionieren. Dabei stellt sich ein Kind auf die Oberschenkel von 2 anderen Kindern. Und der Tanz sieht richtig gut einstudiert aus.
15: Oh, es war sehr schön. Ich bin sehr gerührt.
2: Co-Trainerin Wiebke kommen sogar die Tränen, weil sie so gerührt ist. Unaisa, Olivia und Alenia haben nach ihrem ersten richtigen Auftritt ein breites Grinsen im Gesicht.
16: Also ich bin stolz auf mich und auf alle, weil ich finde, das haben alle sehr gut gemacht. Ich finde, ich habe es gut gemacht. Ich habe auch dran geglaubt, dass wir es schaffen können.
17: Ich glaube, ich fühle mich stärker, größer.
9: habe immer gedacht, ich schaffe das nicht, aber dann haben wir es doch geschafft und dann war ich stolz auf mich.
1: Das könnt ihr auch sein, liebe Harmonies. Richtig cool, was ihr da auf die Beine gestellt habt.
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0: Ich war als Kind ein totales Pferdemädchen. Ich habe sogar mal mit einer Freundin zusammen einen Vertrag aufgesetzt, in dem stand, dass meine Eltern mir, wenn ich 18 werde, ein Pferd kaufen müssen. Ja, habe ich nicht bekommen. Komisch, irgendwas ist da schiefgelaufen. Ich war auch häufiger mal auf einem Ponyhof und habe da Urlaub gemacht. Das war wirklich das aller coolste für mich. Und ich war immer so dolle beeindruckt von den Helferinnen da, die uns das Reiten beigebracht haben. Die waren aber auch alle schon älter als wir Ferienkinder damals. Aber unsere Mausreporterin Ferle, die stellt euch jetzt drei Mädels vor, die machen es ein bisschen anders. Bei der Pferdesportgemeinschaft in Herten, das liegt im Ruhrgebiet, bringen die nämlich Kindern das Reiten bei, die genauso alt sind wie sie selbst.
1: Deshalb machen wir heute mehr Springen.
2: In einer kleinen, offenen Hütte neben den Reitplätzen besprechen sich Reitlehrerin Lara und Emma, Mathilda und Balbina. Die drei werden heute als Juniortrainerin anderen Kindern das Reiten beibringen. Gerade ist es 9:30. Jeden Morgen erzählen die Mädchen ihrer Reitlehrerin ihre Pläne für den Tag und bekommen noch hilfreiche Tipps. Danach gehen Mathilda und Balbina zu einem kleinen alten Schrank mit vielen langen Plakaten und Papierstapeln.
3: Welches brauchst du?
1: Also ich habe hier eine Mappe, da sind die Mappen von den Kindern drin und so Mappen für die Trainer, also den Ablauf, den wir in der Woche machen. Und halt für die Kinder haben wir so ein paar Ausmalbilder da drin und auch so übungsbegleitende Bilder irgendwie da rein auch.
3: Ich habe jetzt so ein Plakat über die neuen ethischen Grundsätze des Pferdefreundes. Das sind halt, sage ich mal, neuen Grundsätze, die beschreiben, was beim Umgang mit dem Pferd wichtig ist und auch für die Reiter.
2: Mathilda unterrichtet einen Kurs, in dem man ein Reitabzeichen bekommen kann. Balbina und Emma leiten einen Hobbyhorsing-Kurs. Es gibt auch sogenannte Pony-Handling-Kurse, in denen Kinder lernen, wie sie richtig mit Ponys umgehen. Kinder ab etwa 10 Jahren können helfen, diese Kurse zu leiten. Davor müssen sie die Kurse selbst alle einmal als Teilnehmer machen. Das kann schon einige Jahre dauern, bevor sie die Kurse dann richtig leiten dürfen.
4: Und da habe ich mich halt immer weiter hochgearbeitet, bis ich halt dann vom Stalldiensthelfer bis zum Mitkind beim Ponyhandling und allem jetzt auch zu Kursleitern wurde.
2: Gegen 10 Uhr trudeln auch langsam alle Teilnehmer auf dem großen Reitplatz ein. Die meisten haben schon ihre Stiefel und lange Reithosen an. Insgesamt sind heute 20 Kinder dabei.
5: Genau, der 5. Grundsatz.
6: Pferde sind Kulturgut, das wissen.
2: Bevor es aufs Pferd geht, steht aber erst die Theorie auf dem Plan. Da werden wichtige Dinge besprochen oder Spiele gespielt, bei denen die Kinder Begriffe rund ums Reiten erraten müssen.
7: Wir raten und dann wird gesagt, ob es richtig ist oder falsch und dann ansonsten nochmal mit Unterstützung.
8: Wenn man es nicht weiß, dann wird es geholfen.
7: Wir gehen jetzt die Pferde holen. Das ist das Halfter, dann macht man das über die Schnauze des Pferdes und dann macht man das über den Hals so zu.
2: Am Halfter, das über den Kopf des Pferdes befestigt wird, sind die Zügel dran. Das Anziehen nennt man Auftrensen. Einige Pferde sind aber etwas sturer, ziehen mal den Kopf runter oder bewegen sich einfach nicht von der Stelle. Umso besser, dass die Juniortrainerinnen den Teilnehmern helfen und den Umgang mit dem Pferd genau beibringen.
7: Man hat das erst ein paar Mal eben vorgemacht, dann hat man das mal so.

0: selbst getestet und dann hat man das eben Schritt für Schritt gelernt.
1: Die Kurse gehen eine Woche. Innerhalb dieser Woche wiederholen die Trainerinnen mit den Teilnehmern den Umgang mit dem Pferd immer und immer wieder. Denn vor allem für die Reitabzeichen muss man viel wissen.
0: Wie man die aussattelt und auftrennt, striegelt und holt und wie man die hält.
1: Nachdem die Kinder die Pferde von der Koppel geholt haben, putzen sie die Pferde mit vielen verschiedenen Bürsten. Nach dem Putzen dürfen sie endlich reiten. Dafür müssen die Kinder aber erstmal aufsitzen.
2: Also man muss hier hochsteigen auf diese Treppe, also zwei Stufen oder drei. Das Pferd läuft hier unten, dann ist man hoch genug, um das Pferd aufzusteigen.
1: Trainerin Mathilda hält das Pferd währenddessen gut fest.
3: Die hat das Pferd festgehalten, dass das nicht plötzlich losrennt oder runter mit dem Kopf geht, um zu fressen. Weil sonst ist da ein Problem, dass ich nicht hochkomme, weil das Pferd ja halt dann weg ist.
1: Die Kinder reiten auf einem runden Platz. Die Juniortrainerin stehen bei den Reitübungen immer in der Mitte. Drumherum reihen sich die Pferde hintereinander auf. Nun reiten alle im Kreis, heben ihre Arme und reiten freihändig. Zwischendurch lehnen sich die Kinder auf den langen Pferderücken zurück oder bewegen sich mit den Händen zum Hals des Pferdes hin. Bei den Übungen müssen sie sich gut konzentrieren. Doch mit den jungen Trainerinnen ist der Unterricht trotzdem ziemlich entspannt.
0: Die Jüngeren lassen, also kommt drauf an, wer das ist, die lassen da zum Beispiel viele Sachen durchgehen, dann ist das lustiger.
4: Ich finde es einfach mal schön, nicht Erwachsene als Trainer, sondern mal jemand Jüngeres als Trainer zu haben.
5: Wir Erwachsene verlangen ja manchmal auch ein bisschen mehr als die Jüngeren.
6: Ja, ich glaube, die verstehen dann einen ein bisschen besser als Erwachsene. Ja, dass sie halt genauso denken wie einer selbst.
1: Für die jungen Trainerinnen ist es auch ziemlich cool, Gleichaltrige zu unterrichten. Aber manchmal fühlen sie sich auch etwas wie Lehrerinnen.
7: Schon komisch, weil sonst, wenn ich hier reite, bin ich ja auch die, sag ich mal, das Lernen. Aber das ist dann eigentlich immer ganz schön, denen das beizubringen und auch immer lustig.
8: Also ich habe jetzt wieder so viel Lust selber aufs Reiten bekommen. Ich muss echt zu Hause nochmal diesen Vertrag suchen. Also wenn ich so drüber nachdenke, ich glaube, meine Eltern schulden mir mindestens ein Pony. Sam.

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1: Hallo liebe Maus, ich bin Liv, 8 Jahre alt und ich wünsche mir das Lied Aperte von Rose. Und damit grüße ich alle auf der ganzen Welt, die gerade die Maus hören.

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2: So, irgendwo hier auf meinem Handy habe ich doch dieses Stimmenwechselprogramm. Ich müsste doch eigentlich jetzt machen können, dass ich klinge wie ein Roboter. Achtung! Nee, also das kann ja gar nicht nach Roboter. Vielleicht nochmal, warte, ich mache nochmal eine neue Aufnahme. Also was will ich sagen? Ich bin ein mega intelligenter Roboter. Mein Name ist Super Checker Robotobi. So, und wenn ich jetzt den richtigen Knopf treffe, dann müsste doch eigentlich...
3: Ich bin ein mega intelligenter Roboter. Mein Name ist Superchecker Robotobi.
2: Das war gut. So gefällt mir das.
4: Zugang Checkerbude genehmigt.
2: Hallo liebe Leute, schön, dass ihr wieder mit dabei seid bei einer neuen Folge Checkpot. Ich hoffe, alle eure Kabel sind gut verdrahtet. Ich hoffe, eure Sensoren sind poliert und ihr habt Bock auf einen Blick in die Zukunft. Denn heute geht es um Roboter. Und natürlich bin ich auch diesmal nicht alleine in der Checkerbude, sondern habe zum Glück menschliche Unterstützung an meiner Seite. Mein Gast heute ist Emma. Hallo Emma, ich freue mich sehr, dass du da bist.
5: Hallo Tobi.
2: Wie geht's dir?
5: Gut.
2: Sag mal, du bist der perfekte Gast, ne? Weil ich habe gehört, du bist ein riesen Roboter-Fan.
5: Ja, das stimmt. Ich habe zu Hause auch mehrere kleine Roboter.
2: Okay, man könnte sagen, andere Leute haben halt Haustiere zu Hause, einen Hamster und einen Hund. Und du hast halt Roboter, oder wie?
5: Ja.
2: Schön.
5: Also es gibt von vielen Firmen so kleine Spielzeugroboter.
2: Mhm.
5: Und dann bekommt man eine sehr genaue Anleitung und muss sie zusammenbauen. Das ist wie so ein Puzzle quasi. Und am Ende hat man einen kleinen Roboter.
2: Und du hast die tatsächlich selbst, also zusammengebaut sogar? Mit allen Verdrahtungen und Verkabelungen und so?
5: Ja.
2: Was sind das für Roboter?
5: Die sind wirklich nur so mini klein wie eine Hand. Also nicht so groß, aber die können richtig coole Sachen.
2: Was können die denn?
5: Also zum Beispiel einer kann fegen, der andere malen.
2: Wirklich?
5: Tanzen, mir hinterherlaufen.
2: Nicht im Ernst?
5: Ja.
2: Hast du welche dabei?
5: Ja, klar. Hier.
2: Oh, wow. Und du hast auch noch einen, da sehe ich.
5: Ja, der hat so wie so Spinnenbeine, 6 Stück.
2: Aha.
5: Und dann hat er so einen eher ovalförmigen Kopf und hat hinten wie so einen kleinen Rucksack. Das sieht richtig niedlich aus. Und Arme hat er auch.
2: Und ist alles in allem vielleicht wirklich so hoch wie deine Hand, ne? Würde ich
5: ja.
2: Jetzt mal so denken.
5: Ja.
2: Und wie heißt der?
5: Ich gebe den eigentlich nie so richtig Namen.
2: Okay. Gut, und der, den du mir gerade in die Hand gedrückt hast, der ist auch so groß wie meine Hand ungefähr?
5: Ja.
2: Meiner hat nicht 6 so Spinnenbeine, sondern, wie würdest du das sagen, sind das so Reifen eher, oder?
5: Räder, ja.
2: Ja, genau. Vorne 2, hinten nur eine Kugel, kann damit wahrscheinlich aber super links und rechts abbiegen und so
5: ja,
2: weiter.
5: Ja, das ist das Hinterrad.
2: Also der Kopf sieht ein bisschen aus wie ein Fernglas einfach.
5: Ja.
2: Also das ist wahrscheinlich hochgradig viele Sensoren sind und hat auch Arme. Was könntest du jetzt mit denen so machen?
5: Also den ich hier habe, der kann mir hinterherlaufen und den du hast, der kann malen.
2: Okay, das gucken wir uns auch gleich an, wie die sowas machen. Aber vorher darfst du eine Sache machen, die kein Roboter darf, nämlich Checkerfragen stellen.
5: Meine erste Frage ist, wann ist ein Roboter ein Roboter? Frage Nummer 2 lautet, wobei können uns Roboter helfen? Und meine dritte Frage, wie entwickelt man einen Roboter?
2: Finde ich 3 fantastische Fragen. Ich würde sagen,
5: das checken wir für euch.
2: Okay, also Emma hat gerade ihren Roboter schon mal angeschaltet. Das ist der mit den Spinnenbeinen. Und was? Ach, krass. Und jetzt hältst du da deine Hand vor den und was? Der folgt dir deiner Hand.
5: Also wenn ich sie nah dran mache, kommt er zurück. Und wenn ich sie weiter weg mache, muss er die immer sehen. Und dann kommt er zu mir gelaufen.
2: Ist ja verrückt. Der kann wirklich laufen. Und du kannst ihn hinführen, wo du willst, oder? Führ ihn doch mal zu deiner ersten Checkerfrage.
5: Meine erste Frage ist, wann ist ein Roboter ein Roboter?
2: Okay, also ich weiß auf jeden Fall, wo es richtig viele Roboter gibt, nämlich in der Automobilbranche. Also in diesen großen Fabriken, wo Autos hergestellt werden, werden ganz viele Roboter eingesetzt, die eben, was weiß ich, Autoteile zusammenschweißen und jeden Handgriff exakt gleich machen, nie müde werden.
5: Ja, also ich denke auf jeden Fall, im Gegensatz zu Werkzeug, das man selber mit der Hand bewegen muss, bewegen sie sich ganz eigenständig und man muss nichts dafür tun. In denen ist einfach richtig viel Elektronik drin.
2: Elektronik ist ein wichtiges Stichwort, stimmt. Was glaubst du, brauchen Roboter noch? Was gehört noch zu einem Roboter?
5: Kabel, Motoren.
2: Sensoren, ne? Roboter müssen ja ihre Umwelt wahrnehmen.
5: Ja.
2: Es gibt auch jetzt auch immer öfter das Stichwort KI, künstliche Intelligenz. Vielleicht kann Checky, unsere Datenbank, genauer erklären, was der Unterschied ist zwischen Robotern, wie wir sie gerade beschrieben haben, und dieser künstlichen Intelligenz. Hau doch mal bitte auf den gelben Knopf.
6: Einen Roboter kann man anfassen. Er bewegt sich und erledigt Aufgaben. Künstliche Intelligenz ist dagegen unsichtbar. Oft ist sie in modernen Robotern eingebaut. KI kann man sich also eher wie das Gehirn von einem Roboter vorstellen. Künstliche Intelligenz kann einen Roboter klüger machen.
2: Soweit haben wir das, Jackie, aber hast du vielleicht noch ein konkretes Beispiel, wie künstliche Intelligenz einem Roboter wirklich helfen kann? Also, weil eigentlich ist doch ein Roboter selbst schon ganz schön schlau, dachte ich.
6: Ein Staubsaugerroboter ist so gemacht, dass er mit Sensoren die Abstände im Raum genau auschecken kann. Er dreht zum Beispiel um, wenn er an eine Wand fährt. Oder kann herumliegenden Gegenständen ausweichen. Wenn ein Staubsaugerroboter auch noch künstliche Intelligenz besitzt, dann kann er nicht nur das, was er von Anfang an kann, sondern er kann dazu lernen. Zum Beispiel merkt er sich, wo beim Putzen besonders verschmutzte Stellen waren und schrubbt diese beim nächsten Mal automatisch mehr. So etwas kann ein Roboter ohne künstliche Intelligenz nicht.
2: Was ist eigentlich mit dir, Jackie? Bist du auch eine Art von Roboter oder wie ist das?
6: Ich bin eine Datenbank. Datenbanken sind keine Roboter.
2: Oh, das sagt sie jedes Mal. Sie sagt wirklich jedes Mal diesen Spruch. Ja, habe ich mir schon gedacht. Und du bist aber auch eine einzigartige Datenbank. Es gibt nur dich, nur hier, nur bei uns in der Checkerbude. Obwohl ich es auch spannend fände, mir vorzustellen, wie Jackie als Roboterdame aussehen würde.
5: Also ich würde sie mir mit so einem ganz schicken Kleid vorstellen und so ganz weiß. Also ganz edel. Und sie hat Beine und Arme und so Blinklichteraugen.
2: Schön.
5: Blaue Blinklichteraugen.
6: Würde mir bestimmt gut stehen.
2: Also ich stelle mir Jackie als Roboter eher so vor mit einem riesigen Kopf. Also riesig gigantischer Kopf. Und bevor du dich jetzt beschwerst, Jackie, das ist nett gemeint, einfach weil du so viel im Kopf hast, weißt du?
6: Wenn ich in eine Robotergestalt schlüpfen könnte, würde ich deinen Job einfach komplett übernehmen, Tobi. Checkpot. Wenn ich so drüber nachdenke, der Name passt zu mir eh fast besser als zu dir. Oder sagen wir doch einfach gleich, Checkypot.
2: Also das geht mir ein bisschen zu weit. Leute, ich würde sagen, wir machen das jetzt hier mal. Hau doch mal bitte den grünen Gecheck-Knopf, liebe Emma. Roboter sind technische Maschinen, die sich dank komplizierter Elektronik bewegen und bestimmte Aufgaben erledigen können. Bei einem Roboter mit künstlicher Intelligenz ist die KI sozusagen das Gehirn des Roboters.
5: Gecheckt!
2: Emma, weil wir es doch gerade kurz von so einem Staubsaugerroboter hatten, ich habe tatsächlich auch einen hier in die Checkerbude mitgebracht. Diesen hier, guck mal. Sieht ein bisschen aus wie eine Frisbee, oder? Wie so eine rote Frisbee?
5: Ja, und unten dran ist so ein Netz. Da sind auch irgendwie zwei Knöpfe und da sind dann Räder.
2: Genau, da sind Räder.
5: Die sich auch drehen können.
2: Ich zeig dir das mal kurz. Also, ich habe hier nämlich noch so Staubtuch. Staubtuch. Und das kann man an dieses Netz unten so dran klemmen, was Emma gerade beschrieben hat. So, und jetzt kann ich den mal anschalten und einfach mal über den Boden laufen lassen. Soll ich mal?
5: Ja.
2: Okay, los geht's.
5: Auf jeden Fall.
2: Ja, jetzt dreht er da so seine Kreise und fährt gegen die Wand und fährt immer weiter gegen die Wand. Namen hat er noch nicht, Emma. Wie würdest du ihn nennen?
5: Wischi.
2: Wischi?
5: Ja.
2: Also, so richtig fit ist er nicht, der Wischi, aber ist zumindest eine kleine Art von Roboter, weil er eben eine Aufgabe erledigt, nämlich in dem Fall den Boden zu wischen.
5: Ja.
2: Kommen wir doch nochmal zu deinen Mini-Robotern. Du hast vorhin gesagt, einer von denen kann malen. Ist das der, den du mir hier gerade in die Hand gedrückt hast vorhin?
5: Ja.
2: Ne? Also, das ist der mit dem Fernglaskopf quasi. Wie kann der malen?
5: Also, erstmal musst du den Stift reinklemmen vorne.
2: Emma hat mir jetzt hier gerade so einen ganz normalen Filzstift gegeben, Farbe blau, mit so einer Art Klemme drumherum.
5: Ja, die Halterung.
2: Ah, super. Da ist so eine Vorrichtung und da passt dieser Filzstift einfach so dran. Und jetzt könnte man sagen, hat der kleine Robi, der hat auch noch keinen Namen, ne?
5: Nee.
2: Wollen wir ihn Mali nennen?
7: Ja, das ist eine gute Idee.
2: Weil er doch malen kann.
7: Ja.
2: Jetzt hat Mali also diesen blauen Stift hier so zwischen den Rädern hängen.
7: Jetzt musst du den anschalten.
2: Uah, seine Augen leuchten.
7: Jetzt musst du ihn auf ein Blatt Papier setzen und dann kannst du malen. Der kann einen Kreis malen oder ein Herz, aber das Herz ist nicht ganz so schön.
2: Ich möchte trotzdem gerne das nicht so schöne Herz ausprobieren. Warte, ich drücke ihn dir mal wieder in die Hand, das machst vielleicht besser du jetzt.
7: Ja.
2: Okay, also, der steht jetzt auf diesem weißen Blatt Papier.
7: Oben sind so Tasten und da muss ich das jetzt eingeben.
2: Ah. Das ist jetzt ein bisschen so, dass sie da offensichtlich einen bestimmten Code hat. Zweimal geradeaus, einmal rechts und jetzt macht sie alles doppelt und dreifach und jetzt fängt er, glaube ich, gleich an zu malen.
7: Jetzt muss ich auf den mittleren Knopf.
2: Okay, warte, wir zählen runter. 3, 2, 1, go! Boah, ich raste aus. Mali fährt los. Mali fährt los und dreht sich so halb im Kreis. Und jetzt ist der Stift auch auf dem Boden. Und er malt! Er malt! Ich raste aus. Mali hat ein halbes Herz jetzt nur gemalt, aber das lag nur daran, dass ich da reingequatscht habe. Und wie hat das jetzt funktioniert?
7: Wenn man auf den vorderen Pfeil drückt, fährt er geradeaus. Und es ist immer so ein bestimmter
2: Länge.
7: Zentimeter Länge. Und das muss man halt eingeben.
2: Das heißt, du hast dir auch selbst die Kombination für die Herzform überlegt und einprogrammiert.
7: Ja.
2: Alter, Emma, du machst mich fertig. Also, wenn wir hier gerade schon so sehen, was Roboter alles können, ich finde, da passt doch super deine zweite Checker-Frage.
5: Meine zweite Frage ist, wobei können uns Roboter helfen?
2: Ja, so ein paar Bereiche haben wir ja schon angesprochen. Also es ging schon darum, dass Roboter zum Beispiel Autos zusammenbauen. Wir haben gerade Staubi gesehen. Nee, Wischi.
7: Wischi.
2: Was gibt's noch?
7: Ich bin auch schon mal in einem Café von einem Roboter bedient worden.
2: Nicht dein Ernst?
7: Also das war im Futurium in Berlin, das ist so ein Zukunftsmuseum.
2: Mhm, kenne ich.
7: Und da gibt es auch ein Café und dann ist da so ein Roboter rumgefahren und der hat bedient und abgeräumt.
2: Wie sah der aus?
7: Der hatte auch so einen ovalen Kopf, der war so weiß und hatte vorne so ein Tablett.
2: Mhm.
7: Und dann hat er auch mehrere Fächer, wo man so Tablette reinschieben konnte.
2: In seinem Körper quasi?
7: Ja.
2: Ach, ist ja krass.
7: Und dann hat der unten noch so ein Fach und da war dann die ganze Elektronik drin.
2: Und wahrscheinlich dann zwei Reifen oder so ähnlich? Oder ist der gelaufen?
7: Ja. Nee, der ist gefahren.
2: Mhm.
7: Ich fand's richtig lustig.
2: Mir fällt noch eine Sache ein. Für den Roboter-Check im Fernsehen habe ich mal so einen Unterwasser-Roboter getroffen. Der konnte 150 Meter in die Tiefe tauchen, also fast wie ein U-Boot.
7: Cool.
2: Und hat dann da, weiß ich nicht, bei der Forschung geholfen und so weiter. Oh, guck mal, Jackie blinkt. Ich glaube, die will auch noch was loswerden.
6: Roboter können besonders hilfreich sein in Umgebungen, wo Menschen schlecht hinkommen. Zum Beispiel war ein kleiner, mit Werkzeugen und Messgeräten ausgestatteter Roboter schon auf dem Mars. Der sogenannte Mars Rover. Und um bei eurem Unterwasserbeispiel zu bleiben, auch da hofft man, dass Roboter Menschen unterstützen. So könnten viele kleine Unterwasserroboter die Ozeane erkunden und mit diesem Wissen könnte man besser Artenschutz betreiben. Roboter könnten vielleicht sogar Mikroplastik aus dem Meer fischen und so die Meere wieder sauberer machen.
7: Aus dem Meeren Mikroplastik fischen, das gefällt mir richtig gut.
2: Mir auch. Ich finde nämlich insbesondere dann, wenn Technik und Fortschritt und eben Roboter gehören ja dazu, uns Menschen helfen, die Erde zu schützen, die wir ja eigentlich leider viel zu sehr kaputt machen.
7: Ja.
2: Da finde ich, sind Roboter genau richtig.
7: Auf jeden Fall.
2: Fällt dir noch ein Bereich ein, Jackie, wo Roboter uns im Alltag helfen können? Vielleicht vor allem so in Zukunft?
6: Vor allem für ältere Menschen könnten Roboter hilfreich sein. Ein Alltagshilferoboter könnte zum Beispiel schwere Einkaufstüten tragen oder auch jemandem die Socken anziehen, der das alleine nicht mehr schafft. In Schulen könnten Roboter Lehrerinnen und Lehrer vielleicht nicht ersetzen, aber zusätzlich unterstützen. Auch bei medizinischen Untersuchungen könnte ein Roboter helfen. Man müsste nicht mehr zum Arzt, sondern die Ärztin könnte über Video zugeschaltet werden und der Roboter vor Ort wäre dann sozusagen der verlängerte Arm der Ärztin.
2: Wenn ich mir überlege, dass nicht ein Mensch mich operiert, sondern der Arm, gesteuert von mir aus vom Menschen, aber dann doch ein Roboter, finde ich irgendwie, ich weiß nicht.
7: Ja, wenn der Roboter dann was falsch macht, das ist irgendwie gefährlich.
2: Vor allem, wer ist dann dafür verantwortlich? Die Ärztin, die dem Roboter den Auftrag gibt und ihn steuert oder vielleicht sogar die Firma, die den Roboter gebaut hat? Das ist ja alles nicht so ganz leicht zu bestimmen.
7: Ja, ich hätte dann auch Angst vor Robotern, wenn die irgendwie überreagieren und zum Beispiel mit einem Messer rumwerfen, mit dem sie eigentlich Karotten schneiden sollen.
2: Oh Gott, das ist ein Horrorszenario. Deshalb braucht man, glaube ich, wirklich gute Regeln und Gesetze, wie man in Zukunft, also wie wir Menschen im Grunde in Zukunft, mit Robotern umgehen. Auf der anderen Seite ist natürlich toll, dass sie im Alltag helfen können. Man muss nur, glaube ich, gleichzeitig auch aufpassen, dass sie nicht Menschen ersetzen und Leuten zum Beispiel ihren Arbeitsplatz wegnehmen.
7: So wie Jackie deinen Job übernehmen will.
2: Stimmt. Aber auch über solche Entwicklungen muss man nachdenken, wenn man über Roboter spricht. Ich finde, das sind wirklich alles super spannende Checker-Fragen, die du dabei hast. Und die hier haben wir im Grunde gut geklärt, oder?
7: Auf jeden Fall.
2: Roboter können uns an Orten helfen, wo wir nicht leicht hinkommen. Zum Beispiel im Weltall oder unter Wasser. Aber Roboter werden auch immer häufiger im Alltag auftauchen. Im Haushalt oder bei der Pflege von älteren Menschen.
7: Gecheckt!
2: Wenn du dir jetzt einen Roboter wünschen könntest, was sollte er machen können?
7: Also der sollte auf jeden Fall kochen können.
2: Aha.
7: Und insgesamt im Haushalt helfen.
2: Mhm.
7: Ich würde auch schon gerne mit ihm sprechen können, dass er mich sehen kann.
2: Mhm.
7: Er sollte mir gute Geschichten vorlesen können.
2: Mhm.
7: Und er sollte auf jeden Fall schick aussehen.
2: Mhm.
7: Und er soll weiß sein und der soll Beine und Arme haben. Und es soll einfach alles verdeckt sein. Einen Kopf soll er haben.
2: Also du stellst ihn dir schon menschenähnlich vor. Man soll nicht erkennen, dass es ein Technikgerät ist.
7: Ja.
2: Dann sind wir schon bei deiner dritten Checker-Frage, glaube ich.
7: Meine dritte Frage lautet, wie entwickelt man einen Roboter?
2: Also du willst wissen, was muss man als Entwickler oder Entwicklerin machen, damit ein Roboter zum Roboter wird und auch wirklich funktioniert?
7: Ja, bei meinen 4 Mini-Robotern, da musste ich einfach nur die Anleitung befolgen und mir nicht groß was überlegen.
2: Und wenn was kaputt geht, kannst du das dann...
7: Da kann ich einfach nur die Batterien wechseln.
2: Ah ja, okay.
7: Austauschteile bestellen.
2: Und ich meine, wir haben ja gerade gesehen, du kannst die schon programmieren, dass sie Sachen malen können.
7: Ja.
2: Aber dir geht es wahrscheinlich wirklich darum, wie erfindet man Roboter neu, sodass die Sachen können. Ja, genau. Ich habe eine Idee, wen wir da anrufen könnten.
7: Wen denn?
2: Und zwar die Brüder Bastian und Julian Brumbi. Die sind 16 und 15 Jahre alt und haben schon richtig viel Erfahrung darin, Roboter zu bauen und zu entwickeln. Ich wähle schon mal die Nummer. Mal gucken, ob sie rangehen.
8: Hallo, hier ist Julian.
2: Hallo Julian, hier ist Tobi. Guten Tag.
8: Hallo Tobi.
2: Sag mal, ist dein Bruder da?
8: Komm mal kurz, da ist der Tobi dran. Ah, hey Tobi.
2: Wir sind nämlich gerade in der Checkpot-Folge zum Thema Roboter und haben eine Frage, bei der ihr, glaube ich, ganz bestimmt weiterhelfen könnt.
8: Total gern, was wollt ihr wissen?
2: Also es geht gerade um das Entwickeln von Robotern und ihr habt bei der Roboter-Olympiade mitgemacht. Vielleicht könnt ihr erstmal so ein bisschen davon erzählen, was ist denn das?
8: Also das ist ein Wettbewerb für Schülerinnen und Schüler und es geht darum, Roboter nur aus Lego-Teilen und kleinen Motoren und Sensoren zu bauen. Und diese Roboter muss man so programmieren, dass sie zum Beispiel Objekte einsammeln, die bestimmte Farben haben. Oder in diesem Jahr ist die Aufgabe, eine kleine Lego-Stadt wieder aufzubauen, die nach einem Erdbeben kaputt ist.
2: Also warte mal, ihr baut Roboter und programmiert sie so, dass die eine Lego-Stadt wieder aufbauen können?
8: Genau.
2: Das ist ja crazy. Wenn ihr da bisher schon so erfolgreich mitgemacht habt, was ist euch da schon gelungen?
8: Also da gibt es zuerst in vielen Regionen in Deutschland Wettbewerbe. Die Besten davon kommen ins Deutschlandfinale.
2: Mhm.
8: Und wer da wieder vorne landet, der darf beim Weltturnier mitmachen. Und 2023 waren wir in Panama und sind dann auch Zweiter geworden.
2: Das heißt, ihr zwei seid amtierende Vize-Weltmeister in dieser Roboterbauliga.
8: Ja, kann man so sagen.
2: Herzlichen Glückwunsch. Wie sieht denn euer Roboter aus?
8: Also von der Größe passt er gerade so in einen Schuhkarton.
2: Mhm.
8: Und er fährt auf 2 Rädern und hat auch Greifarme.
2: Und jetzt aber mal ganz konkret, weil darüber haben Emma und ich auch gerade noch geredet. Wie habt ihr den entwickelt? Wie funktioniert sowas?
8: Man darf den Roboter nicht mit einer Fernbedienung steuern, wie ein Spielzeugauto oder so.
2: Mhm.
8: Man darf nur einmal einen Knopf drücken, dann muss der alles selber hinbekommen. Deswegen muss man nicht eben nur passend zusammenbauen, sondern man muss ihn auch programmieren, dass er das dann macht, was er machen soll.
2: Wie geht das? Was heißt programmieren?
8: Also das Programmieren, das macht man am Computer. Man öffnet da ein Programm und überlegt erstmal, wie muss der Roboter fahren können. Er muss zum Beispiel auch eine Kurve fahren können. Da muss man dann sozusagen den Befehl hinterlegen, dass der Roboter mit dem einen Rad etwas mehr Gas geben soll als mit dem anderen Rad. So muss man ganz viele Wege programmieren.
2: Mhm.
8: Und man muss nacheinander Befehle ins Programm eintragen, damit der Roboter diese Fähigkeit bekommt.
2: Und ihr schreibt diese Fähigkeiten in das Computerprogramm und dann ladet ihr das Programm quasi, wenn man so will, auf oder in den Roboter rein.
8: Genau. Und das Ganze klingt jetzt relativ einfach, aber manche Befehle sind ja gar nicht so leicht zu programmieren. Man kann ja nicht einfach schreiben, hey, mach eine Drehung, da keine Eingabe ins Programm so versteht, sondern man muss das Ganze mathematisch dann ausrechnen.
2: Ah.
8: Also zum Beispiel Reifenumdrehung und erst dann kann man das programmieren.
2: Ich stelle mir auch vor, es ist ja jetzt nicht nur mach eine Drehung, sondern wenn ihr eine Lego-Stadt, die zerstört wurde, wieder aufbauen sollt, ist ja viel, viel komplizierter noch, oder?
8: Ja, da gibt es auch dann Greifarme, braucht man Befehle dafür und alles.
2: Ja, krass. Und welche Schulfächer, würdet ihr sagen, muss man gut können, um sowas hinzukriegen?
8: Man muss Mathe schon können und vielleicht auch Physik, was jetzt kein richtiges Schulfach ist. Man muss halt noch Logik so verstehen und Computerwissen ist auch gut, wenn man das kann.
2: Emma, hast du noch eine Frage an die beiden?
7: Ja, hat denn euer Roboter überhaupt einen Namen?
8: Also unser letzter, der hat den Namen Flash gehabt.
7: Oh cool.
8: Weil der so schnell immer gefahren ist, also hat so ausgeschaut.
2: Ah ja, genau. Flash ist Englisch und heißt Blitz, ne? So schnell wie ein Blitz.
8: Ja. Das ist ja auch ein Superheld und der ist der schnellste Mensch der Welt.
2: Cool. Hey, Julian, Bastian, vielen, vielen Dank euch und ganz viel Erfolg natürlich bei der Meisterschaft, bei der nächsten.
8: Ja, sehr gerne.
2: Macht's gut, bis dann.
8: Ciao. Ciao.
2: Bist du denn gut in Mathe, Emma? Könntest du auch sowas programmieren?
7: Programmieren nicht so, aber ganz gut bin ich schon in Mathe.
2: Hättest du denn Bock, so dieses Programmieren am Computer richtig zu lernen auch irgendwann?
7: Ja, auf jeden Fall. Also ich will später vielleicht mal so Roboterentwicklerin werden.
2: Dann schreibst du aber bitte auf den Hinterkopf oder so von einem Roboter, entwickelt von Emma. Weil dann kann ich an dich denken, wenn ich das sehe und wenn ich dann ein alter Opa bin und mir dein Roboter die Socken anzieht, weiß ich, ach ja, damals, das war die Emma in meiner Checkerbude.
7: Okay, versprochen.
2: Das ist lieb. Dann drück doch ein letztes Mal für heute bitte den Gecheck-Knopf. Roboter entwickeln ist eine komplizierte Sache. Man muss Roboter nicht nur bauen, sondern auch am Computer passende Befehle für den Roboter programmieren. Dazu braucht man Logik, Mathe, Physik und Computerwissen.
5: Gecheckt!
2: So, liebe Emma, damit haben wir, würde ich sagen, unsere Checkerfragen besser geklärt, als 20, 30, 50 superschlaue Roboter das gekonnt hätten.
7: Auf jeden Fall. Aber wie ich von den anderen Folgen weiß, du musst mir noch ein Geheimnis verraten.
2: Das stimmt.
7: Hast du denn überhaupt ein Robotergeheimnis?
2: Also es ist vielleicht kein echtes Robotergeheimnis, aber es ist ein Geheimnis.
7: Mhm.
2: Und zwar, als ich ein Kind war, so alt wie du,
7: ja,
2: da gab es natürlich noch keine Roboter, so wie wir die heute kennen. Und es gab auch keine zum Selbstzusammenbauen, die malen können.
7: Ja.
2: Aber wir hatten damals natürlich auch schon so ältere Computer und vor allem Konsolen, also so Spielkonsolen, die man halt nicht an den Fernseher angeschlossen hat, sondern die man so in der Hand halten konnte.
7: Ja.
2: Und die waren ganz alt, mit schwarz-weißem Bildschirm und so weiter. Aber da konnte man so ein Modul reinstecken hinten. Und daran war eine Antenne befestigt. Und wenn man die Antenne rausgezogen hat, dann konnte man mit diesem kleinen alten Handrobotercomputer konnte man Fernsehen gucken. Und so war ich in der Lage, als 9- oder 10-Jähriger unter der Bettdecke Fernsehen zu gucken. Zum Beispiel den Krimi, der gerade lief, den meine Eltern mir niemals erlaubt hätten, im Fernsehen zu gucken, konnte ich trotzdem gucken.
7: Lustig.
2: Und wer von euch jetzt noch nicht genug gehört hat, der kann gerne einfach noch andere Checkpot-Folgen hören. Gibt's alle in der ARD-Audiothek. Oder, Tipp von mir, ihr hört mal ins Lachlabor rein. Da untersuchen nämlich meine wunderbaren Kollegen Tina und Mischa immer eine lustige Frage, die sie von Kindern gestellt bekommen. Zum Beispiel, kann man einen Ballon mit Pupsen aufblasen? Und ich bin froh, dass zumindest Roboter nicht pupsen.
7: Und wenn sie es irgendwann tun, hoffe ich nicht, dass es stinkt.
2: Ja, das wäre schlau. Guck mal, wenn man es doch selbst programmiert, dann kann man doch machen, dass wenn sie pupsen, dass es zumindest gut riecht.
7: Ja, nach Erdbeeren.
2: Nach Erdbeeren. Oder nach Kirschen.
7: Oh, lecker. Hm.
2: Hauptsache Früchte.
7: Ja.
2: Aber ich muss sagen, es hat mir wirklich viel Spaß gemacht. Danke dir.
7: Ja, super gerne.
2: Macht's gut, liebe Leute. Bis zum nächsten Mal. Tschüss.
7: Tschüssi.
2: Dieses halbe Herz. Kannst du es nochmal zeigen? Kannst du ihn nicht nochmal losschicken?
7: Ja, bestimmt.
2: Die andere Hälfte, kann er die auch nochmal?
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Ein Song über dieses ganz besondere Gefühl, wenn man jemanden richtig lieb hat. Das ist Mackenzie McKay mit What It Means to Be Loved. 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